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1: Lesetipps mit Monika Franz. Heute möchte Ihnen Monika Franz vom Sender Enno aus Nordhausen einen weiteren Lesetipp-Vorschlag machen mit folgendem Buch: Altes Land, von Dörte Hansen geschrieben. Dörte Hansen ist 1964 geboren in Husum. Sie spricht als kleines Mädchen nur Plattdeutsch und lernt erst in der Schule, dass es auch noch die hochdeutsche Sprache gibt. Sie liebt diese, ihr vertraute, herbe Gegend im Norden Deutschlands, in der sie aufwächst. Die Begeisterung der anderen Sprachen lernt sie im Studium weiter zu verfestigen, wie in Gälisch, Finnisch, Baskisch, und sie hielt noch an bis zur Promotion in Linguistik. Ihr Debüt mit dem Buch Altes Land als Autorin, damit steigt sie wortgewaltig ein in die Schriftstellerei. 2015 wurde ihr erstes Buch zum Lieblingsbuch des unabhängigen Buchhandels, gekürt 2016 mit dem Usedomer Literaturpreis ausgezeichnet und wurde zum Jahresbestseller 2015 in der Hardcover-Belletristik-Liste des Spiegels. Inzwischen war auch eine großartige Verfilmung erfolgt im Fernsehen. Dieser Roman ist fast sehr herb geschrieben, ohne große Romantik, völlig klischeefrei, mit einer Geschichte, die nachhaltig bleibt. Sie schreibt über Frauen, beginnend mit dem Einzug von einer gebildeten Frau aus Ostpreußen mit Tochter nach dem Zweiten Weltkrieg, wo die vertriebenen Familien zwar aufgenommen wurden, doch nicht unbedingt geliebt wurden. Sie mussten sich einordnen, auch hier bei den eingefleischten Apfelbauern auf dem alten Land. Selbst das Trauma der Vertreibung scheint vererbbar auf die Tochter überzugehen. Sie leben dort sehr eigenständig und ohne große Veränderungen, müssen sich aber durchsetzen, und das tun sie sehr wohl, müssen jedoch auch mit der Zeit umgehen lernen, mit wirren Aussteigerideen der Städter, die hineinfluten in ihre festgelegten Gewohnheiten. Es werden Frauen beschrieben, die hart arbeiten müssen, die aber auch sich durchsetzen können und behaupten im Dorfgeschehen. Es gelingt Dörte Hansen in diesem Buch, die richtige Balance zwischen Familienroman und Satire zu finden. Man ist immer wieder überrascht, wenn sie übers Zusammenleben der unterschiedlichsten Charaktere erzählt und doch auch warmherzige Worte findet über sich fremd fühlen und die Sehnsucht nach Zuhaus. Noch einmal der Titel des Buches Altes Land von Dörte Hansen, Ihre Monika Franz.
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1: Guten Morgen, liebe Hörer. Hier spricht Auguste Sandner und das sind unsere aktuellen Aussichten. Heute ist es heiter bis wolkig und trocken. Höchstwerte von 26 bis 29 Grad sind zu erwarten. Im Harz 23 bis 26 Grad. Der Wind weht schwach aus östlichen Richtungen. In der Nacht zum Freitag ist es dann voraussichtlich wechselnd bis gering bewölkt, jedoch meist niederschlagsfrei. Und bei schwachem Wind gehen die Temperaturen auf 17 bis 14 Grad zurück.
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1: Wie die Zeit vergeht. Liebe Hörer und Hörerinnen, wir befinden uns schon in der zweiten Ferienwoche Mitte Juli und man erwartet schon in circa 2 Monaten die ersten Dominosteine in den Supermärkten, oder? Geht Ihnen das gerade auch so? Die Zeit rast und die freien Tage, der Sommer verfliegt in Windeseile. Und während ich hier im Studio sitze, haben viele von Ihnen Urlaub oder die Kids haben Ferien und man überlegt sich jeden Tag, was könnten wir denn heute unternehmen? Ja gut, in den letzten paar Wochen saßen Sie vielleicht einige Abende vor den Fernsehern und haben bei der Fußball-Weltmeisterschaft mitgefiebert, aber da stehen die Finalisten ja nun fest und besonders schön waren die Spiele der Viertel- und Halbfinals nun auch nicht. Also meiner bescheidenen Meinung nach. Aber so ein guter Film auf der Couch oder doch mit Popcorn und Kaltgetränk im Kino, was läuft denn gerade und wäre das nicht eine Idee für die ganze Familie? Also, momentan wären da wirklich coole Sachen zu sehen im Kino, obwohl mir aufgefallen ist, dass einige Filme Fortsetzungen oder Remakes bzw. Neuverfilmungen sind. Dazu zählt zum Beispiel Vaiana, der Echtfilm des animierten hawaiianischen Disney-Hits mit The Rock als Maui. Darüber wird auch in den meisten Kritiken des Films ausführlich gesprochen, denn es ist allein dem Schauspielensemble zu verdanken, dass der Film als Tipp gehandelt wird. Die Story ist nämlich haargenau dieselbe wie vom Animationsfilm von 2016. Veränderungen muss man mit der Lupe suchen, heißt es auf filmstarts.de. Doch Dwayne Johnson, Rena Owen und Catherine Lagaia darf man sich dennoch mit Freude ansehen. Also ein Tipp für alle Vaiana-Fans, von denen es genug geben dürfte, wenn man den Besucherzahlen Glauben schenkt. Und für alle, die den Disney-Film nicht kennen, die junge Vaiana lebt gemeinsam mit ihrer Familie und ihrem Stamm auf der polynesischen Insel Motunui. Eigentlich scheint ihre Heimat das Paradies auf Erden zu sein, aber die Pflanzen auf Motunui werden von einer mysteriösen Krankheit befallen und gleichzeitig werden die Netze der Fischer leer. Das bedroht die Existenz des Stammes. Das ist für Vaiana, die Häuptlingstochter, der entscheidende Schubs hinaus aus der Tür. Und so bricht sie schließlich auf, um den Halbgott Maui zu finden, der einst das Herz der Göttin Tefiti gestohlen und damit die mysteriöse Krankheit über die Menschheit gebracht hat. Und wie bei jedem Disney-Klassiker ist der Film prall gefüllt mit wunderschönen Songs. Freigegeben ab 6 Jahren, eine Empfehlung für die ganze Familie. Für Kinder wird man auch mit Minions und Monster fündig. Ebenfalls ab 6 Jahren erzählt dieser Streifen von den beliebten gelben Kerlchen, die in diesem Falle auf der Suche nach einem passenden Monster für ihren selbstgedrehten Horrorfilm sind. Da wird es sicher wieder einiges zu lachen geben und bei Synchronstimmen wie Christoph Waltz und den Kaulitz-Brüdern auch für Erwachsene garantiert zum Schmunzeln sein. FSK 0 ist der Film des durch die Bücher sicher auch allen bekannten Mädchens namens Conny. Bei Abenteuer mit Kranich Klaus geht es um die Rettung eines verletzten Vogels, der rechtzeitig für seinen Flug nach Süden wieder fit werden muss. Eine aufregende, spannende Geschichte für Tierfreunde und Fans der Hauptfigur Conny. Auch dieser Film läuft bei uns in Nordhausen und ist für die gesamte Familie geeignet. Oder haben Sie keine Kids im Haus oder vielleicht schon ältere, dann laufen zurzeit auch verschiedene Action- und Gruselfilme im Kino. So ab heute zum Beispiel Die Odyssee. Christopher Nolans neuestes Filmprojekt ist ein bildgewaltiges Action-Epos, das an Schauplätzen auf der ganzen Welt entstanden ist. So steht es in der Beschreibung im Internet. Mit geschätzten Produktionskosten von 250 Millionen Dollar war der Fantasy-Blockbuster nicht gerade billig und Sie, liebe Hörer und Hörerinnen, dürfen sich auf eine Top-Besetzung freuen. Matt Damon, Anne Hathaway, Tom Holland, Charlize Theron, Bill Irwin, Zendaya und viele mehr. Echt ein absolutes Meisterwerk, allein schon der schauspielerischen Klasse wegen. Fast 3 Stunden darf man sich hier in die Geschichte von Odysseus entführen lassen, in die Welt von Göttinnen, Zyklopen und Magie. Schauen Sie unbedingt einmal in das aktuelle Kinoprogramm, auch falls bei den von mir genannten Filmen bisher keiner dabei war, der Sie interessiert. Ich bin mir sicher, Sie werden fündig und können in den klimatisierten Kinosälen die Unterhaltung ganz entspannt genießen. Zumindest ist das meine Empfehlung hier bei uns in den Tagestipps in der zweiten Ferienwoche in Nordhausen. Und damit wünscht Radio Enno allen Zuhörern einen cineastischen Donnerstag.

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3: Guten Morgen, liebe Hörer. Hier spricht Auguste Sandner und das sind unsere aktuellen Aussichten. Heute ist es heiter bis wolkig und trocken. Höchstwerte von 26 bis 29 Grad sind zu erwarten, im Harz 23 bis 26 Grad. Der Wind weht schwach aus östlichen Richtungen. In der Nacht zum Freitag ist es dann voraussichtlich wechselnd bis gering bewölkt, jedoch meist niederschlagsfrei. Und bei schwachem Wind gehen die Temperaturen auf 17 bis 14 Grad zurück.
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3: Wie die Zeit vergeht. Liebe Hörer und Hörerinnen, wir befinden uns schon in der zweiten Ferienwoche Mitte Juli und man erwartet schon in circa 2 Monaten die ersten Dominosteine in den Supermärkten. Oder? Geht Ihnen das gerade auch so? Die Zeit rast und die freien Tage, der Sommer verfliegt in Windeseile. Und während ich hier im Studio sitze, haben viele von Ihnen Urlaub oder die Kids haben Ferien und man überlegt sich jeden Tag, was könnten wir denn heute unternehmen? Ja gut, in den letzten paar Wochen saßen Sie vielleicht einige Abende vor den Fernsehern und haben bei der Fußball-Weltmeisterschaft mitgefiebert, aber da stehen die Finalisten ja nun fest und besonders schön waren die Spiele der Viertel- und Halbfinals nun auch nicht. Also meiner bescheidenen Meinung nach. Aber so ein guter Film auf der Couch oder doch mit Popcorn und Kaltgetränk im Kino, was läuft denn gerade und wäre das nicht eine Idee für die ganze Familie? Also, momentan wären da wirklich coole Sachen zu sehen im Kino, obwohl mir aufgefallen ist, dass einige Filme Fortsetzungen oder Remakes bzw. Neuverfilmungen sind. Dazu zählt zum Beispiel Vaiana, der Echtfilm des animierten hawaiianischen Disney-Hits mit The Rock als Maui. Darüber wird auch in den meisten Kritiken des Films ausführlich gesprochen, denn es ist allein dem Schauspielensemble zu verdanken, dass der Film als Tipp gehandelt wird. Die Story ist nämlich haargenau dieselbe wie vom Animationsfilm von 2016. Veränderungen muss man mit der Lupe suchen, heißt es auf filmstarts.de. Doch Dwayne Johnson, Rena Owen und Catherine Lagaia darf man sich dennoch mit Freude ansehen. Also ein Tipp für alle Vaiana-Fans, von denen es genug geben dürfte, wenn man den Besucherzahlen Glauben schenkt. Und für alle, die den Disney-Film nicht kennen, die junge Vaiana lebt gemeinsam mit ihrer Familie und ihrem Stamm auf der polynesischen Insel Motunui. Eigentlich scheint ihre Heimat das Paradies auf Erden zu sein, aber die Pflanzen auf Motunui werden von einer mysteriösen Krankheit befallen und gleichzeitig werden die Netze der Fischer leer. Das bedroht die Existenz des Stammes. Das ist für Vaiana, die Häuptlingstochter, der entscheidende Schubs hinaus aus der Tür. Und so bricht sie schließlich auf, um den Halbgott Maui zu finden, der einst das Herz der Göttin Tefiti gestohlen und damit die mysteriöse Krankheit über die Menschheit gebracht hat. Und wie bei jedem Disney-Klassiker ist der Film prall gefüllt mit wunderschönen Songs. Freigegeben ab 6 Jahren, eine Empfehlung für die ganze Familie. Für Kinder wird man auch mit Minions und Monster fündig. Ebenfalls ab 6 Jahren erzählt dieser Streifen von den beliebten gelben Kerlchen, die in diesem Falle auf der Suche nach einem passenden Monster für ihren selbstgedrehten Horrorfilm sind. Da wird es sicher wieder einiges zu lachen geben und bei Synchronstimmen wie Christoph Waltz und den Kaulitz-Brüdern auch für Erwachsene garantiert zum Schmunzeln sein. FSK 0 ist der Film des durch die Bücher sicher auch allen bekannten Mädchens namens Conny. Bei Abenteuer mit Kranich Klaus geht es um die Rettung eines verletzten Vogels, der rechtzeitig für seinen Flug nach Süden wieder fit werden muss. Eine aufregende, spannende Geschichte für Tierfreunde und Fans der Hauptfigur Conny. Auch dieser Film läuft bei uns in Nordhausen und ist für die gesamte Familie geeignet. Oder haben Sie keine Kids im Haus oder vielleicht schon ältere, dann laufen zurzeit auch verschiedene Action- und Gruselfilme im Kino. So ab heute zum Beispiel Die Odyssee. Christopher Nolans neuestes Filmprojekt ist ein bildgewaltiges Action-Epos, das an Schauplätzen auf der ganzen Welt entstanden ist. So steht es in der Beschreibung im Internet. Mit geschätzten Produktionskosten von 250 Millionen Dollar war der Fantasy-Blockbuster nicht gerade billig und Sie, liebe Hörer und Hörerinnen, dürfen sich auf eine Top-Besetzung freuen. Matt Damon, Anne Hathaway, Tom Holland, Charlize Theron, Bill Irwin, Zendaya und viele mehr. echt ein absolutes Meisterwerk, allein schon der schauspielerischen Klasse wegen. Fast 3 Stunden darf man sich hier in die Geschichte von Odysseus entführen lassen, in die Welt von Göttinnen, Zyklopen und Magie. Schauen Sie unbedingt einmal in das aktuelle Kinoprogramm, auch falls bei den von mir genannten Filmen bisher keiner dabei war, der Sie interessiert. Ich bin mir sicher, Sie werden fündig und können in den klimatisierten Kinosälen die Unterhaltung ganz entspannt genießen. Zumindest ist das meine Empfehlung hier bei uns in den Tagestipps in der 2. Ferienwoche in Nordhausen. Und damit wünscht Radio Enno allen Zuhörern einen cineastischen Donnerstag.
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1: Guten Morgen, liebe Hörer. Hier spricht Auguste Sandner und das sind unsere aktuellen Aussichten. Heute ist es heiter bis wolkig und trocken. Höchstwerte von 26 bis 29 Grad sind zu erwarten, im Harz 23 bis 26 Grad. Der Wind weht schwach aus östlichen Richtungen. In der Nacht zum Freitag ist es dann voraussichtlich wechselnd bis gering bewölkt, jedoch meist niederschlagsfrei. Und bei schwachem Wind gehen die Temperaturen auf 17 bis 14 Grad zurück.
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1: Wie die Zeit vergeht. Liebe Hörer und Hörerinnen, wir befinden uns schon in der zweiten Ferienwoche Mitte Juli und man erwartet schon in circa 2 Monaten die ersten Dominosteine in den Supermärkten. Oder? Geht Ihnen das gerade auch so? Die Zeit rast und die freien Tage, der Sommer verfliegt in Windeseile. Und während ich hier im Studio sitze, haben viele von Ihnen Urlaub oder die Kids haben Ferien und man überlegt sich jeden Tag, was könnten wir denn heute unternehmen? Ja gut, in den letzten paar Wochen saßen Sie vielleicht einige Abende vor den Fernsehern und haben bei der Fußball-Weltmeisterschaft mitgefiebert, aber da stehen die Finalisten ja nun fest und besonders schön waren die Spiele der Viertel- und Halbfinals nun auch nicht. Also meiner bescheidenen Meinung nach. Aber so ein guter Film auf der Couch oder doch mit Popcorn und Kaltgetränk im Kino, was läuft denn gerade und wäre das nicht eine Idee für die ganze Familie? Also, momentan wären da wirklich coole Sachen zu sehen im Kino, obwohl mir aufgefallen ist, dass einige Filme Fortsetzungen oder Remakes bzw. Neuverfilmungen sind. Dazu zählt zum Beispiel Vaiana, der Echtfilm des animierten hawaiianischen Disney-Hits mit The Rock als Maui. Darüber wird auch in den meisten Kritiken des Films ausführlich gesprochen, denn es ist allein dem Schauspielensemble zu verdanken, dass der Film als Tipp gehandelt wird. Die Story ist nämlich haargenau dieselbe wie vom Animationsfilm von 2016. Veränderungen muss man mit der Lupe suchen, heißt es auf filmstarts.de. Doch Dwayne Johnson, Rena Owen und Catherine Lagaia darf man sich dennoch mit Freude ansehen. Also ein Tipp für alle Vaiana-Fans, von denen es genug geben dürfte, wenn man den Besucherzahlen Glauben schenkt. Und für alle, die den Disney-Film nicht kennen, die junge Vaiana lebt gemeinsam mit ihrer Familie und ihrem Stamm auf der polynesischen Insel Motunui. Eigentlich scheint ihre Heimat das Paradies auf Erden zu sein, aber die Pflanzen auf Motunui werden von einer mysteriösen Krankheit befallen und gleichzeitig werden die Netze der Fischer leer. Das bedroht die Existenz des Stammes. Das ist für Vaiana, die Häuptlingstochter, der entscheidende Schubs hinaus aus der Tür. Und so bricht sie schließlich auf, um den Halbgott Maui zu finden, der einst das Herz der Göttin Tefiti gestohlen und damit die mysteriöse Krankheit über die Menschheit gebracht hat. Und wie bei jedem Disney-Klassiker ist der Film prall gefüllt mit wunderschönen Songs. Freigegeben ab 6 Jahren, eine Empfehlung für die ganze Familie. Für Kinder wird man auch mit Minions und Monster fündig. Ebenfalls ab 6 Jahren erzählt dieser Streifen von den beliebten gelben Kerlchen, die in diesem Falle auf der Suche nach einem passenden Monster für ihren selbstgedrehten Horrorfilm sind. Da wird es sicher wieder einiges zu lachen geben und bei Synchronstimmen wie Christoph Waltz und den Kaulitz-Brüdern auch für Erwachsene garantiert zum Schmunzeln sein. FSK 0 ist der Film des durch die Bücher sicher auch allen bekannten Mädchens namens Conny. Bei Abenteuer mit Kranich Klaus geht es um die Rettung eines verletzten Vogels, der rechtzeitig für seinen Flug nach Süden wieder fit werden muss. Eine aufregende, spannende Geschichte für Tierfreunde und Fans der Hauptfigur Conny. Auch dieser Film läuft bei uns in Nordhausen und ist für die gesamte Familie geeignet. Oder haben Sie keine Kids im Haus oder vielleicht schon ältere, dann laufen zurzeit auch verschiedene Action- und Gruselfilme im Kino. So ab heute zum Beispiel Die Odyssee. Christopher Nolans neuestes Filmprojekt ist ein bildgewaltiges Action-Epos, das an Schauplätzen auf der ganzen Welt entstanden ist. So steht es in der Beschreibung im Internet. Mit geschätzten Produktionskosten von 250 Millionen Dollar war der Fantasy-Blockbuster nicht gerade billig und Sie, liebe Hörer und Hörerinnen, dürfen sich auf eine Top-Besetzung freuen. Matt Damon, Anne Hathaway, Tom Holland, Charlize Theron, Bill Irwin, Zendaya und viele mehr. echt ein absolutes Meisterwerk, allein schon der schauspielerischen Klasse wegen. Fast 3 Stunden darf man sich hier in die Geschichte von Odysseus entführen lassen, in die Welt von Göttinnen, Zyklopen und Magie. Schauen Sie unbedingt einmal in das aktuelle Kinoprogramm, auch falls bei den von mir genannten Filmen bisher keiner dabei war, der Sie interessiert. Ich bin mir sicher, Sie werden fündig und können in den klimatisierten Kinosälen die Unterhaltung ganz entspannt genießen. Zumindest ist das meine Empfehlung hier bei uns in den Tagestipps in der 2. Ferienwoche in Nordhausen. Und damit wünscht Radio Enno allen Zuhörern einen cineastischen Donnerstag. 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
3: Guten Morgen, liebe Hörer. Hier spricht Auguste Sandner und das sind unsere aktuellen Aussichten. Heute ist es heiter bis wolkig und trocken. Höchstwerte von 26 bis 29 Grad sind zu erwarten, im Harz 23 bis 26 Grad. Der Wind weht schwach aus östlichen Richtungen. In der Nacht zum Freitag ist es dann voraussichtlich wechselnd bis gering bewölkt, jedoch meist niederschlagsfrei. Und bei schwachem Wind gehen die Temperaturen auf 17 bis 14 Grad zurück.
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3: Wie die Zeit vergeht. Liebe Hörer und Hörerinnen, wir befinden uns schon in der zweiten Ferienwoche Mitte Juli und man erwartet schon in circa 2 Monaten die ersten Dominosteine in den Supermärkten. Oder? Geht Ihnen das gerade auch so? Die Zeit rast und die freien Tage, der Sommer verfliegt in Windeseile. Und während ich hier im Studio sitze, haben viele von Ihnen Urlaub oder die Kids haben Ferien und man überlegt sich jeden Tag, was könnten wir denn heute unternehmen? Ja gut, in den letzten paar Wochen saßen Sie vielleicht einige Abende vor den Fernsehern und haben bei der Fußball-Weltmeisterschaft mitgefiebert, aber da stehen die Finalisten ja nun fest und besonders schön waren die Spiele der Viertel- und Halbfinals nun auch nicht. Also meiner bescheidenen Meinung nach. Aber so ein guter Film auf der Couch oder doch mit Popcorn und Kaltgetränk im Kino, was läuft denn gerade und wäre das nicht eine Idee für die ganze Familie? Also, momentan wären da wirklich coole Sachen zu sehen im Kino, obwohl mir aufgefallen ist, dass einige Filme Fortsetzungen oder Remakes bzw. Neuverfilmungen sind. Dazu zählt zum Beispiel Vaiana, der Echtfilm des animierten hawaiianischen Disney-Hits mit The Rock als Maui. Darüber wird auch in den meisten Kritiken des Films ausführlich gesprochen, denn es ist allein dem Schauspielensemble zu verdanken, dass der Film als Tipp gehandelt wird. Die Story ist nämlich haargenau dieselbe wie vom Animationsfilm von 2016. Veränderungen muss man mit der Lupe suchen, heißt es auf filmstarts.de. Doch Dwayne Johnson, Rena Owen und Catherine Lagaia darf man sich dennoch mit Freude ansehen. Also ein Tipp für alle Vaiana-Fans, von denen es genug geben dürfte, wenn man den Besucherzahlen Glauben schenkt. Und für alle, die den Disney-Film nicht kennen, die junge Vaiana lebt gemeinsam mit ihrer Familie und ihrem Stamm auf der polynesischen Insel Motunui. Eigentlich scheint ihre Heimat das Paradies auf Erden zu sein, aber die Pflanzen auf Motunui werden von einer mysteriösen Krankheit befallen und gleichzeitig werden die Netze der Fischer leer. Das bedroht die Existenz des Stammes. Das ist für Vaiana, die Häuptlingstochter, der entscheidende Schubs hinaus aus der Tür. Und so bricht sie schließlich auf, um den Halbgott Maui zu finden, der einst das Herz der Göttin Tefiti gestohlen und damit die mysteriöse Krankheit über die Menschheit gebracht hat. Und wie bei jedem Disney-Klassiker ist der Film prall gefüllt mit wunderschönen Songs. Freigegeben ab 6 Jahren, eine Empfehlung für die ganze Familie. Für Kinder wird man auch mit Minions und Monster fündig. Ebenfalls ab 6 Jahren erzählt dieser Streifen von den beliebten gelben Kerlchen, die in diesem Falle auf der Suche nach einem passenden Monster für ihren selbstgedrehten Horrorfilm sind. Da wird es sicher wieder einiges zu lachen geben und bei Synchronstimmen wie Christoph Waltz und den Kaulitz-Brüdern auch für Erwachsene garantiert zum Schmunzeln sein. FSK 0 ist der Film des durch die Bücher sicher auch allen bekannten Mädchens namens Conny. Bei Abenteuer mit Kranich Klaus geht es um die Rettung eines verletzten Vogels, der rechtzeitig für seinen Flug nach Süden wieder fit werden muss. Eine aufregende, spannende Geschichte für Tierfreunde und Fans der Hauptfigur Conny. Auch dieser Film läuft bei uns in Nordhausen und ist für die gesamte Familie geeignet. Oder haben Sie keine Kids im Haus oder vielleicht schon ältere, dann laufen zurzeit auch verschiedene Action- und Gruselfilme im Kino. So ab heute zum Beispiel Die Odyssee. Christopher Nolans neuestes Filmprojekt ist ein bildgewaltiges Action-Epos, das an Schauplätzen auf der ganzen Welt entstanden ist. So steht es in der Beschreibung im Internet. Mit geschätzten Produktionskosten von 250 Millionen Dollar war der Fantasy-Blockbuster nicht gerade billig und Sie, liebe Hörer und Hörerinnen, dürfen sich auf eine Top-Besetzung freuen. Matt Damon, Anne Hathaway, Tom Holland, Charlize Theron, Bill Irwin, Zendaya und viele mehr. echt ein absolutes Meisterwerk, allein schon der schauspielerischen Klasse wegen. Fast 3 Stunden darf man sich hier in die Geschichte von Odysseus entführen lassen, in die Welt von Göttinnen, Zyklopen und Magie. Schauen Sie unbedingt einmal in das aktuelle Kinoprogramm, auch falls bei den von mir genannten Filmen bisher keiner dabei war, der Sie interessiert. Ich bin mir sicher, Sie werden fündig und können in den klimatisierten Kinosälen die Unterhaltung ganz entspannt genießen. Zumindest ist das meine Empfehlung hier bei uns in den Tagestipps in der 2. Ferienwoche in Nordhausen. Und damit wünscht Radio Enno allen Zuhörern einen cineastischen Donnerstag.

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1: Guten Morgen, liebe Hörer. Hier spricht Auguste Sandner und das sind unsere aktuellen Aussichten. Heute ist es heiter bis wolkig und trocken. Höchstwerte von 26 bis 29 Grad sind zu erwarten. Im Harz 23 bis 26 Grad. Der Wind weht schwach aus östlichen Richtungen. In der Nacht zum Freitag ist es dann voraussichtlich wechselnd bis gering bewölkt, jedoch meist niederschlagsfrei. Und bei schwachem Wind gehen die Temperaturen auf 17 bis 14 Grad zurück.
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1: Wie die Zeit vergeht. Liebe Hörer und Hörerinnen, wir befinden uns schon in der zweiten Ferienwoche Mitte Juli und man erwartet schon in circa 2 Monaten die ersten Dominosteine in den Supermärkten. Oder? Geht Ihnen das gerade auch so? Die Zeit rast und die freien Tage, der Sommer verfliegt in Windeseile. Und während ich hier im Studio sitze, haben viele von Ihnen Urlaub oder die Kids haben Ferien und man überlegt sich jeden Tag, was könnten wir denn heute unternehmen? Ja gut, in den letzten paar Wochen saßen Sie vielleicht einige Abende vor den Fernsehern und haben bei der Fußball-Weltmeisterschaft mitgefiebert, aber da stehen die Finalisten ja nun fest und besonders schön waren die Spiele der Viertel- und Halbfinals nun auch nicht. Also meiner bescheidenen Meinung nach. Aber so ein guter Film auf der Couch oder doch mit Popcorn und Kaltgetränk im Kino, was läuft denn gerade und wäre das nicht eine Idee für die ganze Familie? Also, momentan wären da wirklich coole Sachen zu sehen im Kino, obwohl mir aufgefallen ist, dass einige Filme Fortsetzungen oder Remakes bzw. Neuverfilmungen sind. Dazu zählt zum Beispiel Vaiana, der Echtfilm des animierten hawaiianischen Disney-Hits mit The Rock als Maui. Darüber wird auch in den meisten Kritiken des Films ausführlich gesprochen, denn es ist allein dem Schauspielensemble zu verdanken, dass der Film als Tipp gehandelt wird. Die Story ist nämlich haargenau dieselbe wie vom Animationsfilm von 2016. Veränderungen muss man mit der Lupe suchen, heißt es auf filmstarts.de. Doch Dwayne Johnson, Rena Owen und Catherine Lagaia darf man sich dennoch mit Freude ansehen. Also ein Tipp für alle Vaiana-Fans, von denen es genug geben dürfte, wenn man den Besucherzahlen Glauben schenkt. Und für alle, die den Disney-Film nicht kennen, die junge Vaiana lebt gemeinsam mit ihrer Familie und ihrem Stamm auf der polynesischen Insel Motunui. Eigentlich scheint ihre Heimat das Paradies auf Erden zu sein, aber die Pflanzen auf Motunui werden von einer mysteriösen Krankheit befallen und gleichzeitig werden die Netze der Fischer leer. Das bedroht die Existenz des Stammes. Das ist für Vaiana, die Häuptlingstochter, der entscheidende Schubs hinaus aus der Tür. Und so bricht sie schließlich auf, um den Halbgott Maui zu finden, der einst das Herz der Göttin Tefiti gestohlen und damit die mysteriöse Krankheit über die Menschheit gebracht hat. Und wie bei jedem Disney-Klassiker ist der Film prall gefüllt mit wunderschönen Songs. Freigegeben ab 6 Jahren, eine Empfehlung für die ganze Familie. Für Kinder wird man auch mit Minions und Monster fündig. Ebenfalls ab 6 Jahren erzählt dieser Streifen von den beliebten gelben Kerlchen, die in diesem Falle auf der Suche nach einem passenden Monster für ihren selbstgedrehten Horrorfilm sind. Da wird es sicher wieder einiges zu lachen geben und bei Synchronstimmen wie Christoph Waltz und den Kaulitz-Brüdern auch für Erwachsene garantiert zum Schmunzeln sein. FSK 0 ist der Film des durch die Bücher sicher auch allen bekannten Mädchens namens Conny. Bei Abenteuer mit Kranich Klaus geht es um die Rettung eines verletzten Vogels, der rechtzeitig für seinen Flug nach Süden wieder fit werden muss. Eine aufregende, spannende Geschichte für Tierfreunde und Fans der Hauptfigur Conny. Auch dieser Film läuft bei uns in Nordhausen und ist für die gesamte Familie geeignet. Oder haben Sie keine Kids im Haus oder vielleicht schon ältere, dann laufen zurzeit auch verschiedene Action- und Gruselfilme im Kino. So ab heute zum Beispiel Die Odyssee. Christopher Nolans neuestes Filmprojekt ist ein bildgewaltiges Action-Epos, das an Schauplätzen auf der ganzen Welt entstanden ist. So steht es in der Beschreibung im Internet. Mit geschätzten Produktionskosten von 250 Millionen Dollar war der Fantasy-Blockbuster nicht gerade billig und Sie, liebe Hörer und Hörerinnen, dürfen sich auf eine Top-Besetzung freuen. Matt Damon, Anne Hathaway, Tom Holland, Charlize Theron, Bill Irwin, Zendaya und viele mehr. echt ein absolutes Meisterwerk, allein schon der schauspielerischen Klasse wegen. Fast 3 Stunden darf man sich hier in die Geschichte von Odysseus entführen lassen, in die Welt von Göttinnen, Zyklopen und Magie. Schauen Sie unbedingt einmal in das aktuelle Kinoprogramm, auch falls bei den von mir genannten Filmen bisher keiner dabei war, der Sie interessiert. Ich bin mir sicher, Sie werden fündig und können in den klimatisierten Kinosälen die Unterhaltung ganz entspannt genießen. Zumindest ist das meine Empfehlung hier bei uns in den Tagestipps in der 2. Ferienwoche in Nordhausen. Und damit wünscht Radio Enno allen Zuhörern einen cineastischen Donnerstag.

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3: Guten Morgen, liebe Hörer. Hier spricht Auguste Sandner und das sind unsere aktuellen Aussichten. Heute ist es heiter bis wolkig und trocken. Höchstwerte von 26 bis 29 Grad sind zu erwarten. Im Harz 23 bis 26 Grad. Der Wind weht schwach aus östlichen Richtungen. In der Nacht zum Freitag ist es dann voraussichtlich wechselnd bis gering bewölkt, jedoch meist niederschlagsfrei. Und bei schwachem Wind gehen die Temperaturen auf 17 bis 14 Grad zurück.
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3: Wie die Zeit vergeht. Liebe Hörer und Hörerinnen, wir befinden uns schon in der zweiten Ferienwoche Mitte Juli und man erwartet schon in circa 2 Monaten die ersten Dominosteine in den Supermärkten. Oder? Geht Ihnen das gerade auch so? Die Zeit rast und die freien Tage, der Sommer verfliegt in Windeseile. Und während ich hier im Studio sitze, haben viele von Ihnen Urlaub oder die Kids haben Ferien und man überlegt sich jeden Tag, was könnten wir denn heute unternehmen? Ja gut, in den letzten paar Wochen saßen Sie vielleicht einige Abende vor den Fernsehern und haben bei der Fußball-Weltmeisterschaft mitgefiebert, aber da stehen die Finalisten ja nun fest und besonders schön waren die Spiele der Viertel- und Halbfinals nun auch nicht. Also meiner bescheidenen Meinung nach. Aber so ein guter Film auf der Couch oder doch mit Popcorn und Kaltgetränk im Kino, was läuft denn gerade und wäre das nicht eine Idee für die ganze Familie? Also, momentan wären da wirklich coole Sachen zu sehen im Kino, obwohl mir aufgefallen ist, dass einige Filme Fortsetzungen oder Remakes bzw. Neuverfilmungen sind. Dazu zählt zum Beispiel Vaiana, der Echtfilm des animierten hawaiianischen Disney-Hits mit The Rock als Maui. Darüber wird auch in den meisten Kritiken des Films ausführlich gesprochen, denn es ist allein dem Schauspielensemble zu verdanken, dass der Film als Tipp gehandelt wird. Die Story ist nämlich haargenau dieselbe wie vom Animationsfilm von 2016. Veränderungen muss man mit der Lupe suchen, heißt es auf filmstarts.de. Doch Dwayne Johnson, Rena Owen und Catherine Lagaia darf man sich dennoch mit Freude ansehen. Also ein Tipp für alle Vaiana-Fans, von denen es genug geben dürfte, wenn man den Besucherzahlen Glauben schenkt. Und für alle, die den Disney-Film nicht kennen, die junge Vaiana lebt gemeinsam mit ihrer Familie und ihrem Stamm auf der polynesischen Insel Motunui. Eigentlich scheint ihre Heimat das Paradies auf Erden zu sein, aber die Pflanzen auf Motunui werden von einer mysteriösen Krankheit befallen und gleichzeitig werden die Netze der Fischer leer. Das bedroht die Existenz des Stammes. Das ist für Vaiana, die Häuptlingstochter, der entscheidende Schubs hinaus aus der Tür. Und so bricht sie schließlich auf, um den Halbgott Maui zu finden, der einst das Herz der Göttin Tefiti gestohlen und damit die mysteriöse Krankheit über die Menschheit gebracht hat. Und wie bei jedem Disney-Klassiker ist der Film prall gefüllt mit wunderschönen Songs. Freigegeben ab 6 Jahren, eine Empfehlung für die ganze Familie. Für Kinder wird man auch mit Minions und Monster fündig. Ebenfalls ab 6 Jahren erzählt dieser Streifen von den beliebten gelben Kerlchen, die in diesem Falle auf der Suche nach einem passenden Monster für ihren selbstgedrehten Horrorfilm sind. Da wird es sicher wieder einiges zu lachen geben und bei Synchronstimmen wie Christoph Waltz und den Kaulitz-Brüdern auch für Erwachsene garantiert zum Schmunzeln sein. FSK 0 ist der Film des durch die Bücher sicher auch allen bekannten Mädchens namens Conny. Bei Abenteuer mit Kranich Klaus geht es um die Rettung eines verletzten Vogels, der rechtzeitig für seinen Flug nach Süden wieder fit werden muss. Eine aufregende, spannende Geschichte für Tierfreunde und Fans der Hauptfigur Conny. Auch dieser Film läuft bei uns in Nordhausen und ist für die gesamte Familie geeignet. Oder haben Sie keine Kids im Haus oder vielleicht schon ältere, dann laufen zurzeit auch verschiedene Action- und Gruselfilme im Kino. So ab heute zum Beispiel Die Odyssee. Christopher Nolans neuestes Filmprojekt ist ein bildgewaltiges Action-Epos, das an Schauplätzen auf der ganzen Welt entstanden ist. So steht es in der Beschreibung im Internet. Mit geschätzten Produktionskosten von 250 Millionen Dollar war der Fantasy-Blockbuster nicht gerade billig und Sie, liebe Hörer und Hörerinnen, dürfen sich auf eine Top-Besetzung freuen. Matt Damon, Anne Hathaway, Tom Holland, Charlize Theron, Bill Irwin, Zendaya und viele mehr. Echt ein absolutes Meisterwerk, allein schon der schauspielerischen Klasse wegen. Fast 3 Stunden darf man sich hier in die Geschichte von Odysseus entführen lassen, in die Welt von Göttinnen, Zyklopen und Magie. Schauen Sie unbedingt einmal in das aktuelle Kinoprogramm, auch falls bei den von mir genannten Filmen bisher keiner dabei war, der Sie interessiert. Ich bin mir sicher, Sie werden fündig und können in den klimatisierten Kinosälen die Unterhaltung ganz entspannt genießen. Zumindest ist das meine Empfehlung hier bei uns in den Tagestipps in der zweiten Ferienwoche in Nordhausen. Und damit wünscht Radio Enno allen Zuhörern einen cineastischen Donnerstag.

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1: Hier ist Grit von Radio Enno. Sie kennen mich von den Silberstimmen, aber ich habe ein neues Projekt am Start. Meine Idee war, einfach mal Bands einzuladen und ich freue mich wie Bolle. Die erste Band hat schon an meine Tür geklopft. Ich begrüße recht herzlich The Juke.
2: Yeah. Hallo.
3: Wir begrüßen dich, Grit. Vielen Dank für die Einladung.
2: Sehr schön.
1: Ja, wie soll ich sagen? Es ging ja ganz schnell, dieser Kontakt zu euch, denn ich habe im Zug gesessen von Erfurt nach Nordhausen und habe euren Beleuchter getroffen, den Peter. Da war der Kontakt gleich da. Nils, ich habe mich wie Bolle gefreut, dass du da so schnell geantwortet hast. Und jetzt möchte ich natürlich wissen, eine Partyband, stimmt das? Kann man das sagen?
3: Das kann man schon sagen. Also natürlich könnten wir jetzt immer sagen, wir sind eine coole Eventband oder so. Das klingt so ein bisschen edler. Aber am Ende gehen wir auf die Bühne und versuchen die Leute zu erreichen und versuchen einfach eine geile Show abzuliefern und eine Energie irgendwie an die Leute zu vermitteln. Und ich glaube, da passt Partyband schon, oder?
2: In jedem Fall, ja. Das ist ja unser Anliegen. Wir wollen ja mit den ganzen Gästen gemeinsam eine schöne Party feiern, den Abend verbringen mit cooler Mucke, mit schöner Musik und stecken gerne alle anderen mit unseren guten Laune an.
3: Ja, 5 Stunden machen wir das, ne?
2: Genau. So, und wir haben selber jede Menge Spaß dabei, das ist mal klar.
3: Ja, das ist immer das Schöne, ne? Also es darf nicht zum Job werden, sondern man muss einfach mit Freude da sein, auf der Bühne sein und mit den Leuten interagieren. Und das ist genau unser Ding. Und Berti ist da auch immer voll dabei. Bert, das ist der Bass Bert.
1: Ja, ich habe ich bin ja nicht alleine hier im Studio, da sitzt mir ja nicht nur der Nils gegenüber, der hat natürlich Sie haben es gerade gehört, den Bert mitgebracht und Nils, kannst du uns mal kurz die Band mal vorstellen?
3: Ja, also wir sind The Juke, also wie so ein bisschen Jukebox, nur The, also das Englische, das, davor gehangen. So, und wir existieren jetzt 4 Jahre, noch gar nicht so lang, ehrlicherweise, aber haben uns hier in Thüringen, glaube ich, schon einen ganz guten Stand erarbeitet, sind auf vielen Stadtfesten unterwegs, viele Dorffeste und das fing damals mal so als Uni-Projekt an und dann habe ich irgendwie gedacht, Mensch, alleine Musik machen ist doch ein bisschen doof, also ein bisschen einsam, dann stande man da irgendwie auf so Hochzeiten rum und hat da alleine die Klampfe gespielt und ein bisschen dazu gesungen und dann brauchte ich aber irgendwie mal jemanden, auch um die Leute zu erreichen, genau das, was wir eben schon gesagt haben, ja, es geht ja immer darum, auch die Leute zu erreichen, die Leute mitzunehmen. Und dann fing das an mit ein paar Kumpels zusammen, dass man sich irgendwie zusammengetan hat und gesagt hat, komm, wir machen hier eine coole Show. Und das hat auch ganz gut funktioniert am Anfang, bis dann der Rest auch sagte, na gut, ich muss da zum Studium und dorthin zum Studium. Und dann hatte man sich aber doch einen ganz guten Stand erarbeitet und hatte schon 15, 20 Mucken so im Jahr. Und da hat man einfach mal zum Telefon gegriffen und hat mal so sich umgehorcht. Wer macht denn hier überhaupt noch so Musik in der Region? Und dann hat sich das Ganze doch professionalisiert. Dann kamen coole Leute und mit diesen coolen Leuten darf ich heute Musik machen und die Leute erreichen. Und das macht mega Spaß. Und deswegen kehrte doch so eine Professionalisierung ein und habe so ein tolles Team. Also wirklich ein richtig, richtig tolles Team, was teilweise jahrzehntelang Erfahrung hat mit Live-Mucke. Und einfach Party und Stimmung zu machen. Und da bin ich mega dankbar heute für die Band.
2: Die Band besteht ja aus einem Schlagzeuger, einem Keyboarder, Gitarristen, Nils als Sänger und ich als Bassist. Und ich denke, wir haben alle schon mehrere Jahre Musik gemacht und schon immer viel Spaß dabei gehabt. Und nun ja, also ich hatte gerade keine Band und dann kam der Zufall, wie es dann so ist. Eins aufs andere ergibt sich dann. Nils ruft mich an und fragt mich, Bert, ich habe gehört, du kannst Bass spielen und viele kennen dich auch. Und die haben gesagt, du machst das ganz gut. Haben wir ein kurzes Gespräch gehabt und ruckzuck, Nils fragt mich, machst du mit? Ich, ja. So, jetzt bin ich hier und sitze hier und ich habe noch keine Minute bereut, mit dem Nils Musik zu machen. Wir haben jetzt schon, 2 Jahre sind wir jetzt schon zusammen auf einer Bühne, haben jede Menge Spaß und bis ins Private rein sind wir auch unterwegs und machen jede Menge Blödsinn und auch gerne mal einen Besuch bei Radio Enno, so wie heute.
1: Ja, und wir freuen uns, dass ihr hier seid. Und natürlich, die Radio Enno-Hörer wollen ja auch wissen, was gehört bei euch zum Repertoire.
3: Komm, Berti. Jetzt sind wir.
2: Also ich zähle jetzt nicht alle Lieder auf, aber ich umschreibe das
1: so
2: jetzt
1: bisschen.
2: Ja, so ein bisschen umschreibe ich, dass alle Musik, die Spaß macht, die uns Spaß macht, die dem Publikum Spaß macht und bei der Party eine gute Partystimmung verbreitet. Also wir sind relativ breit gefächert. Das ist vom lateinamerikanischen bis zur populären Musik, die man von den bekannten Medien kennt. Das geht auch mal in einen Schlager rein und alles, was uns Spaß macht und wo wir denken, das verbreitet gute Laune und das macht es tatsächlich. Und das Ganze mit einer Live-Band gespielt ist natürlich vom Sound und auch von der Intensität immer was Schönes, eine Liveband zu hören. Und ich denke, man sieht uns auch an, dass wir viel Spaß dabei haben. Und wenn wir auf der Bühne stehen, haben wir nicht nur für uns selbst Spaß, sondern ich denke auch fürs Publikum verbreiten wir den Spaß.
3: Das Ding ist ja, Grit, weißt du, bei einer Liveband, da machen Menschen etwas für Menschen. So. Und ich finde das immer so schön und das war immer irgendwie auch das Ziel, dass wir sagen, ey, wie gesagt, wir wollen hier eine Verbindung irgendwie aufbauen und wir haben in der Regel, wenn wir so 5 Stunden spielen, wie Berti schon sagte, dann versuchen wir das irgendwie natürlich auch mit einem gewissen Spannungsbogen aufzubauen. Dass die Leute sagen, sie werden hier mitgenommen auf eine Reise und hören sich das gerne an und sind vielleicht schon ab Song 1 da. Das ist schon immer das Ziel, ab Song 1 irgendwo gleich so ein Aha- und Wow-Effekt zu erzeugen. Und dann kann man sagen, okay, am Anfang ein bisschen Disco-Fox, erstmal zum Reinkommen. So ein zweites Set, wenn wir jetzt das ganz klassisch aufgebaut haben, so ein zweites Set. Wir spielen auch mega lange Sets, also 1,5 Stunden teilweise. Ne? Das wäre für manche eine komplette Live-Show. Das ist für uns teilweise das erste Set. Das zweite Set dann 80er, 90er, selbst kreierte Medleys, dass man wirklich immer so ein Wow, was kommt jetzt noch? Ja, Effekt erzeugt. Und im dritten Set wollen wir natürlich ja, wirklich Partystimmung erzeugen. Und das gelingt uns, würde ich meinen, doch gar nicht so schlecht.
2: Das denke ich auch.
1: Euer Beleuchter, der Peter, hat mir verraten, sogar eine Hommage von Roland Kaiser. Stimmt das, ihr beiden?
3: Du bist Roland Kaiser-Fan, Grit.
1: Nein, bin ich nicht. Aber der Peter hat gesagt, auch das macht ihr.
3: Wir machen alles querbeet tatsächlich. Also natürlich, schauen wir, was funktioniert bei den Menschen und was funktioniert auch bei uns, was macht Freude und natürlich, warum hast du nicht Nein gesagt, ist ein Partykracher, ne? So, da kann man erstmal schön das Tanzbein schwingen, Disco Fox tanzen.
2: Es gibt
3: wir tanzen
2: jede,
3: auch.
2: Es gibt in jeder Musikstilrichtung wunderbare Lieder, wo man damit abfeiern kann. Das darf man nicht beschränken, dass man sagt, Schlager wäre, was nicht für Party zählt. Doch. Und Roland Kaiser ist gerade, wie Grit sagt, ein Beispiel dafür. Roland Kaiser hat wunderbare Party-Hits gemacht und wir präsentieren die gerne als Rockband und haben dazu dann natürlich den entsprechenden Groove dann noch für die Lieder, die von Roland Kaiser vielleicht nicht ganz so peppig sind, wie wir das dann spielen. Ne?
3: Richtig.
1: Lieber Nils und lieber Bert, ich kenne auch eins von Roland Kaiser und ich höre es mir gerne an, Seiltänzerin. Sagt euch das was?
3: natürlich, Grit, sagt mir das was.
2: Du kannst also auch Musiker in Verlegenheit bringen, dass das Lied nicht sofort...
3: Bitte schneid die Sekunde Nachdenken nicht raus, weil die gehört dazu. Sagt dir das was, jetzt mal ehrlich.
1: Ja, ich fand's jetzt gut. Und ich habe jetzt was für euch, ein kleines Zuckerchen, weil ich auch ein bisschen singe. Und ich würde gerne so ein kleines bisschen jetzt nur für euch beide von Roland Kaiser Seiltänzerin. Ist es nicht viel?
3: Sehr schön. Jetzt bin ich gespannt.
1: Sehr gerne. 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
2: Juhu, Grit,
3: wow.
2: Klasse. Jetzt will ich aber auch. 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So, mehr gibt's erst live bei The Duke.
3: Mehr gibt's erst live.
1: So, Nils, jetzt
3: das
1: bist
3: war
1: du
3: der Teaser.
1: Dran. Jeder singt mal ein bisschen von Roland Kaiser. Was sagst du?
3: Von Roland Kaiser? Warum hast du nicht Nein gesagt? Es lag allein an Bert. tatsächlich, wollen wir natürlich beim Teasern lassen. Mensch, ich war nicht auf Roland Kaiser vorbereitet, aber toll. Mensch, Grit.
1: Das war mega. Ich danke euch beiden, dass ihr das mitgemacht habt.
3: Wir laden dich noch ein hier zu Live-Shows von uns. Bist du bereit für eine zweite Gesangskarriere?
2: Ich denke, soweit können wir das doch den Hörern schon versprechen, dass Grit mit Sicherheit mal bei The Duke auf der Bühne einen Gastauftritt.
1: Ich mache das gerne, ich verspreche es.
2: Ist versprochen, Grit?
1: Ja, es ist versprochen und wird nicht gebrochen.
3: Komm mal gerne zu Auftritten, sehr gerne. Wir freuen uns immer. Also.
1: So, ihr beiden, jetzt wollen die Radio-Enno-Hörer aber auch wissen, es gibt ja auch Country-Musik. Ich höre mir zum Beispiel auch mal Truckstop an. Ich bin eigentlich eine Mettlerin, schon viele Jahre lang. Hör mir aber auch querbeet mal alles andere an. Ja? Was sagt ihr zu Country, ihr beiden?
3: Das ist ein gutes Thema, was du anschneidest, Grit.
1: Super.
3: Wir haben ja... Also 4 Jahre haben wir jetzt hier wirklich in die Party- und Eventkerbe geschlagen. Wir haben Galas gespielt, wir haben Kirmsen gespielt, wir haben große Stadtfeste spielen dürfen. Also wirklich querbeet. Und wir haben aber gesagt, uns fehlt was in dieser Szene hier rund um Thüringen, Mitteldeutschland. Und wir haben überlegt, was können wir vielleicht der ganzen Musiklandschaft auch noch geben oder wie können wir das Ganze bereichern und wie können wir uns auch weiterentwickeln, weil das auch immer der Anspruch ist, natürlich den Veranstaltern, aber auch den Menschen immer was Neues zu bieten. Und da haben wir jetzt gesagt, wir machen Country.
2: Wir sind darauf gestoßen und haben sofort Freude dran gefunden und nebenbei auch noch gute Freunde kennengelernt, die ein Line Dance noch aufführen und wir haben uns da tatsächlich ein bisschen angesteckt mit der Country-Musik, dass wir die dermaßen mögen, auch schon ein Lied aufgenommen, was Grit bestimmt euch noch vorstellen wird und wir haben so viel Spaß dran gefunden, dass wir nun auch schon Auftritte in diesem Bereich spielen werden. Bei der Country-Messe, Nils kann das besser erklären.
3: Ja genau, wir sind sogar bei der Country-Messe in Erfurt, nebst großen Stars auch aus den USA. Also das ist richtig cool. Im 1. Oktoberwochenende wird das stattfinden. Freuen wir uns schon extrem drauf, haben uns auch sehr über die Einladung gefreut. Und tatsächlich nennen wir das Ganze Boots for the Duke, weil wir mussten natürlich uns überlegen, wie vermitteln wir das überhaupt. Wir sind natürlich jetzt keine reine Country-Band, aber wir wollen nicht nur eine reine Party sein, sondern wir wollen auch ein Projekt anbieten, was zusätzlich buchbar ist, was zusätzlich irgendwo greifbar ist für die Menschen und deswegen haben wir gesagt, wir machen ein Country-Konzept auch auf. Wie gesagt, Boots for the Duke ist glaube ich auch sehr einschlägig so vom Namen, was man sich gut merken kann und damit werden wir jetzt mehrfach auftreten, freuen uns extrem drauf und hoffen, dass das genauso gut bei den Leuten auch ankommt, weil da viel Herzblut drin steckt in dem Projekt. Wie gesagt, liebe Grüße gehen auch raus nach Niederzimmern und nach Erfurt an die Line Dancer, die uns dabei unterstützen, die uns auch beim Musikvideo unterstützen und ziehen das jetzt wirklich, wirklich groß auf und hoffen, dass das genauso zündet dann.
1: Wenn man The Duke mal buchen möchte, ihr beiden, an wen wendet man sich denn da?
3: Da schaut man am besten mal im Internet. Einfach bei www.thejuke.de, ganz simpel, alles auch The Duke einfach zusammengeschrieben. Und da findet er eine Telefonnummer, da kommt er bei mir raus oder schreibt uns einfach auf Instagram. Da könnt ihr auch thejuke.official eingeben, da findet er uns auch. Da könnt ihr uns auch anschreiben oder einfach per Mail, das findet er alles im Internet auch. Also das ist so transparent, dass man eigentlich auf uns stoßen muss und sind auch immer ganz stolz, weil wir auch immer, wenn ihr einfach The Duke mal googelt, findet ihr ganz toll. Google-Rezension, was uns wirklich immer stolz macht, weil wir immer alles für unsere Veranstalter geben wollen. Das ist schon der Anspruch. Immer das Beste, egal ob einfach im Gespräch davor oder dann auch die Show selbst. Und dann findet ihr uns und dann einfach anrufen oder
2: ihr könnt
3: uns
2: natürlich auch beim Live-Konzert besuchen.
3: So ist es.
2: Und wir sind durchaus auch sozusagen zum Anfassen. Ihr könnt es direkt ansprechen und wir finden einen Kontakt, dann können wir uns überlegen, ob wir auch in eurem Ort zu einer Party mal Musik machen dürfen oder eben entsprechend dann, wie Nils schon gesagt hat, die einschlägigen Medien findet ihr uns.
1: Ja, und jetzt natürlich, wo habt ihr euren nächsten Gig? Sagt man das, ihr beiden?
3: Na klar, also wir sind jetzt zur Kirmes in Eberstedt am Freitag, am 17.07.
2: Das ist bei Apolda, richtig?
3: Bei Niedertrebrater, die Ecke, ja. Genau, da findet er uns auf jeden Fall. Und was natürlich ein großes Event für uns noch ist, am 14. August, das könnt ihr euch wirklich mal notieren, liebe Zuhörerinnen und Zuhörer, da sind wir zum großen Thüringer Weinfest und das findet in Bad Sulza statt. Und da sind wir wirklich das Line-up an dem Abend, an dem Freitagabend, freuen uns extrem drauf. 5 Stunden Show vor einigen tausend Menschen. Das wird richtig cool.
2: Wir sind dann im September besonders viel unterwegs, also jedes Wochenende 2 bis 3 oder 4 Mal. Die Termine findet ihr dann auch im Tourenplan, im Internet wiederum. Und wir freuen uns auf euren Besuch, wenn wir euch dann nicht nur im Radio mit unseren Stimmen beglücken dürfen, sondern wenn wir auf der Bühne stehen und für euch Party machen dürfen.
3: Deine Stimme ist eh famos, Bertie. Du hast wirklich eine Sprecherstimme. Ich bin ein bisschen neidisch, wenn ich hier so das in

0: Start und na, tanzen, tanzen ohne Ende. Und jetzt wollte ich Ihnen noch was verraten. Die nächste Band steht schon, sagen wir mal, in den Startlöchern. Wer es diesmal ist, verrate ich noch nicht. Das bleibt Geheimnis. Tschüss!
1: One, two.

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1: Guten Morgen, liebe Hörer. Hier spricht Auguste Sandner und das sind unsere aktuellen Aussichten. Heute ist es heiter bis wolkig und trocken. Höchstwerte von 26 bis 29 Grad sind zu erwarten. Im Harz 23 bis 26 Grad. Der Wind weht schwach aus östlichen Richtungen. In der Nacht zum Freitag ist es dann voraussichtlich wechselnd bis gering bewölkt, jedoch meist niederschlagsfrei. Und bei schwachem Wind gehen die Temperaturen auf 17 bis 14 Grad zurück.

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1: Wie die Zeit vergeht. Liebe Hörer und Hörerinnen, wir befinden uns schon in der zweiten Ferienwoche Mitte Juli und man erwartet schon in circa 2 Monaten die ersten Dominosteine in den Supermärkten. Oder? Geht Ihnen das gerade auch so? Die Zeit rast und die freien Tage, der Sommer verfliegt in Windeseile. Und während ich hier im Studio sitze, haben viele von Ihnen Urlaub oder die Kids haben Ferien und man überlegt sich jeden Tag, was könnten wir denn heute unternehmen? Ja gut, in den letzten paar Wochen saßen Sie vielleicht einige Abende vor den Fernsehern und haben bei der Fußball-Weltmeisterschaft mitgefiebert, aber da stehen die Finalisten ja nun fest und besonders schön waren die Spiele der Viertel- und Halbfinals nun auch nicht. Also meiner bescheidenen Meinung nach. Aber so ein guter Film auf der Couch oder doch mit Popcorn und Kaltgetränk im Kino, was läuft denn gerade und wäre das nicht eine Idee für die ganze Familie? Also, momentan wären da wirklich coole Sachen zu sehen im Kino, obwohl mir aufgefallen ist, dass einige Filme Fortsetzungen oder Remakes bzw. Neuverfilmungen sind. Dazu zählt zum Beispiel Vaiana, der Echtfilm des animierten hawaiianischen Disney-Hits mit The Rock als Maui. Darüber wird auch in den meisten Kritiken des Films ausführlich gesprochen, denn es ist allein dem Schauspielensemble zu verdanken, dass der Film als Tipp gehandelt wird. Die Story ist nämlich haargenau dieselbe wie vom Animationsfilm von 2016. Veränderungen muss man mit der Lupe suchen, heißt es auf filmstarts.de. Doch Dwayne Johnson, Rena Owen und Catherine Lagaia darf man sich dennoch mit Freude ansehen. Also ein Tipp für alle Vaiana-Fans, von denen es genug geben dürfte, wenn man den Besucherzahlen Glauben schenkt. Und für alle, die den Disney-Film nicht kennen, die junge Vaiana lebt gemeinsam mit ihrer Familie und ihrem Stamm auf der polynesischen Insel Motunui. Eigentlich scheint ihre Heimat das Paradies auf Erden zu sein, aber die Pflanzen auf Motunui werden von einer mysteriösen Krankheit befallen und gleichzeitig werden die Netze der Fischer leer. Das bedroht die Existenz des Stammes. Das ist für Vaiana, die Häuptlingstochter, der entscheidende Schubs hinaus aus der Tür. Und so bricht sie schließlich auf, um den Halbgott Maui zu finden, der einst das Herz der Göttin Tefiti gestohlen und damit die mysteriöse Krankheit über die Menschheit gebracht hat. Und wie bei jedem Disney-Klassiker ist der Film prall gefüllt mit wunderschönen Songs. Freigegeben ab 6 Jahren, eine Empfehlung für die ganze Familie. Für Kinder wird man auch mit Minions und Monster fündig. Ebenfalls ab 6 Jahren erzählt dieser Streifen von den beliebten gelben Kerlchen, die in diesem Falle auf der Suche nach einem passenden Monster für ihren selbstgedrehten Horrorfilm sind. Da wird es sicher wieder einiges zu lachen geben und bei Synchronstimmen wie Christoph Waltz und den Kaulitz-Brüdern auch für Erwachsene garantiert zum Schmunzeln sein. FSK 0 ist der Film des durch die Bücher sicher auch allen bekannten Mädchens namens Conny. Bei Abenteuer mit Kranich Klaus geht es um die Rettung eines verletzten Vogels, der rechtzeitig für seinen Flug nach Süden wieder fit werden muss. Eine aufregende, spannende Geschichte für Tierfreunde und Fans der Hauptfigur Conny. Auch dieser Film läuft bei uns in Nordhausen und ist für die gesamte Familie geeignet. Oder haben Sie keine Kids im Haus oder vielleicht schon ältere, dann laufen zurzeit auch verschiedene Action- und Gruselfilme im Kino. So ab heute zum Beispiel Die Odyssee. Christopher Nolans neuestes Filmprojekt ist ein bildgewaltiges Action-Epos, das an Schauplätzen auf der ganzen Welt entstanden ist. So steht es in der Beschreibung im Internet. Mit geschätzten Produktionskosten von 250 Millionen Dollar war der Fantasy-Blockbuster nicht gerade billig und Sie, liebe Hörer und Hörerinnen, dürfen sich auf eine Top-Besetzung freuen. Matt Damon, Anne Hathaway, Tom Holland, Charlize Theron, Bill Irwin, Zendaya und viele mehr. Echt ein absolutes Meisterwerk, allein schon der schauspielerischen Klasse wegen. Fast 3 Stunden darf man sich hier in die Geschichte von Odysseus entführen lassen, in die Welt von Göttinnen, Zyklopen und Magie. Schauen Sie unbedingt einmal in das aktuelle Kinoprogramm, auch falls bei den von mir genannten Filmen bisher keiner dabei war, der Sie interessiert. Ich bin mir sicher, Sie werden fündig und können in den klimatisierten Kinosälen die Unterhaltung ganz entspannt genießen. Zumindest ist das meine Empfehlung hier bei uns in den Tagestipps in der zweiten Ferienwoche in Nordhausen. Und damit wünscht Radio Enno allen Zuhörern einen cineastischen Donnerstag.
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2: Tauschers Plattenkiste.
3: Manche Menschen tun so, als ob sie es wären, aber sie sind es nicht. Es ist dann gespielt bei ihnen. Manche sind es jedoch von Natur aus. Man könnte sagen, sie sind Ullknudel. Oder eben, sie sind lustig. Und damit nun weiter Lustiglieder aus meinem Archiv. Viel Spaß!

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vergnügt und lustig. Friede Hensch und ihre Zypries hatten ja einige lustige Texte und Melodien. Ich kenne einen geschätzten Kollegen einer Infowelle der ARD im Süden, der ist nun wirklich kein ausgesprochener Spaßvogel, aber er sagte mir, wenn er einmal im Jahr in den Urlaub nach Italien fährt mit seinem Partner, dann hören die beiden im Auto immer das Lied von der Reise ans Mittelmeer. Sie kennen es vielleicht, da gebe ich alle meine Mitte, ja, von Friede Hensch. Und er fragt mich mehrfach, ob ich das Lied kenne. Natürlich kenne ich das, aber das war's bei diesem Herren schon mit lustigen deutschen Schlagern. Wir fangen da erst an und setzen fort mit Rolf Zukowski und seinen kleinen Freunden, diese lustigen, singenden Kinder. Die singen gleich und spielen offenbar auch Klavier und Geige.

Rolf Zukowski und seine Freunde. Der Mai, der lustige Mai. Ja, lustig ist es in aller Regel im Februar oder im März, wenn die tollen Tage angebrochen sind. Jeder, der sich eine Pappnase oder eine Narrenkappe aufsetzt, der glaubt, die Lustigkeit in Person zu sein. Auf den Karnevals- oder Faschingssitzungen wird ein Witz nach dem anderen gerissen. Alle sind lustig, aber manches ist dann eben doch nicht lustig. So wie auch manche Faschingslieder weniger lustig sind. Eine bitterböse Betrachtung hören wir jetzt von Gummig. Der Text ist wirklich sehr bös. Ich sage das vorsichtshalber gleich vorab. Wenn man nämlich den Refrain nicht hören würde, dann würde man denken, der Alex ist völlig geschmacklos bei diesem Lied. Nein, es ist eben ein Mittel der Geschmacklosigkeit, was bewusst gewählt wurde, um eben so manche Geschmacklosigkeit darzustellen. Tauschers Plattenkiste eben, die Kultserie auf dieser Welle mit den ach so lustigen Faschingsliedern. Nur eben ganz anders.

mich lustig sein. Du Hahaha, dumm Diedelei, sicher dumm mit 2 M geschrieben. Faschingslieder müssen lustig sein. Aber nichts gegen alle, die Karneval oder Fasching oder auch Fasnacht ausgelassen feiern wollen und für die es die schönste Zeit des Jahres ist, einfach die 5. Jahreszeit. Kann ein Krieg lustig sein? Nein, niemals. Es ist eher zum Heulen, dass die Menschheit diesbezüglich nicht klüger wird. Lustig ist der Krieg nur in einer Operette, nämlich Johann Strauss' Sohn, der schrieb Ende des 19. Jahrhunderts ein Singspiel in 3 Akten. Die Operette, die spielt so etwa 160 Jahre zuvor in Genua. Bravo.

Sag ja, sag nein, eine Melodie aus der Operette Der lustige Krieg von Johann Strauss Sohn. Und für alle Freunde der Operette noch ein kurzer instrumentaler Nachschlag. Franz Marschalek und das große Operettenorchester spielt uns einen Walzer aus der lustigen Witwe.

Die lustige Witwe hat ihre dunklen Tage wohl längst vergessen. Für alle lustigen oder auch nicht mehr so lustigen Verheirateten und natürlich auch gerne für alle Singles oder Menschen, die in lockerer Lebenspartnerschaft leben. Und natürlich für unsere ganz kleinen Hörer gibt es nochmal Saures, also Lustiges.

0: Ja, auf dieses Heul-Trio hatte ich mich bereits gefreut. Hertha Thalma mit Peter Alexander und begleitet vom Chor- und Operettenorchester im Salzkammergut, da kann man gut lustig sein, aus dem Singspiel vom Weißen Rössel im Wolfgangsee. Robert Gilbert schrieb einige Lieder, Ralf Binatzky die Musik. Und nun wollen wir den Touristikern in Österreich den Gefallen tun, auch andere Regionen des Landes als lustig zu erwähnen. Nicht nur das Salzkammergut, das sich ja über 3 Bundesländer von Österreich erstreckt, nämlich die Steiermark, das Salzburger Land und Oberösterreich, ist lustig an sich, auch Tirol und darauf gleich noch ein Hallo-Trio oder ein Hallo-Dio oder ein Hollaho.
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1: 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Von den Tiroler Bergen an den See, nicht an das Tiroler Meer, das wäre der Aachensee, sondern an den See, an den Österreich mit dem Bundesland Vorarlberg grenzt. Der Bodensee, ja, auch hier kann es lustig sein, meint Roland Steinl.

Roland Steine über lustige Tage am Bodensee. Und so wie der jodelte, könnte er fast schon ans Schweizer Ufer des Bodensees gelangt sein. Wir steigen nun in Österreich, in Bregenz am Bodensee, aufs Schiff zu einer Seefahrt über den See und kommen sehr schnell in Raue See. Ein kleiner Sturm zieht übers Wasser. Ja, eine Seefahrt, die ist lustig. In einer alten, parodierten Aufnahme mit den 5 Parodistern. Also auf geht's über den rauen, stürmischen Bodensee.

0: man fremde Länder sehen bei einer Seefahrt, nämlich Deutschland, Österreich und die Schweiz, am Bodensee jedenfalls. Die fünf Parodista mit der lustigen Seefahrt. Und wir bieten den Tanztee zur Schifffahrt. Tauschers Plattenkiste, die Kultserie auf dieser Welle. Jetzt nochmal mit der lustigen Witwe, aber diesmal treffen wir sie ganz persönlich. Sie singt über sich selbst.
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1: Ursula Herking mit der lustigen Witwe, ein Kabarettlied von Erich Kästner und Edmund Nick aus der Platte Wir in dieser Zeit. Und hier kommen gleich mehrere Damen. Wir können sie leider nicht Damen nennen, weil es eben der Weibarmer

was wir einen Schwung diese Weiber haben. Das Imperial Vienna Orchestra mit dem Weibermarsch. Das Studium der Frauen ist schwer. Für eine musikalische Runde darf ich Sie nun in meine alte Heimat begleiten, meine Damen und Herren, ins Erzgebirge, durch das unter anderem die Flöha fließt, der Fluss, die Flöha. Und die Flöhataler Musikanten, die sind nun auf einer lustigen Schlittenfahrt, ich denke mal so in Richtung Olbernhau unterwegs.

eine lustige Schlittenfahrt durch das Erzgebirge. Fast schon am Ende unserer lustigen Lieder. Aber wenn Ihnen bisher gar nicht zu lachen zumute ist, ich kann das verstehen. Das Leben, die Welt ist kein Bockbierfest. Nein, es gibt nicht nur schöne Momente im Leben, ganz im Gegenteil. Aber jetzt sollten sie kommen, die lustigen Tage, jedenfalls für ein paar ganz wenige Minuten.

Das Trompetenduo Charlotte und Jürgen Wendling und die Halberger Musikanten. Jetzt kommen die lustigen Tage. Mit uns, meine Damen und Herren, sind es hoffentlich wenigstens lustige, freudvolle Minuten. Und bei uns gibt es ohnehin Musik für lustige und weniger lustige Momente im Leben. Wir haben immer das nötige Taktgefühl.

Es ist eine Zeit, in der die Musik nur fröhlich ist, in der auch der Schlager salonfähig geworden ist und manch eine graue Maus über Nacht zum bunten Vogel wird. Der Karneval oder eben Fasching oder Fasnacht. Und damit nun viel Spaß, Karnevalslieder aus meinem Archiv.

Zum Karneval nach Costa Rica, denn da kann man auch am Strand närrisch sein. Mit luftigen Sommerklamotten, heiße Kostüme kommen hier viel besser zur Geltung in solchen Ländern. Und wenn wir schon in Mittelamerika sind, dann noch wie versprochen ein kurzer Sprung auf den südlichen Teil des Kontinents. Auf zum Karneval am Zuckerhut.

Endlich Karneval. Simone Sommerland mit brasilianischen Rhythmen in einem deutschen Kindergarten. Man muss aber nicht unbedingt zum Zuckerhut reisen, um schönen Karneval zu erleben. Köln feiert ja fast genauso heiß. Jedenfalls ist Karneval hier fest in der DNA der Menschen verankert. Nicht für einen Kuchen gibt man Karneval her. Ein zunächst leiser, melodischer Gesang wird gleich sehr rockig mit Bab.

0: Starke Musik aus Köln. Bab mit einem festen Bekenntnis zum Karneval am Rhein. Tauschers Plattenkiste, die Kultserie auf dieser Welle. Mit diesen Gedanken. 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Den Graus allein zu Hause lassen. 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Singen mit aus voller Brust. Einmal muss man lustig sein. Sorgen kommen von ganz allein. Zum Ende ist's am Mittwoch dann. Wir fangen mit dem Fasten an. Ja, aber bis dahin, da müssen Faschingslieder einfach lustig sein. Scheinbar um jeden Preis.
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0: Faschingslieder müssen lustig sein. Gimmick mit einer durchaus kritischen Betrachtung. Und die folgt auch im nächsten Faschingsaufgebot. Und auf diese närrische Truppe freue ich mich ganz besonders. Ich darf nämlich ein echtes Archivschätzchen ankündigen. Günther Neumann und seine Rias Insulaner, also das Funkkabarett aus einst West-Berlin. Viel Vergnügen.
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3: Hallo aus Tauschers Plattenkiste, sagt der Alex. Ein Schrank kann es sein, ein Auto, ein Moderator auch, natürlich alt. Und damit nun weiter im siebten Teil der Altlieder aus meinem Archiv. Viel Spaß.
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1: Nicht ein einziges Bäumchen mehr bleibt übrig im Urwald. Also haben wir den Schuldigen, der für die Abholzungen verantwortlich ist. Es ist dieser Mann hier, der die ganze Nacht lang sägt. Grete Weiser über ihren Mann im Bett. Der alte Schnarchli, herrliche alte Sache ist dies. Und damit durfte ich eben an die Schauspielerin Grete Weiser erinnern, die bereits vor dem Zweiten Weltkrieg auf der Bühne stand. Sie sang damals in Berliner Kabarets Chansons und drehte in dieser Zeit auch ihre ersten Filme. Oft spielte sie die Frau mit typisch Berliner Kollerschnauze. Und auch mit Kriegsbeginn stand sie vor der Kamera, zum Beispiel im legendären Film Wir machen Musik. Ilse Werner lässt da musikalisch grüßen. Nach dem Krieg waren es noch mehr Filme gewesen, am Ende wohl rund 100 Streifen, in denen sie zu sehen gewesen war. Fürs Radio, so las ich, arbeitete sie weniger, aber eine Komödie gab es, die extra für den Hörfunk produziert wurde. Sie hieß Du kannst mir viel erzählen. Und da war Grete Weiser an der Seite von Heinz Rühmann zu hören gewesen. Alles alte Namen, eben ein Loblied auf die alte Zeit.

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1: Neue Sachlichkeit und das in schöner sächsischer Mundart, Leipziger allerlei, könnte man auch sagen. Das war der in Leipzig geborene Hans Reimann mit eben dem Loblied auf die gute alte Zeit. Diese ganz alte Zeit, die knistert auch in der nächsten Aufnahme, nämlich jetzt mit dem Schauspieler, Sänger, Komiker und Tänzer Siegfried Arno, der schon von der Elisabeth, vor allem von ihren Beinen schwärmte. Der besingt nun eine Dame in seiner Verwandtschaft, eine ganz spendierfreudige.

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0: Siegfried Arno, ich habe eine alte Tante, ja, wenn die wüsste, wie sie von ihrem Neffen gesehen wird. Hier ist nämlich die Sendung, in der finanziell nichts zu holen ist, aber vieles an Erkenntnissen und vor allem an musikalischen Erlebnissen. Tauschers Plattenkiste, die Kultserie auf dieser Welle mit dem alten Nuschler vom Dienst, mit der singenden Reblaus der Wiener Winzerkneipen der heutigen Wirtschaften. Und da sitzt noch ein Alter, der gerne was trinken würde, der Kanzleirat.
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1: Denn einmal in der Woche volle so hatte es Hans Moser auch über sich mal besungen. Hier das Lied Der alte Kanzleirat, Hans Moser. Und Kanzleirat, so ein Begriff, stammt eben aus dem alten Österreich. Wenn man Mitglied in einem fürstlichen Rat war, später auch ein Berufstitel wie eben der Herr Kommerzienrat zum Beispiel oder auch der Herr Geheimrat. Ja, der eine oder andere sicher ein Eutersünder.

Der alte Sünder in der Easy Listening Version, Dr. B. Weiß nicht, ob der Allgemeinmediziner gewesen ist. Unsere beste Medizin, das sind die alten Platten und erwarten noch weitere alte Sünder.

Alle wollen es werden, aber niemand will es sein. Das, worum sich unsere Musiktitel hier weiter drehen, um das Wort alt. Und damit nun viel Spaß im achten Teil der Altlieder aus meinem Archiv.

Ja, diese Platte hatte einen Sprung, Sie haben es gehört, aber sie war ja auch schon aus Omas Zeiten und ein wahrer Archivschatz, nämlich aus alten DDR-Zeiten. Lucia Hoda und das Hammond Quintett mit dem Lied über die alte Platte. Mir fiel dieser Tage eine alte Platte in die Hand. Sie ist nicht ganz alt, aber sie ist auf alt gemacht und darauf kommt es ja hier an. Und das Lied über die Platte, auf der ein Lied fehlt, sehr schöne Idee, möchte ich kurz hier einschieben und Sie dürfen dabei mal raten. Raten Sie mal, wer dieser Tenor ist hier am Klavier daneben.

0: Ein Lied, noch ne Minute 30, auf Text und Inhalt scheiß ich, auf dieser Platte fehlt ein Lied.
1: Es fehlen noch Sekunden, mir kommt es vor wie Stunden, auf dieser Platte fehlt ein Lied.
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Nein, oh Gott, nicht gegen Howard Carpendale tauschen. Diese Platte, denn dieser Tenor hier sang doch nicht schlechter, mindestens. Haben Sie den erkannt, diesen Tenor, diesen Mann, der einen eigenen Zugang zur Klassik pflegte? Und zwar bei einem legendären Auftritt vor einem erlesenen Publikum, als er einen Gesang über den Wolf und das Lamm rezitieren wollte. Der Mann, der schon sang, dass das ganze Leben ein Quiz ist. Und deswegen frage ich Sie immer wieder und hier auch, wer das hier sein könnte. Sie ahnen es oder tappen Sie noch im Dunkeln? Haben Sie eine Vorstellung, wenn ich Ihnen jetzt gleich den Namen sage? Wirklich, Sie werden sagen, aha.

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0: Deutscher.
1: Nun wissen wir das. Vivi Bach, ich kenne einen alten Mann. Und ohne Umschweife übernehme ich das Wort. Hier ist Tauschers Plattenkiste. Die Kultserie auf dieser Welle, auf der Ihnen dieser Mann hier in den besten Jahren immer wieder kleine weitere Archivschätze durch den Äther schickt. Hier kommt jetzt ein Lied, das Sie heute vielleicht zum ersten Mal hören. Ein Berliner Lied aus dem Jahr 1950, also 5 Jahre nach Ende des Zweiten Weltkrieges. Ist vieles an der Spree noch in Schutt und Asche, aber so langsam bekommt die Stadt so langsam wieder ihr altes Gesicht, hier und da. Zum Beispiel öffnet das Kaufhaus des Westens wieder, das legendäre KDW am Tauentzien. Später ja eine recht feine Luxusboutique, gerade auch oben die Feinschmeckerabteilung, aber davon war damals noch nicht viel zu sehen und zu schmecken. Wer hätte es sich auch leisten können? Das Lied zur Wiedereröffnung des KDW, gesungen jetzt von den 3 Trabanten.

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Berlin hat wieder seinen alten Tauentzien. Nach dem Lebensmotto, das ist so schnieke, so mit der Musik. Ja, ich habe jetzt noch ein Lied, eine Berlinerin. Das ist noch älter, nämlich aus den 30ern, als das ganze alte Berlin noch stand, vor dem Zweiten Weltkrieg. Der Name der Dame verrät, von wo sie stammt. Trude Berliner, ja, geboren 1904 an der Spree, dann zog sie nach Amerika. Hier ist ihr älteres Lied, was da heißt, für Montag habe ich einen älteren Diplomaten.

mein Schatz, aus dem Jahr 1933, Trude Berliner. Und den musikalischen Rausschmeißer dieser Runde bietet uns jetzt gleich das Orchester Gig Wallace mit dem Titel In der guten alten Sommerzeit, auf Englisch In the Good Old Summertime, aufgenommen im Jahr 1959. Bitteschön.

Man wird es auf dem Papier im Laufe der Zeit, aber man ist es erst, wenn man sich so fühlt. Alt. Unsere Musik hat dieses Prädikat fast durchgehend verdient. Und damit nun weiter im 9. Teil der Altlieder aus meinem Archiv. Viel Spaß!

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Paul Hörbiger, der alte Sünder aus dem alten Film. Man könnte auch von einem Filmjuwel sprechen. In diesem Streifen spielt Paul Hörbiger die Rolle eines gewissen Ferdinand Bauer. Und er war der Chef eines gutgehenden Modesalons. Er war äußerst liebenswert und war von den Frauen auch dementsprechend angehimmelt worden. Und da passierten dann wohl auch einige Sünden. Ja, je älter man ist, umso schöner sind auch die Sünden, denke ich. Denn dann ist ja nichts mehr so, wie es war in der Jugend. Ja, der Mensch verändert sich, hat eben auch einen anderen Bezug zu Sünden. Aber wie ist das eben, wenn man älter wird als Mensch? Man kann sich ein Beispiel nehmen, zum Beispiel am Falter. Denn auch ein alter Falter, der sich so im Baum herumtreibt, kann noch einige Freuden oder auch Nichtfreuden erleben. Wir hören es gleich gesungen, was sich da so abspielte im Baum. Denn ein Liedermacher namens Reinhard Lacomi hatte sich diese alten Sünden eines alten Falters mal angeschaut.

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Eine bewegende Geschichte eines Falters im hohen Alter. Die Erinnerung an den großen Liedermacher aus der ehemaligen DDR, Reinhard Lacomi, der uns im Jahr 2013 verließ. Liedermacher wird ihm zu wenig der Ehre. Er komponierte, er saß am Piano, er arrangierte. Und nicht nur solche Lieder, solche leisen, auch Kinderlieder, aber vor allem Jazz, Rock, auch Schlager. Reinhard Lacomi schrieb Musik für Ballett und für Musical. Das vor allem eben für die Kleinen beim Musical. Und man muss sagen, neben den Pudis, die er jeder kennt, gehörte Reinhard Lacomi zu den Künstlern in der ehemaligen DDR, die meisten Platten herausgebracht hatten. Ein paar wenige von denen sind auch hier in meiner Schatztruhe, werden vielleicht auch noch ein wenig mehr, wenn unser Plattenkramer Thorsten Bernauer nochmal bei sich im Schrank schaut. Denn das hier ist Tauschers Plattenkiste, die Kultserie auf dieser Welle, eine Sendung, die immer wieder Neues aus dem Alten entdeckt. Neben Reinhard Lacomi muss ich natürlich aus DDR-Zeiten den großen Gerhard Schöne nennen. Jetzt aber habe ich einen Rainer Schöne, Schauspieler, Synchronsprecher aus ehemals West, mit seinen Gedanken zum Älterwerden.

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2: Werde ich noch da sein, wenn ich älter bin? Das ist eine Frage, die sich sicher nicht wenige von uns stellen. Wie ist das im hohen Alter? Wie wird das sein? Bleiben wir uns da noch treu? Erkennen wir uns noch? Ein paar Gedanken dazu besang Rainer Schöne. Der Couplet-Sänger Otto Reuter, der sich bei uns ja noch musikalisch selbst empfehlen wird, hat sich auch Gedanken über das Alter gemacht, und zwar über das gefährliche Alter. Und das vor 100 Jahren, also eine sehr alte Knistermusik. Jetzt mit Otto Reuter genießen Sie diese Rarität.
3: Man sah jetzt an Fenstern und Schalter, in jeglichem Büchergeschäft, ein Buch, das gefährliche Alter, ein äußerst gefährliches Heft. Sie lese die Wiese dem Walter, der Walter, der zeigte Marie. Das Buch vom gefährlichen Alter, das interessiert ihn und sie. Auch ich hab dieses Buch gelesen und ich dachte dabei, wann beginnt wohl dieses Alter und wann ist es vorbei? Wann sind wohl die Frauen wirklich alt, in welchem Jahr? Eine Dame sagt mir heute, die so im Mittelalter war. Ging ich einst mit meiner Tochter, sagten alle in der Stadt, seht mal bloß, was dieses Mädchen für eine schöne Mutter hat. Geh ich heut mit meiner Tochter, flüstern alle im Verdrein, diese Mutter kaum zu glauben, hat solch schönes Töchterlein. Wenn die Töchter wir beneiden, sind wir alt. Und uns noch den Wachs schleiden, sind wir alt. Wenn verschminkt man das Gesicht sieht, wenn man uns nur noch bei Licht sieht und im Negligé uns nicht sieht, sind wir alt. Wenn wir einen fetten Mops genommen, sind wir alt. Wenn wir auf den Hund gekommen, sind wir alt. Wenn kein Mann zum Rendezvous geht, wenn vereinsamt man zur Ruhe geht, wenn Korsett nicht mehr ganz zugeht, sind wir alt. Eine Frau mit viel Vergangenheit, doch nett und fein, die zu alt ist, um noch jung, zu jung, um alt zu sein. Frug ich heut, wann naht das Alter, sie sprach resigniert, sei doch drauf, gibt keine Grenze, wo sie merklich älter wird. Diese Grenze unterscheid ich scharf, alt ist man nie, und der Mann die Frau noch fragen darf, wie alt sind sie? Doch die Jugendzeit, Gott sei geklagt, ist bald vorbei. Wenn der Mann nicht mehr zu fragen wagt, wie alt sie sei. Die Frau ist alt, ich will nicht lügen, wenn sie betrogen wird, schatzen. Manche sagen zwar, mit 40 wäre die Frau erst voll und würzig, doch ich glaube wohl, man irrt sich, dass dann die wahre Schönheit erst beginnt. Sagen nur die Frauen, die über 40 sind.
2: Die über 40 sind. Ja, wem sang er das? Otto Reuter mit dem ersten Teil seiner Betrachtungen über das gefährliche Alter. Da bekommt man Lust auf Fortsetzung. Die folgt, würden Bab singen. Bei uns treten nun alte Zigeuner auf, aber das ist um Gottes Willen keine rassistische Bemerkung. Ganz im Gegenteil, eine Liebeserklärung aus dem musikalischen Zirkus Roncalli.

Old Gypsies spielten hier in der Manege des Zirkus Roncalli. So manch ein alter Gaul, ein alter Clown, vielleicht ja auch eine alte Klapperschlange wird da noch zur Schau gestellt. Naja, auf die Schlange könnte ich gut verzichten, aber schauen wir mal, welchen Alten wir noch begegnen werden. Einfach hier dranbleiben, schlage ich vor. Gleiche Stelle, gleiche Welle, auf alle Fälle denn. Ciao, sagt der Alex, und wie immer, auf Weiterhören.

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1: Mit einem Buchtipp von Rigo Fromm. Peter von Becker, ich bin ein Magnet für alle Verrückten. Er ist auch 70 Jahre nach seinem Tod immer noch einer der bekanntesten Menschen dieser Welt. Ein echter Posterboy und Idol, Albert Einstein. Peter von Becker hat sich im vergangenen Jahr seiner letzten Zeit in Princeton, USA angenommen und ein Buch auf Basis der Aufzeichnungen von Johanna Fantova, Einsteins letzter Freundin, geschrieben. Dabei ist ein Porträt entstanden, das herausstellt, dass Einstein nicht nur das gefeierte Physikgenie ist, sondern sich auch über Politik und den sozialen Umgang der Menschen miteinander Gedanken gemacht hat. In Fantovas 62 Schreibmaschinenseiten finden sich Aussagen zur Weltlage und zu Menschen, die ihn besuchten oder schrieben. Über seine familiären Verhältnisse und über Einsteins Gedanken zu anderen bekannten Persönlichkeiten aus Kultur, Wissenschaft oder Politik. Ein besonderer Blick liegt dabei auf der Oppenheimer-Geschichte. Ich bin ein Magnet für alle Verrückten ist kein Buch, das irgendwelche physikalischen Gesetze erklärt. Nein, es geht um Einstein, um sein Leben und sein Wirken. Und auch einige Fun Facts werden darin erwähnt. Zum Beispiel, was er mit dem Geld seines Nobelpreises machte. Er bezahlte davon seine Scheidung. Natürlich dürfen typische Zitate nicht fehlen. Einstein über die Ehe. Es ist der erfolglose Versuch, aus Zufall etwas Dauerhaftes zu machen. Einstein war halt auch ein Zyniker und auch immer für einen guten Scherz zu haben. Solche Fakten und Zitate machen dieses Buch zu einer leicht zu lesenden, unterhaltenen Lektüre. Es ist aber auch ein Spiegelbild der USA Anfang der 50er Jahre mit einer Rassenpolitik, die heute leider wieder mehr an Einfluss gewinnt. Zur Zeit des großen Physikers in Princeton gibt es kaum farbige Studenten und die erste Frau promoviert erst 1964. Princeton bezeichnete sich selbst als säkulärer Vatikan. Sicher auch ein Grund, warum sich der Kosmopolit für die Gleichheit der schwarzen Bevölkerung einsetzte. Einstein hielt sich zwar grundsätzlich für unpolitisch, sollte aber 1953 Präsident Israels werden, was er ablehnte. Was aber auffällt, sind seine Äußerungen zum Thema Israel und Palästina. Diese sind heute aktueller denn je. Obwohl Einstein die großen Probleme der Region alle nicht mehr miterlebte, sagte er sie in den Aufzeichnungen voraus. Er erwägte eine Lösung als föderaler Staat nach Vorbild der Schweiz. Aber Albert Einstein ist nicht nur Wissenschaftler. Er ist auch ein einsamer Mensch. Er bekommt zwar Besuch aus aller Welt, besitzt aber kaum menschliche Bindung. So telefoniert er täglich mit seiner letzten Freundin Johanna Fantova, die diese Unterhaltung aufzeichnete. Diese verschwanden allerdings in den Archiven der Universität und wurden erst Anfang der 2000er Jahre wiederentdeckt. Auch darin enthalten sind Dichtungen und Briefe an Fantova, die oft nach Backfischliebe klingen. Das knapp 250 Seiten lange Buch von Peter von Becker, Ich bin ein Magnet für alle Verrückten, aus dem Heine Verlag, zeigt uns einen von Krankheit gezeichneten Mann, der aber nicht verzweifelt und immer noch seiner großen Liebe nachgeht, seiner Arbeit. Bis zu seinem Tod am 18. April 1955 arbeitet er an einer Erweiterung seiner Theorien und schreibt in einer Rede zum Jahrestag Israels. Diese wird er nicht mehr beenden. So sehr Einstein auch arbeitet, sich für die Schwachen einsetzte und seinen Einfluss in der Welt versuchte geltend zu machen. Sein großer Wunsch wird sich wohl nie erfüllen. Eine Weltregierung der Vernunft. Das war ein Buchtipp von Rigo Fromm, Peter von Becker, Ich bin ein Magnet für alle Verrückten. Eine Reminiszenz an Albert Einstein.
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2: 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Hallo Freunde, jetzt gibt's wieder Satire bei Radio Enno mit den Gedanken eines Spinners. Und für euch am Mikrofon ist Rigo Fromm. 5.120 Tote in etwas mehr als einer Woche. Das sind nicht die Todeszahlen des Krieges in der Ukraine in der letzten Woche, auch nicht die Opfer der Erdbeben in Venezuela. Das sind die Hitzetoten im Juni, nur allein in Deutschland. Die habe ich nicht gezählt, das waren die Damen und Herren vom RKI, Sie erinnern sich, Robert-Koch-Institut. Die Zahl übertrifft schon zur Jahresmitte die Werte ganzer Vorjahre deutlich. Im gesamten vergangenen Jahr sind etwa 2600 Menschen an den Folgen hoher Temperatur gestorben. 2024 waren es rund 2900 und 2023 etwa 3200. Klar, 75% der Opfer sind Alte und Kranke. Die können ja ewig. Die kosten Geld und erwirtschaften nichts. Weg damit. Das wird vor allem unserer Regierung sehr gut in den Kram passen. Die eh ja nicht wissen, wie sie die Rente in Zukunft zu stemmen kriegen. So löst sich also auch das Problem von ganz alleine. Gefährdet sind aber auch Kinder. Naja, ein bisschen Kollateralschaden ist immer und so manche Familie befreit das auch von den hohen Kosten, die so ein Kind nun mal verursacht. Jetzt verstehe ich aber auch unsere Wirtschaftsministerin Frau Reiche. Die ist aber auch wirklich klug und vorausschauend und lässt jetzt im großen Stil Gaskraftwerke bauen, die durch ihre rückständige Technik anständig Abgase in die Luft ballern, die den Klimawandel anständig vorantreiben. Jawohl, die Zukunft wird warm. Ja, dann sterben aber auch wieder genügend Rentner und das Rentenproblem sinkt weiter und die Krankenkassen werden auch noch dazu entlastet. Und die Kinder, die mitsterben müssen, sind auch nicht das Problem. Das betrifft in den allermeisten Fällen ja die Kinder der Armen und Ausländer, die sich keine Klimaanlage leisten können und in deren Unterkünften eh keine sind. Wieder ein Problem gelöst. Weniger Grundsicherungsempfänger, weniger Ausländer, weniger Alte und EU-Rentner. Nur Vorteile, diese Klimaerhitzung. Vielleicht schafft sie es ja noch, aus dem Braunkohleausstieg auszusteigen. Dann wird's noch wärmer. Dann sind wir bald alle wieder so reich wie früher. Na gut, nicht alle, denn Beerdigung und Grabpflege ist auch nicht billig. Aber das kann man ja bezahlen von dem Geld, was man sonst fürs Pflegeheim ausgegeben hätte. Und Frau Reiche und den Rest der Regierung wird's auch später nicht treffen, wenn sie in der gefährdeten Altersklasse angekommen sind. Denn Geld haben sie doch durch unsere Steuergelder und diverse Prämien aus der Wirtschaft genügend verdient. Es lebe die Konservativen! Energietechniken. Kommende Woche soll es wieder so heiß werden. Also ich würde sagen, rette sich wer kann. Aber unsere Regierung, die freut sich schon. Außerdem sitzt die im klimatisierten Büro. Kein Problem, keine Panik. Leute, macht's gut. Das waren die Gedanken eines Spinners bei Radio Enno. Am Mikrofon für euch war Rigo Fromm.

Legende vom toten Soldaten. Und als der Krieg im vierten Lenz keinen Augenblick auf Frieden bot, da zog der Soldat seine Konsequenz und starb den Heldentod. Der Krieg war aber noch nicht gar, drum tat es dem Kaiser leid, dass sein Soldat gestorben war, es schien ihm noch vor der Zeit. Der Sommer zog über die Gräber her und der Soldat schlief schon. Da kam eines Nachts eine militärische ärztliche Kommission. Es zog die ärztliche Kommission zum Gottesacker hinaus und grub mit geweihtem Spaten den gefallenen Soldaten aus. Der Doktor besah den Soldaten genau, oder was von ihm noch da war. Und der Doktor fand, der Soldat war KV und er drückte sich vor der Gefahr. Und sie nahmen sogleich den Soldaten mit. Die Nacht war blau und schön. Man konnte, wenn man keinen Helm aufhatte, die Sterne der Heimat sehen. Sie schütteten ihm einen feurigen Schnaps in den verwesten Leib und hängten zwei Schwestern in seinen Arm und ein halb entblößtes Weib. Und weil der Soldat nach Verwesung stinkt, drum hinkt ein Pfaffe voran, der über ihn ein Weihrauchfass schwingt, dass er nicht stinken kann. Voran die Musik mit Schindradra, spielt einen flotten Marsch, und der Soldat, so wie er es gelernt, schmeißt seine Beine vom Arsch. Und brüderlich den Arm um ihn zwei Sanitäter gehen, sonst flög er noch in den Dreck ihnen hin, und das darf nicht geschehen. Sie malten auf sein Leichenhemd die Farben schwarz-weiß-rot und trugen's vor ihm her, dass man sah vor Farben nicht mehr den Kot. Ein Herr im Frack schritt auch voran mit einer gestärkten Brust, der war sich als ein deutscher Mann seiner Pflicht genau bewusst. So zogen sie mit Schindradra hinab die dunkle Chaussee und der Soldat zog taumelnd mit, wie im Sturm die Flocke Schnee. Die Katzen und die Hunde schreien, die Ratzen im Feld pfeifen wüst. Sie wollen nicht französisch sein, weil das eine Schande ist. Und wenn sie durch die Dörfer ziehen, waren alle Weiber da, die Bäume verneigten sich, Vollmond schien und alle schrie Hurra. Mit Schindradra und Wiedersehen und Weib und Hund und Pfaff und mittendrin der tote Soldat, wie ein besoffener Aff. Und wenn sie durch die Dörfer ziehen, kommt's, dass ihn keiner sah, so viele waren herum um ihn, mit Schindra und Hurra. So viele tanzten und johlten um ihn, dass ihn keiner sah, man konnte ihn einzig von oben noch sehen, und da sind nur Sterne da. Die Sterne sind nicht immer da, es kommt ein Morgenrot, doch der Soldat, so wie er es gelernt, zieht in den Heldentod. Bertolt Brecht.

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2: Heute heißt es wieder Country Time bei Radio SRB, Enno und OKJ. Die volle Ladung Country Music in dieser Stunde. Mein Name ist Axel Weber und auf geht's!

Jetzt geht es wieder um Western-Feeling und Country-Music. Es gibt einiges an Musik zu hören von Buck Owens, Little Texas und viele, viele andere. Wie immer natürlich auch viel Country-Music auf Deutsch von Truckstop, von Johnny Hill und anderen. Als nächstes Sherry Lee Lewis.

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Troxtorp war wieder mal im Osten unterwegs. Sie werden ja auch dieses Jahr wieder in Thüringen sein. Zum Flugplatzfest in Nordhausen treten sie auf. Und zwar am Samstag, den 12. September, können wir sie da live erleben in Nordhausen. Machen wir jetzt hier weiter mit Musik von Brett Paisley. Er wurde 1972 in West Virginia geboren. Hier ist er für uns, Brett Paisley.

0: Wir haben ja glücklicherweise bei uns den Kevin Pacher beim Radio SAB. Er schaut sich immer verschiedene Filme an und wertet die aus und gibt uns dann die entsprechenden Tipps. Diesmal hat er wieder einen Western für uns zu präsentieren. Ich gebe das Mikrofon jetzt erstmal zum Kevin.
1: Und jetzt Kevins Filmtipp im SRB. Heute nur ein prägnant kurzer, dennoch klasse Filmtipp aus dem Bereich Western. Donald und Kiefer Sutherland, also im wahren Leben Vater und Sohn, spielen in den Western Forsaken aus dem Jahr 2016. Ich freue mich sehr, den kurz vorzustellen, denn Kiefer Sutherland hat in der damaligen Erfolgsserie 24 als Hauptakteur überzeugt. Und sein Vater Donald Sutherland, der im höheren Alter von uns gegangen ist, spielt in zahlreichen Filmen mit, darunter auch in Klassikern aus den 70er und 80er Jahren. Jetzt geht es also um den neueren Western Forsaken. Mit nur 80 Minuten Laufzeit kann dieser Westernfilm in vielen Belangen punkten. Sicherlich, Meinungen gehen immer etwas auseinander. Das war immer so und wird auch immer so sein. Alles gut. Also Forsaken gebe ich mit großem Interesse, schon allein wegen den zwei Schauspielern aus der Familie Sutherland, sehr gern 7 von 10 Punkten. Erst kurz gehalten, dennoch vom Inhalt solide, erzählt ohne zu viel Blabla, sondern einfach plausibel dargestellt. Danke fürs Interesse, ich bin erstmal wieder hinter den Kulissen und gern bis später, vielleicht schon nächsten Mittwoch. Bis dahin, ciao und tschüss.

Dolly Parton, 1946 geboren, stammte sie aus einer sehr musikalischen Familie. Sie waren zu Hause 12 Kinder, sie war das vierte und sie machte nicht nur Country Music, auch Gospelmusik und hat auch zahlreiche Popalben veröffentlicht. Dolly Parton. Jetzt geht es weiter mit einem Musiker, der immer sehr lebensnahe Musik macht. Seine Lieder gehen immer stark in die Gefühle rein. Johnny Hill.

Nach Billy Ray Cyrus geht's weiter mit Alan Jackson. Er hat sehr viele Gold- und Platin-Auszeichnungen erhalten, stammt aus Georgia und gehört zu den Superstars der nordamerikanischen Country-Music. Alan Jackson.

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1: Ihr hört die Country Time bei Radio SAB. Angeschlossen zur Sendung sind Radio Enno Nordhausen und OKJ Jena. Auch euch viel Spaß mit Country Music. Mein Name ist Axel Weber und hier kommt Tom Astor.

Martin Robbins in der Country Time. Country Musik aus Deutschland kommt auch aus Mecklenburg. Es gibt den Mecklenburger Cowboy Jan Tessin.

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1: aus Mecklenburg, Jan Tessin, und auch der folgende Künstler ist bekannt für Country Music. Er lebte von 1929 bis 2006. Da verstarb er an einem Krebsleiden. Buck Owens. Mhm.

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1: Jenny Hill, auch er ist dieses Jahr mit dabei, in Nordhausen live zu erleben, zum Flugplatzfest im September. Er tritt dort am 11. September auf, das ist am Freitag. Es ist ja dort viel zu erleben. Es geht um Trucks und Country Music in diesem Jahr in Nordhausen. Also am Freitag, den 11. September, Jenny Hill, am Samstag, den 12. September, Truckstop. Und am Sonntag, den 13. September, Linda Feller. Und hier ist Truckstop.

Truckstar live zu erleben in Thüringen im September zum Flugplatzfest, das im Zeichen von Trucks und Country Music steht. Ich wünsche euch schon mal viel Spaß dabei. Freitag geht's dann wie gesagt los mit Johnny Hill, Samstag Truckstop und Sonntag Linda Feller. Der Kartenvorverkauf ist schon gestartet. Es gibt eine Internetseite dazu, Trucker Treffen Nordhausen.

Auch ich wünsche euch allzeit gute Fahrt und bleibt gesund, bis es wieder heißt Country Time bei euren Bürgerradios SAB, NO und OKJ. Meine Sendezeit geht langsam zu Ende. Schön, dass ihr dabei wart. Bis zum nächsten Mal, euer Axel Weber.

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2: Von Rigo Fromm, gesprochen von Peter Jentsch. In der Filmbranche ist der österreichische Filmemacher Michael Keplinger schon durch seinen 2024 erschienenen Film Iris recht bekannt, zumal er mit diesem auch einige Preise gewonnen hat. Etwa zur gleichen Zeit veröffentlichte er auch seine ersten Singles, die da hießen More Than Kind und Passing Through. Und jetzt legt er mit einer EP nach, unter dem Titel The Words at Play. Angekündigt wurde uns diese von Roller Music mit den Worten: Das ist noch echte Musik. Klar ist es das, aber für wen? Bis auf das Instrumental und den Song Underground, der mit einer kräftigen Rhythmuslinie und viel Gitarrengedudel daherkommt, sind die drei verbleibenden Stücke langsame Balladen ohne große Songstruktur, aber mit viel Herzschmerz. Die ganze EP ist eher was für die Fraktion der romantischen Träumer. Lediglich das dritte Lied ist eine echte Powerballade im Popsegment. So sind weiblicher Backgroundchor im Intro, ein kleines Gitarrensolo und ein catchy Refrain in der Ballade enthalten. Und zum Schluss haben wir noch ein Outro, in dem Keplinger und der Darmchor noch einmal das gesamte Thema des namensgebenden Songs The Words at Play für 47 Sekunden a cappella intonieren. Nun ja, wenn diese vier Titel Ende des Monats veröffentlicht werden, dann könnt ihr ja mal reinhören. Soweit der CD-Tipp von Rigo Fromm und wir hören jetzt von Michael Keplinger Underground.

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2: Einen wunderschönen guten Tag, mein Name ist Auguste Sandner und Sie hören Radio Enno, das Bürgerradio von Nordhausen für Nordhausen. Heute bin ich nicht allein im Studio, denn es ist eine Fortsetzung. Sie sind in der Sendestunde der Silberstimmen gelandet und ich sitze hier mit Bärbele. Hallo Bärbele.
3: Hallo.
2: Und Erika.
4: Auch ein Hallo.
2: Genau, dann können wir schon mal ein bisschen Stimmen zuordnen hier. Bärbel und Erika sitzen mit mir regelmäßig hier im Studio und nehmen Sendungen auf oder auch kleinere Beiträge. Und wir haben uns ein bisschen in eine Sendereihe verliebt, oder? Was sagt ihr?
3: Die ist großartig. Erikas Idee schlägt ein bei uns wie eine Bombe. Ich hoffe auch bei den Zuhörern.
2: Auf jeden Fall. Ich liebe es wirklich. Sie hat mal ein kleines Büchlein mitgebracht unter dem Titel Erfrischendes aus der Region, Spitznamen aus dem Landkreis Nordhausen. Und in diesem Büchlein blättern wir jetzt seitdem immer wieder, denn die verschiedenen Ortsteile oder Orte des Landkreises Nordhausen haben Spitznamen, die irgendwie überliefert wurden, ne, Erika?
4: Ja, auf jeden Fall. Also ich habe das Büchlein gefunden und habe gedacht, ey, wow, das könnte was für uns bei den Silberstimmen sein. Genau. Deswegen habe ich es mitgebracht und ich finde das recht schön.
2: Genau, dann unterhalten wir uns über die einzelnen Ortschaften, ihre Namen und wenn uns auch noch irgendwas anderes dazu einfällt, zum Beispiel, was es da noch Besonderes gibt, wen wir da kennen oder ob wir schon mal durchgewandert sind, denn Erika ist zum Beispiel eine echte, nicht Wasserratte, sondern Wanderratte. Nein, eine Wanderexpertin mit super vielen Stempeln im Harzer Wandernadel. Genau, und Bärbele ist ja sowieso sehr bewandert hier in der Region, also so intellektuell
3: nicht so
2: bewandert.
3: Nicht so wanderfreundlich.
2: Auf eine andere Art bewandert, Bärbele.
3: Ja, gut. Also ich lerne von euch.
2: Ja, also ja,
4: von
2: ich
4: und wir vor allem. Nur wir von dir auch.
2: Genau. Ja, und deswegen Teil 3 unserer schönen Sendereihe. Wir legen los. Erika hat lose zurechtgelegt wieder, denn wir wollen ja nicht das kleine Büchlein von A bis Z sozusagen chronologisch in alphabetischer Reihenfolge durchgehen, sondern uns selber auch mal ein bisschen überraschen lassen. Bärbele, möchtest du heute den ersten Ort ziehen?
3: Na,
2: oder?
3: Ich bin schon ganz heiß darauf.
2: Ja,
3: ich
2: dann
3: ziehe jetzt
2: bitte
3: sofort einen Buchstaben und
2: auf
3: mal sehen, welcher
2: Fall.
3: Ort. Gut, ich ja. habe das G gezogen.
2: Ja.
3: Und es ist Großwechslungen. Na, das ist doch allgemein bekannt.
2: Großwechslungen. Tja, jetzt
3: liegt hinter Kleinwechslungen und Richtung Werther. Also man fährt durch Werther durch.
2: Okay.
3: Und dann biegt man da ab. Mhm. Aber Erika, du hast bestimmt einen Spitznamen.
4: Den habe ich auf jeden Fall und ich habe auch noch die Information, dass Großwechslungen zur Gemeinde Werther gehört. Mhm. Also warst du schon auf der richtigen Spur.
2: Mhm.
4: Ja, der Spitzname ist natürlich wieder ja, ein bisschen zum Lachen, aber eigentlich nennt man die Bewohner in Großwechslungen Garkrachen.
2: Garkrachen. Ich habe das Gefühl, sowas ähnlich. Also wir hatten die Salatrachen. Wartet, lasst mich nicht verraten. Das sind die Udleber. Die waren die Salatrachen. Das weiß ich noch. Und jetzt was nochmal?
4: Garkrachen.
2: Garkrachen.
3: Aber Garkrachen. Hat das was mit Singen?
4: Garkenkrölen. Würde ich so sagen.
3: Oh, vielleicht haben
4: wenn einer so viel rumkrakeht oder kracht. Ja. Eben Gark.
3: Okay, also da habe ich keinen getroffen von den Garkrachen, sondern die waren alle ganz toll, die mir da begegnet sind. Aber hast du noch mehr? Ja doch, du lässt uns jetzt mal vor, woher der Name kommt.
4: Schau mal, woher der Name kommt, genau. Sollte es ganz einfach eine Ableitung vom Ortsnamen sein, in Großwechslungen lebten Menschen, die einen großen Mund, also ein Garkrachen, hatten. Oder gab es einen Bewohner, der zu jeder passenden und unpassenden Gelegenheit den Mund weit aufgerissen hat und so seinen Mitmenschen zu diesem Namen verholfen hat. Alles nur Vermutungen. Das war überhaupt nicht herauszufinden.
2: Okay, also es ist wieder etwas Überliefertes, aber man weiß nicht genau, wo der Ursprung sozusagen liegt. Die Garkrachen. Ja, also ich sehe jetzt auch zum ersten Mal, beziehungsweise nein, ich sehe es nicht zum ersten Mal, aber es fällt mir so extrem heute auf, dass in dem Büchlein, was du da hast, auch Zeichnungen sind. Mhm. Und die von den Garkrachen, ja, da kann man jemandem weit in den Mund gucken.
4: Genau, das soll wohl den Garkrachen darstellen.
2: Großwechslungen.
4: Ich habe noch ein paar Informationen zu diesem Ort, also
2: gerne.
4: Warum es sich auch lohnt, mal nach Großwechslungen zu fahren. Also es gibt erstmal dort in Großwechslungen eine evangelische Kirche, St. Peter und Paul, die ist 1517 erbaut worden. Und neben der Kirche befindet sich ein Fachwerkpfarrhaus. Was ich noch gefunden habe, es gibt in der Nähe, also ungefähr so 2,5 Kilometer entfernt, ein Naturdenkmal, und zwar das große Seeloch. Das werden wir noch mehrmals hören. Ich habe da in der Umgebung in verschiedenen Orten, von denen kann man wohl ausgehen zu diesem Seeloch. Das ist also ein ausgewiesener Erdfall und der ist sogar 17 Meter tief. Finde ich beeindruckend. Also ich werde den demnächst mal besuchen. Also dieses Seeloch.
2: Ja,
4: auf jeden Fall.
2: Ein Seeloch. Wo Loch Ness.
4: Na, möglicherweise. Ich werde euch erzählen, ob ich es dann gefunden habe, habe. Nee, das ist eben das Karstgebiet, das typische. Und dadurch entstehen solche Erdfalle.
2: Aber geh nicht zum Seeloch und lass dich von einem Garkrachen verschlingen.
4: Ach, vielleicht begegne ich welche.
2: Ja,
4: dann gucke ich mal, ob das so immer noch stimmt.
2: Aber Großwechslungen, also mir ist es bekannt tatsächlich über den Fußball. Ich weiß halt, dass ne, bei Wacker Cup und sowas ist immer was Blau-Weiß Großwechslung oder sowas.
4: Ja.
2: Nicht, dass ich jetzt die Farben falsch irgendwie im Kopf habe, aber genau, vom Fußball, die scheinen da einen sehr aktiven Verein zu haben. Ja, genau. Ja,
3: sehr schöner, gepflegter Ort auch.
2: Schön. Mhm. Ja gut, die Garkrachen. Man, ne, bei diesen Spitznamen ist ja oft so, man weiß halt nicht, welche Bewohnerin zu diesem Spitznamen geführt hat und gleich alle mitgerissen hatte.
3: Es werden Ausnahmen gewesen sein.
2: Aber wirklich, oder?
3: Ja, glaube ich auch.
2: Aber liebe Hörer und Hörerinnen, Sie sind hier bei der Sendestunde Silberstimmen. Wir haben gerade die Garkrachen kennengelernt. Das sind die Menschen, die in Großwechslungen wohnen. Vielleicht haben Sie von diesem Spitznamen schon gehört. Und wir machen ein bisschen Musik und sind gleich wieder da mit hoffentlich dem nächsten Ort oder Ortsteil im Landkreis Nordhausen, zu dem wir eine schöne kleine Geschichte hören werden von Erika und Bärbele.

0: Und da sind wir wieder hier bei den Silberstimmen Bärbele, Erika und Auguste, die sich ganz lockerflockig über die Spitznamen der Orte und Ortsteile im Landkreis Nordhausen unterhalten. Und Erika hat ja hier so schicke Lose vorbereitet, damit wir ein bisschen uns auch überraschen lassen können und diese Sendestunde für uns noch lustiger gestalten, als sie sowieso schon ist. Ich mag das wirklich sehr, hier zu sitzen und über diese Orte zu reden. Vor allen Dingen, weil ich ja als Zugezogene, ne, ich lerne ja unglaublich viel und ich habe schon auch von dem einen oder anderen Ort eben gehört und finde es immer ganz spannend, ob sich diese Bilder, die ich dann von dem Ort habe, auch mit dem decken, ne, was ihr erzählt und was ihr so wisst. Ich erziehe einen neuen Ort und zwar ist es das A wie Auguste, wie Auleben. Erika, Auleben.
1: Ja, hat einer eine Idee vielleicht von Bärbele. Auleben?
0: Was verbindest du mit Auleben?
1: Könnte, oder?
2: Da verbinde ich das Schloss mit Alexander von Humboldt.
1: Genau.
0: Okay.
2: Eine sehr, sehr interessante Ausstellung. Wirklich klein und fein und sehr sehenswert.
0: Cool.
2: Und Auleben liegt wunderschön. Ich sehe da noch die Fischteiche vor mir.
1: Genau.
2: Und es könnte irgendwas mit der Fischzucht zu tun haben. Ach, Erika, klär mich auf.
1: Ich kläre euch auf. Also die Auleber werden Klatzköppe oder Bucklige genannt.
2: Oh nein, das ja. ist ja ungerecht.
1: Ja, aber man weiß ja nicht, wie sich das so entwickelt hat im Laufe der Jahre. Also ich habe da eine richtig große Geschichte sogar dazu.
0: Okay.
1: Ich fange schon mal an. Vor Jahren stand die Kirche von Auleben im Tale. Da die Bewohner ihr Gotteshaus lieber auf dem Berg stehen haben wollten, machten sie sich daran und schoben die Kirche gemeinsam an die gewünschte Stelle. Hier steht sie heute noch. Allerdings bekamen diejenigen, die mit dem Rücken schoben, ein Bugä und die, die mit dem Kopf nachhalfen, eine Klatze.
0: Ach.
1: Die nachfolgenden Generationen in Auleben sind wieder gerade gewachsen und haben volles Haar. Ihr Ruf als Klatzköppe und Bucklier ist allerdings geblieben. Katzenköppe werden die Auleber in älterer Literatur auch genannt. Das kann allerdings nicht mit der Aktion Kirchentransport zusammenhängen. Die Streitlust zwischen den Kindern aus Auleben und Görsbach brachten den Mädchen und Jungen einen eigenen Namen ein. Mirigels, abgeleitet von Möhren. Also Mirigels. Auch interessant, habe ich aber so noch nicht gehört. Und dann gibt es noch einiges Interessantes. Bärbele hat schon einiges erzählt. Und zwar wurde Auleben im Jahr 1992 Europadorf. Und das Humboldtsche Schloss hast du schon erwähnt. Auleben liegt direkt in der Goldenen Aue. Das ist ja auch was ganz Bekanntes. Die Fischteiche, die es dort gibt, die haben sowohl Schleien als auch Karpfen, Hechte und Barsch. Und dann gibt es einen Bismarckturm. Den habe ich neulich erst besucht. Und es ist eine wunderschöne Karstlandschaft. Also ein Besuch lohnt sich im Schloss als auch in Auleben.
2: Ja, aber ich habe jetzt überlegt, ich glaube, es war auch Wilhelm von Humboldt dabei. Also ich will mich jetzt nicht auf Alexander von Humboldt festlegen, nur da hatte ich gerade über ihn gelesen und es hatte sich irgendwie so bei mir festgesetzt. Also als Sprachforscher ist da mehr ausgeschrieben über Wilhelm von Humboldt.
1: Okay, das hätte ich jetzt auch nicht so gewusst, aber gut. Das
2: ja, ich habe jetzt überlegt und hatte das jetzt irgendwie verwechselt oder im anderen Zusammenhang. Auf jeden Fall sehr interessant und Humboldt soll einfach mal da gewesen sein. Ne? Also das war dann so die Essenz, die ich daraus genommen habe, dass er sogar mal da kurz gelebt hat. Und ja, also Auleben war schon immer mit oder ohne Kirchenverrückung. Also so ganz glaube ich das nicht, dass man eine Kirche irgendwo mit Kopf oder mit Rücken schiebt.
0: Ja, also das muss auf jeden Fall ein Happening gewesen sein. Also sie haben die Kirche unten stehen und dann, lieber hoch. Das ist so, wie wenn ich einen Rappel kriege in meiner Wohnung, anstatt umzuziehen, die Möbel umstelle, weil es muss ja irgendwie immer mal wieder eine Veränderung her. Ne? So, dann steht man in seinem Dorf, also die Kirche hier unten, das gefällt mir nicht. Lass uns mal zusammen nach oben schieben.
1: Schon lustig.
2: Naja,
1: man stellt sich aus der Bild.
2: Ich muss erst mal schauen, wo diese Kirche überhaupt steht.
0: Wie groß ist die denn auch?
2: Die ist schon groß.
1: Ich bin ja erst vor kurzem dort gewesen.
2: Das sind so üble Nachreden, glaube ich jetzt mal.
1: Ja,
2: die wird keiner oder diese Kirche verrückt haben, sondern vielleicht die Rechtfertigung.
1: Aber lustig ist es allemal. Ich meine, die Namen dann nicht so, aber wie die Namen entstanden sind.
2: Ja, die Geschichte darum ist schon irgendwie spektakulär. Ja. Vielleicht könnte uns ja mal ein Auleber aufklären. Die ganze Zeit wünschen wir uns mal Menschen aus den Orten, die uns vielleicht mal widersprechen, weil wir ihre Geschichte doch nicht korrekt wiedergeben. Ja. Also liebe Auleber oder Großwechsunger oder wer auch immer aus anderen Dörfern, helft uns doch einfach mal und meldet euch bei Enno und kann ja kurz schriftlich sein. Klärt uns doch mal auf und wir würden auch euren Beitrag, den ihr uns zum Beispiel als Mail oder so schickt, wenn ihr nicht herkommen möchtet, weil ihr euch vor uns fürchtet.
0: Oder weil Auleben so weit weg ist von
2: Ja, das kann auch sein. Würden wir gern vorlesen. Das wäre doch toll.
0: Das wäre richtig klasse. Und wenn Sie Interesse haben, ob Ihr Ort schon vorkam, es gibt ja von dieser Sendereihe schon Teil 1 und Teil 2. Auch wenn nicht mehr in der Mediathek verfügbar, fragen Sie ruhig bei uns im Sender nach. Wir stellen natürlich Sendungen auch immer wieder gern zur Verfügung, dass man nochmal was nachhören kann. Denn vielleicht war auch Ihr Ort schon bei einer der anderen Sendungen dabei. Wir haben nämlich schon einige Orte, haben wir in unserer Sendung schon gehabt. Also Auleben und Großwechsungen sind heute schon besprochen worden. Aber Erika, ich würde sagen, einen Ort schaffen wir jetzt noch vor der nächsten Musikpause. Willst du einen ziehen? Ruschel mal so ein bisschen rum, wie so unser Lostrommel. Und dann du darfst blättern, man darf es hören. Ja, in deinem schicken Büchlein. Und liebe Hörer und Hörer, wenn Sie das sehen würden, Erika hat echt gearbeitet. Sie hat zu so vielen, da sind so Klebezettelchen in dem Buch dann schon drin. Hast du nochmal nachgeschlagen?
1: Ja, es hat mir keine Ruhe gelassen, dass wir letztens eben das kleine Problem hatte, ja, wo liegt denn dieser eigentlich für uns unbekannte Ort wirklich im Landkreis? Mhm. Und da hat sich das ein bisschen bewogen, ja, genau. Und dann habe ich mich da kundig gemacht, zu welcher Stadt sie gehören, weil das ist ja vielen dann auch nicht so ganz bekannt, wenn die so ein bisschen unbekannt sind, die Orte. Mhm. Jetzt habe ich zum Beispiel auch einen Ort, der auch so ein bisschen unbekannt ist, und zwar Gudersleben.
0: Mhm. Nee, der sagt mir gar nicht.
1: Ja, gehört zur Stadt Elrich.
0: Okay. Ja, das ist so eine Ecke, die ich tatsächlich nicht so richtig kenne.
1: Musst du unbedingt mal machen. Vielleicht kriegen wir ja mal eine Wanderung dort.
0: Wieder mal eine Wandergruppe, bin ich dabei.
1: Genau.
0: Gudersleben. Okay.
1: Ja, und die heißen mit dem Spitznamen Mooskämpen.
0: Okay.
1: Oh. Bärbele, was sagst du spontan dazu? Mooskämpen?
2: Moos, denke ich jetzt an Pflaumenmoos. Und Kämpen, das ist einfach, dass sie...
1: Aber Kämpen anders geschrieben, mit K?
2: Ach, mit K.
1: Ja.
2: Campen. Da sage ich gar nichts dazu. Ja. Da warte ich jetzt, was
0: Kampeln,
2: du sagst.
0: Kämpfen, naja.
1: Na, mal sehen, wir werden es sehen. Also in der Umgebung von Gudersleben gab es schon immer viele Zwetschenbäume. Mhm. Also Moos schon mal richtig. Das Zwetschenmoos soll sogar das Leibgericht der Gudersleber gewesen sein. Als wieder die Zeit des Mooskochens herangekommen war, stürzte ein großer Eber, deswegen auch Kämpe genannt, heran und sprang in einen der Mooströge hinein. Diese Nachricht verbreitete sich so schnell und die Gudersleber waren ab sofort die Mooskämpen.
2: Die haben bestimmt nicht mehr ihre Moostöpfe draußen stehen lassen.
1: Das glaube ich dann auch nicht. Das glaube ich mir auch.
0: Ein Eber heißt Kämpe.
1: Wusste ich auch nicht. Nee.
2: Ach, haben sicher ein alter Begriff.
1: Ja, hat man so noch nicht gehört. Ne? Was gibt es noch zu Gudersleben? Habe ich herausgefunden. Also, dass es eine Kirche, St. Vitus, gibt, ein Gutshaus und 2025 wurde ein Griffplattendeutsch aus der Bronzezeit entdeckt in dieser Kirche. Und das finde ich total interessant, das kann man sich bestimmt mal anschauen. Also ich war in Gudersleben noch nicht in der Kirche, aber ich könnte mir vorstellen, da gibt es sicher Informationen dazu, die man
0: mal. Und das ist ja echt aktuell,
1: könnte.
0: 2025?
1: Ja, 2025 erst.
2: Da wird sicherlich noch weiter gegraben oder gesucht. Denn wo ein Dolch ist, ist vielleicht auch ein zweiter oder noch das mehr Funde zu erwarten. Wenn jetzt alle losgehen mit ihren Detektoren und versuchen noch Dolche zu finden, dann weiß ich nicht, ob sich die Gudersleben da so darüber freuen.
1: Das glaube ich auch nicht.
2: Aber ich schätze, diese Stätten, wo man das gefunden hat, werden da auch noch mal gründlicher untersucht.
1: Genau. Und das finde ich auch richtig so. Also ich denke, wir werden überrascht sein.
2: Oder man findet alte Moostöpfe
1: zu sehen gibt. Naja, die gehören ja dann auch zur Geschichte.
0: Auf jeden Fall. Was ist eigentlich der Unterschied zwischen Zwetschge und Pflaume?
1: Ja, ich glaube, das ist nur die Aussprache.
0: Ist es nur der Begriff?
1: Aber es gibt, glaube ich, auch von der Größe her. Pflaumen sind meist größer und die Zwetschge sind diese typischen kleinen.
2: Ich glaube, es gibt Unterschiede, die ich nicht bezeichnen kann. Mhm.
0: Ja, also so aber jedes Mal, sehen. Und jedes Mal, siehst du, Erika, ne? Jedes Mal denke ich mir so, eigentlich müsste ich das mal nachgucken und mir merken. Und ich habe es bestimmt in meinem Leben schon ein oder zweimal nachgeguckt, aber ich schaffe es einfach nicht, mir es zu merken. Pflaumen und Zwetschgen. Aber auch da die Frage gerne an die Hörer und Hörerinnen von Radio Enno. Hier bei uns auf 100.4, dem Bürgerradio von Nordhausen für Nordhausen, mitten in der Sendung Ortsteile des Landkreises Nordhausen und ihre Spitzen. Namen. Wir hören ein bisschen Musik und sind gleich wieder da mit den nächsten Ortschaften.

0: Herzlich willkommen hier in der Sendestunde der Silberstimmen. Am Mikrofon für Sie Bärbele, Erika und Auguste. Wir unterhalten uns heute wieder über die Spitznamen der Ortschaften im Landkreis Nordhausen. Erika hat dazu ein richtig schönes Büchlein und wir erfahren das ein oder andere Detail über Orte, die wir schon kennen, noch nicht kennen oder besser kennenlernen sollten. Liebe Hörer und Hörerinnen, es ist ein Teil 3, denn es ist eine ganze Sendereihe inzwischen geworden, denn in diesem Büchlein gibt es tatsächlich 70 Ortschaften und wir waren irgendwie so frei, uns hat das so Spaß gemacht die letzten beiden Male. Wir haben gesagt, wir machen jetzt einfach weiter. Und damit es nicht ganz langweilig ist und wir von A zu Z gehen, hat Erika uns Lose gebastelt. Und Bärbele, du ziehst jetzt einen neuen Ort.
1: Ich war die Glücksfee und habe H gezogen, wie Heringen. Richtig schön, Heringen als großer Ort. Und haben die auch einen Spitznamen, Erika?
2: Ja, die haben sogar zwei Spitznamen.
1: Oh.
2: Und zwar einmal die Murnschisser oder Murnschießer und Gehstöcke.
0: Okay.
2: Also habe ich sowohl den einen als den anderen auch noch nicht gehört, aber...
0: Murnschießer, was ist denn ein Murn?
1: Ach, diesmal.
2: Ja, ich lese es
0: okay.
2: vor. Warum die Heringer Bewohner Murnschießer genannt werden. Böse Zungen behaupten, dass sie oft

0: Das vermute ich jetzt einfach mal. Und dann gibt es noch diesen Gehstöcke.
1: Ja.
0: Auch noch diese Spitznamenbezeichnung. Ist der geläufigere Spitznamen. Aus welchem Grund auch immer dieser Titel vergeben wurde, die Befragten hüten sich in Schweigen.
1: Eieiei, Bärbele, das ist wieder so eins nach deinem Geschmack, ne, was du so richtig fies findest und ganz unschön und eigentlich da keine Lust drauf hast.
2: Wahrscheinlich,
1: ne?
2: Sieht man es mir schon wieder an.
1: Ja.
2: Entschuldigung, stimmt.
1: Absolut.
2: Immer diese Verunglimpfung.
1: Aber wirklich.
2: Aber ich meine, es gab ja auch in den Ortschaften ewig keine Sickergruben und das war ja wirklich schwierig da und nur so Plumpsklos und... Wahrscheinlich hat man da eine dumme Begebenheit mal als Grundlage genommen. Die Gehstöcke halte ich für eine ganz gute Idee. Mhm. Vielleicht haben die sich besonders gerade gehalten.
1: Mhm. Und waren, ja, ein Stock im Po.
2: Ja, sagt man ja manchmal. Mhm. Und waren auch wanderfreudig. Also ich suche jetzt mal das Positive.
1: Ja, bei einem Gehstock, man kann sich auch aufstützen. Vielleicht waren sie auch Stützen, ne? Für
0: stimmt,
1: andere Menschen.
0: Ja, auf jeden Fall.
1: Oder? Mhm. Den Heringen. Aber bei Murrenschießer, also es ist von der Mauer sozusagen. Ja. Und ich muss ja gestehen, wenn ich jetzt mir überlege, okay, warum haben die denn da hingemacht? Ich meine, so eine Mauer bietet eben aber auch Schutz, ne? Also du kannst, also es ist ja, du hängst ja deinen Po jetzt nicht einfach ins Freie, sondern es ist schon schön, wenn du hinter dir irgendwas hast und einfach weißt, von da zwickt dich jetzt nicht irgendwas oder schubst dich oder guckt. Oder
0: genau.
1: Also hinter die Mauer zu gehen, finde ich, von der Privatsphäre tatsächlich ja dann eigentlich am klügsten. Murrenschießer und Gehstöcke, ja, vielleicht waren sie Stützen für andere. Das wäre doch nicht schlecht.
0: Ja, jetzt erzähle ich euch noch, dass es in Heringen ein wunderbares Schloss gibt.
1: Mhm.
0: Und zwar, es befand sich zu DDR-Zeiten im Verfall, sollte in den 60er Jahren gesprengt werden und wurde zum Glück von 2003 bis 2014 umfassend saniert.
1: Mhm.
0: Um die Stadt schließt sich heute noch die innere und äußere Stadtmauer. Also es gibt sie noch.
1: Zwei.
2: Es gibt die Mauer noch.
0: Genau, es gibt die gewisse Mauer noch.
1: Ja, gut gedüngt.
0: Ja, es gibt auch eine schöne Kirche und das neue Schloss. Heringen gehört zum Landkreis Nordhausen als Landgemeinde.
1: Mhm. Okay.
2: Ja, Heringen hat Stadtrecht.
0: Ja,
2: ja,
0: genau.
2: Es ist eine kleine Stadt und Gersbach und einige, meinen wir auch leben, gehören zu Heringen offiziell.
0: Genau.
2: Ja, und ich war schon mehrfach in dem Schloss, weil da wunderschöne Konzerte oder Ausstellungen stattfinden und war auch schon in diesem kleinen Krämerladen. Der ist auch ganz nett. Lässt sich das Schloss wirklich, oder die Schlossbewohner ja nicht, aber die Verantwortlichen lassen sich sehr viel einfallen und es wird auch meistens sehr gut besucht. Vor allen Dingen die Konzerte sind wirklich immer ein Höhepunkt dort. Und man darf erstmal diese Wendeltreppe hochgehen, aber es gibt auch bequemere Wege oder jetzt sogar schon einen Fahrstuhl. Sehr schöne Veranstaltung. Also Heringen gibt sich da die allergrößte Mühe, auch viele Bewohner anzulocken. Und die Heringer wissen darum. Ne? Die gehen ganz gerne in ihr Schloss und es ist da immer sehr, sehr schön. Also
1: diese Kammerkonzerte vom Loh-Orchester, sind die auch immer, die sind noch an drei verschiedenen Orten, im Kunsthaus Meinburg, im Theater Nordhausen und dann ist das Schloss Heringen? Oder
2: nein,
1: wo
2: ich
1: finden
2: weiß
1: die
2: eigentlich
1: statt?
2: Nur, das ist Sondershausen? Achteckhaus.
1: Okay.
2: Ja.
1: Verstehe.
2: Da war ich, also im Schloss Heringen gibt es auch kleine Konzerte, aber
1: das gehört nicht zu diesem sozusagen
2: also,
1: Standard-Set.
2: Also wüsste ich jetzt nicht, nein. Aber Sarah Kirsch, die ja leider nicht mehr in Wiffingerode, also die Gedenkstätte und die Dichterstätte Sarah Kirsch, die tagt sehr, sehr oft jetzt in Heringen und da sind die Veranstaltungen mit Sarah oder über Lyriker vor allen Dingen dort wunderschön und auch immer so vielschichtig aufgebaut. Also kann ich auch nur empfehlen.
1: Toll.
0: Ich kann das auch bestätigen. Ich bin vor kurzem erst dort gewesen. Dort gibt es nämlich auch Wanderstempel von verschiedenen anderen, anderen Stempelvereinen, sage ich jetzt mal.
1: Ja.
0: Und Es ist jetzt auch seit kürzerer Zeit wieder ein kleines Café unten drin, wo man sich auch gut hinsetzen kann. Und wie gesagt, die Ausstellungen, die haben mich so fasziniert. Also ich bin dort mit einer Freundin stundenlang drin gewesen, da kann man sich lange aufhalten. Und man hat auch in der obersten Etage ganz viel gute Sicht. Aber was ich traurig finde, ich war vor ganz, ganz vielen Jahren mit meiner Mama mal da. Meine Mama war so eine Puppenfreundin oder ein Puppenliebhaber.

0: Liebhaberin. Und die hatten früher so eine richtige Puppenausstellung.
1: Oh.
0: Alles, was es über Puppen zu sehen, zu hören, zu gucken war, das wurde dort ausgestellt. Ich weiß gar nicht, wo die hingekommen sind, die ganzen Puppen. Ah. Würde mich mal interessieren, wenn vielleicht ein Heringer sich mal melden würde, der vielleicht zu diesem Verein gehört.
1: Ja.
0: Also tolle, tolle Arbeit überhaupt. Und auch in dem angrenzenden in den angrenzenden Gebäuden, da ist oftmals ein Flohmarkt, der auch immer gut zu besuchen ist. Mhm. Also das Gelände ist wirklich, wirklich schön.
1: Ja, das stimmt. Man fühlt sich in dem Gebäude auch wohl. Also das ist, kann ich nur bestätigen. Und an alle Gehstöcke da draußen, vielleicht haben Sie ja auch noch den ein oder anderen Hinweis zum eigenen Ort. Ich habe jetzt noch Sollstedt gezogen. In dieser Sendung soll es auch noch um Sollstedt gehen. H, S, A und G haben wir heute schon gezogen. Genau, Sollstedt. Wo liegt Sollstedt? Bärbele, wie fahre ich da hin? Du bist die Autofahrerin hier.
2: Ja, also auf jeden Fall. Ich fahre immer über die Autobahn nach Sollstedt.
0: Genau, das liegt nämlich an der sogenannten Eichsfelder Pforte. Also es geht in Richtung Eichsfeld.
2: Ja, Richtung Eichsfeld. Und auch ein sehr schöner Ort. Und Sollstedt hat sogar noch ein eigenes Bad. Ein eigenes Hallenbad.
1: Okay.
2: Sehr erkämpft und sehr bemüht, das auch aufrechtzuerhalten. Ja. Auch
0: also
2: für Schulkinder.
0: Das ist heutzutage schwierig. Ne?
1: Ich wollte gerade sagen, also seitdem ich hier lebe, ich glaube, ich habe in meinem ganzen Leben noch nicht so viele Diskussionen über Bäder gehört. Wirklich. Über von Freibädern, über Hallenbäder, Öffnungszeiten, Preise, Schließungen. Also ganz ehrlich, in den 2,5 Jahren, die ich jetzt hier, also in meinem ganzen Leben noch nicht so viel über Bäder gehört.
0: Ja, und das ist auch ein trauriges Thema im Prinzip, weil Nordhausen hat leider kein Freibad mehr.
1: Nee, also na gut, aber zählen für euch die Kiesteiche, das zählt nicht dazu,
0: naja,
1: oder was?
0: Als Bad ist, ja, wenn ich mit Kindern, kleineren Kindern irgendwo hin will, wo auch jemand da ist, der das auch beobachten kann.
1: Ach so.
0: Also das finde ich schon schön. Am
2: Kiesteich
0: ist da auch jemand.
1: Gibt's
0: da?
1: Jemanden?
2: Auf jeden Fall, ja, ja. Das
0: also in diesem abgegrenzten Bereich.
2: Im abgegrenzten Bereich, genau. Also auch sehr gepflegt.
1: Ja.
2: Aber ob es jetzt für Kinder so geeignet ist, ich bin nicht der Draußenbader, sondern ich gehe gerne in die Schwimmhalle.
1: Ich gehe auch total gerne in die Schwimmhalle oder ins Meer. Also ich muss ganz ehrlich, also so sehen, dann auch mit so fetten Fischen oder sowas.
2: Ja,
1: nein,
2: ja.
1: Nein. Oder auch so Schlick, wo dann die Zehen immer so. Nein. Aber wir waren gerade bei Sollstedt und die haben wohl ja noch ein Hallenbad. Herzlichen Glückwunsch, liebe Sollstädter. Aber was haben Sie denn für einen Spitznamen, Erika?
0: Tja, da kommt ihr wahrscheinlich auch nicht drauf, weil das habe ich auch noch nie so gehört. Mhm. Und zwar sind das die Bärenfänger. Aber es wird ja seinen Grund haben. Vor vielen Jahren soll sich Folgendes zugetragen haben. Ein Bärenführer kehrte mit seinem Tier in der Sollstädter Gemeindeschenke ein. Nachts brach das Tier aus und flüchtete in den nahegelegenen Wald. Mit Mistgabeln und Sensen bewaffnet, machten sich die Männer des Ortes auf, um den Bären einzufangen. In Gedanken rechneten sich die Fänger bereits aus, was ihnen dieses Geschäft an Geld einbringen würde. Trotz intensiven Suchens kehrten sie abends müde und unverrichteter Dinge zurück. Das wenig glorreiche Unternehmen geriet nicht in Vergessenheit, da der Wirt ein Schild mit dem Namen Bärenfänger an seiner Schenke anbringen ließ. Ihm ist es zu verdanken, dass die Sollstädter heute noch Bärenfänger sind, obwohl es in der ganzen Umgebung keinen Bären gibt.
1: Ach, wie cool.
2: Ja, es ist jeden Fall sehr mutige Leute. Ja,
1: also. Ja oder gierige.
0: Ja.
1: Ja, wenn sie mit den Dollarzeichen in den Augen nach dem Bären gejagt haben, oder? Dann ging es ums Geld und nicht um, ach du Schreck, unser Ort.
2: Die Bären, die davor geführt wurden, und das waren ja auch arme Kreaturen, denen habe ich ja auch eher die Freiheit gegönnt. Ja.
1: Auf jeden Fall.
2: Und das war schon schlimm, was man da auch teilweise gemacht hat.
1: Ist ja auch ein großer Kritikpunkt an diesen ganzen Zirkusgeschichten gewesen, ne? Die Tierhaltung und Behandlung.
2: Ja. Zum Glück werden die heute auch stark überprüft.
1: Das habe ich auch gelernt hier.
2: Und das ist auf jeden Fall wichtig. Ne?
1: Ja.
2: Also Tierschutz steht da ganz groß auch auf der Agenda.
1: Ja.
2: Und ich finde es auch wichtig. Ja. Also überhaupt dieses Dressieren von Tieren ist mir irgendwie suspekt. Mhm. Und ich glaube auch, wir tun ihnen keinen Gefallen, wenn die irgendwas machen müssen. Aber das geht ja schon viel weiter. Also was ist so eine Delfinenshow in einem Zoo? Ja, ich auch. Die Delfine nicht in so einem kleinen Becken einfach wegen so einem Fisch rumhüpfen sollen. Das ist einfach nicht für mich jetzt nicht akzeptabel und ich möchte es mir auch nicht anschauen.
1: Ja,
2: das ist aber so, es gibt ja Leute, die sagen, die stehen darauf und die finden das lustig und demzufolge hat es vielleicht auch eine gewisse Berechtigung.
1: Ja, also das ist wirklich ein Thema, darüber könnte man lang und breit diskutieren und lustig, dass gerade die Sollstädter als Bärenfänger uns auf dieses Thema gebracht haben, oder? Ich finde das so schön, wenn wir uns über diese Ortschaften unterhalten, dass wir doch
0: so Verbindungen herstellen.
1: Ja,
0: ne?
1: Verbindungen, Themen.
0: Bewegen, Themen, genau.
1: Richtig, ja, vom Badehaus zum Zoo und zum Tierpark. Und
2: ja, aber ich glaube, die Sollstädter sind heute aufgeschlossene, moderne Leute, die einen sehr gepflegten Ort haben und die sehr bemüht sind. Also so entnehme ich das auch immer mal der Zeitung.
1: Ja, sehr schön. In Sollstedt. Ja, und jetzt machen wir eine kleine Musikpause, um auch mal wieder ein bisschen den Kopf sozusagen durchzupusten. Also nämlich, wenn man einen Ort nach dem anderen hier auseinander nimmt, dann kommt man auch leicht mal durcheinander. Hier bei der Sendereihe zu den Ortschaften im Landkreis Nordhausen und ihren Spitznamen mit Erika Bärbele und Auguste, die Silberstimmen bei Radio Enno.

0: sind wir wieder. Auguste, Bärbele und Erika, die Silberstimmen bei Radio Enno, dem Bürgerradio von Nordhausen für Nordhausen. Liebe Hörer und Hörerinnen, wir sind bereits in Teil 3 unserer Sendereihe über die Spitznamen der Ortschaften im Landkreis Nordhausen. Wir haben schon über so viele Orte gesprochen und haben festgestellt, dass die Spitznamen zwar irgendwie ja aufgetaucht sind, aber manchmal auf unerklärliche Art und Weise geblieben sind und keiner weiß mehr so richtig, worum es ging. Wir waren gerade bei den Bärenfängern in Solstedt. Und Erika, du hast den nächsten Ort gezogen. Über welchen Ort reden wir jetzt?
1: Ja, wir reden jetzt über Gleisingen, also mit C geschrieben. Früher gab es aber auch eine andere Schreibweise. Der gehört zur Stadt Elrich.
0: Also ah, auch wieder Elrich.
1: Elrich, okay. Genau. Und eine kleine Geschichte vorweg, bevor ich den Spitznamen mal nenne. Vielleicht gibt es da auch ja einen Zusammenhang. Also früher Dorf Gleisingen genannt, bei den Hochwassern im 13. und 14. Jahrhundert wurde das Dorf weggeschwemmt, worauf die Stadt Elrich das Land vom Abt von Walkenried erkaufte. Die Einwohner zogen teils nach Werner, teils nach Elrich. Bekannt war der Ort für seine Forellenzucht. Und ich weiß, dass es heute noch Teiche dort gibt. Mhm. Jetzt bin ich gespannt, ob Wellichen vielleicht was damit zu tun hat.
0: Also das ist der Spitzname.
1: Genau. Das ist der Wellichen. Spitzname.
0: Wellichen. Mhm. Warte, Bärbele, hast du
2: zu Wellichen?
0: Wellichen mit
2: Wellen.
0: Ja, es wird mit Ä geschrieben, so, Wellichen, vom Wal.
2: Kleine Wale, die nennt man Wellichen. Das wusste ich auch nicht, welche Bereiche.
1: Um bei der Fischzucht zu bleiben, ja.
2: Kleine Mädchen.
1: Okay. Also ich kläre euch mal auf. Dem Hörensagen nach ist der Name durch die im Forst arbeitenden Bewohner des Ortes entstanden. Also nicht Fischzucht, sondern Forst. Angeblich soll es während der Arbeitszeit recht fröhlich zugegangen sein. Keine falschen Gedanken. Dabei ist an Musik und Gesang gedacht. Daher auch die weitere Bezeichnung Musikanten. Also Wellichen, Gesang und was eigentlich bei uns die Musikanten gemacht haben. Das haben die Forstarbeiter gemacht.
0: Aha, so Wellichen. Das ist abgeleitet von in einem Wäldchen sozusagen, oder was? Also
1: könnte Wellichen. Zusammenhang entstehen Wäldchen, dadurch, weil es auch ähnlich geschrieben wird, aber Wellichen.
2: Eine Lichtung. Kleine Wale kommen schon mal nicht in Frage. Dann nehmen wir doch Wäldchen.
0: Obwohl ja ein Gesang, also Wale können immer wohl auch sehr schön singen, habe ich gehört.
1: Das stimmt.
2: Ja, und jetzt können wir doch weiter überlegen, aber ich glaube, da kommen wir nicht weiter.
0: Aber
2: vielleicht weiß aber auch ein Wellichen aus Gleisingen uns darüber zu berichten. Ja. Also nochmal die Bitte, klären Sie uns auf. Ja. Wir freuen uns über Mitteilungen der Bewohner der Ortschaften, über die wir heute gesprochen haben.
0: Auf jeden Fall.
2: Oder andere, die Wünsche haben.
0: Richtig, genau. Und die vielleicht auch ihren Ort noch nicht gehört haben und da schon mal gleich in Vorleistung gehen wollen, von wegen, falls wir zu diesem Ort kämen, Folgendes wäre zu berichten. Aber Gleising, ich finde das auch sehr speziell mit diesem Y, also Gleisingen, das ist ja auch wie so eine ältere Schreibweise. Ich glaube, das Y kommt früher häufiger vor. Gleisingen.
1: Aber es wurde früher ganz anders geschrieben, also mit K und ohne dieses Y.
0: Siehste? Mhm. Ach, spannend, okay.
1: Das hat man sich ja irgendwie aus irgendeinem Grund
0: verändert.
1: Verändert.
0: Gleisingen und gehört zum Elricher Teil. Bestimmt. Okay, ist auch sehr, sehr schön. Liebe Hörer und Hörerinnen, Erika hat heute sogar eine kleine Landkarte mitgebracht, die hier auf dem Tisch liegt, damit, falls wir wirklich gar nicht wissen, wo die Orte liegen, wenigstens so eine Ahnung haben oder mal gucken könnten. Spicker, hier ein riesen XXL-Spicker. Bärbele, magst du aber noch mal einen Ort ziehen für diese Sendung, damit wir weiterkommen hier bei uns?
2: Ich ziehe jetzt mal das B.
0: B hatten wir heute auch noch nicht, das ist schön.
2: Branderode.
0: Also,
2: Erika, Branderode, gibt es da etwas, was du auch hast?
1: Zunächst möchte ich euch erst mal sagen, wozu es gehört. Es gehört nämlich zur Gemeinde Hohenstein.
0: Oh, okay.
1: Das ist so in der Nähe von Trebra, so in dieser Gegend. Mhm. Was Besonderes gibt, dort gibt es wunderschöne Fachwerkhäuser. Und die Kirche St. Andreas stammt aus dem 17. Jahrhundert. Also ich finde das ja immer so toll, wenn die Kirchen erhalten werden. Ich weiß jetzt nicht, wie es dort ist, aber vielleicht gibt es ja jemanden, der uns da mal informieren kann. Oder ich komme sie mal besuchen.
0: Eben.
1: Und schaue mir das mal an.
2: Aber nur, wenn sie einen Wanderstempel haben.
1: Ja, das ist natürlich die nächste Bedingung, die ich vielleicht mal stellen könnte. Es gibt ja bei der Harzer Wand, naja, es ist nicht ganz Harz, aber seht das, das müsste eigentlich noch dazu
0: aber
1: gehören.
0: Ja, doch, aber doch. Die Thüringen
1: Thüringen, genau,
0: ja die
1: haben vielleicht
0: ne, ganz
1: weil
0: viel.
1: Da habe ich jetzt schon ganz oft auch welche gefunden. Ja, ihr werdet nicht drauf kommen, aber es ist mit dem Namen eng verbunden, der Spitzname. Und zwar sind das einmal die Brandfüchse oder Brandmeister.
0: Oh.
1: Also es hat mit irgendeinem Brand was zu tun.
2: Also Löschmeister wären mir hier lieber als Brandmeister. Brandmeister, also es konnte ja auch sein, dass sie Schnaps gebrannt haben.
1: Oh. Das hätte auch sein können.
2: Denn da gab es ja auch in Nordhausen Brandmeister.
1: Ja, das stimmt. Der hat ja richtig die Berufsbezeichnung.
2: Ja, ja, richtig.
1: So, ne?
2: Ja, ja. Also,
0: und Brandfüchse könnte tatsächlich irgendwas so auch...
2: Ganz leckeren Likör. Dann Erika, was steht in deinem schlauen Büchlein?
1: Wir werden nicht viel schlauer.
2: Wir werden nicht viel schlauer.
1: Schon.
2: Diese behalten ihre kostbaren Getränke für sich.
1: Diese Bezeichnungen lassen vielfältige Vermutungen aufkommen. Aber es ist sicherlich nur eine Ableitung vom Ortsnamen.
0: Ah, Brandrode.
1: Also
0: okay.
1: Hieß schon Brandrode und deswegen Brandfüchse oder Brandmeister.
0: Ja, aber Brandfüchse, ich meine, man hat ja auch nicht ohne Grund einen Kater, wenn man viel Alkohol getrunken hat. Vielleicht ist es einfach statt...
1: Nicht der Fuchs, sondern die Katze.
0: Genau. Oder vom Sod brennen, vielleicht ist es auch sowas.
2: Ja, Brandfüchse werden schon die sein, die dann besonders gute und leckere Sachen hergestellt haben. Ja, also das war ja zu alten Zeiten wahrscheinlich ein Lebenselixier.
0: Höchste. Ja, also ne, es ist desinfizierend und so ein Fuchs ist ja auch schlau. Also es ist ja auch so ein Brandfuchs. Eben, ja. Also aha,
1: ich habe dann schon mal mehr an das Wort Brandmeister gedacht. Ja. Vielleicht haben die auch Brände gelegt. Könnte ja auch sein.
0: Na, das war ja genau.
2: Da so ja, das war die erste. Ah. Aber dann dachte ich, nee, das kann es eigentlich nicht sein. Mhm. Weil dann heißen die eher Feuerteufel. Mhm. Also das wird nicht gewesen sein, sondern dieses Brennen von Alkohol, also von Schnaps. Und war ja hier in der ganzen Region eigentlich.
1: Das stimmt.
2: Das war ja auch
1: nicht
2: bekannt. Und hat ja eine große Geschichte. Und ich glaube, die wollten vielleicht die Nordhäuser übertreffen. Wir können nur spekulieren, aber liebe Brandmeister, Brandfüchse, klären Sie uns einfach auf.
0: Aber ich finde das, ja, aber ich finde genau das ist halt total schön, wenn man sich darauf einlässt, einfach mal auch so ein bisschen rumzuspinnen. Warum könnte das denn gewesen sein? Woher kommt das eventuell? Und dann macht man einfach eine ganz neue Sage.
2: Ja, ich weiß nicht, ob die Bewohner der Orte damit einverstanden sind.
1: Die wollen halt die Brandfüchse und Brandmeister bleiben. Fertig.
2: Genau, vielleicht.
0: Bei Brandmeister muss ich immer an Wachtmeister Dimpfelmoser vom Räuber Hotzenplotz denken. Kennt ihr den, Dimpfelmoser? Wachtmeister Dimpfelmoser? Habt ihr nicht Räuber Hotzenplotz gelesen?
2: Nicht so
0: Geschichte gehört?
2: Da habe ich eine. Hat man mal gehört, aber ich habe die jetzt nicht mehr auf dem Schirm.
0: Also,
2: du bist ein bisschen jünger, kannst dich eher noch an deine ganzen Kindheitsbücher erinnern als wir.
1: Genau.
0: Da habe ich so schöne Theaterstücke gesehen und wo wir vorhin beim Zoo-Tierpark so waren, ne, im Zoo in Dresden, da gibt es so eine kleine Puppenspielbühne. Die machen immer, ne, 15 Uhr oder sowas machen die. Und da war auf jeden Fall immer Kasperle Seppel und Räuber Hotzenplotz. Das weiß ich noch.
2: Das war auch toll. Also oder? Wenn man dort hingehen kann, das finde ich ja herrlich.
0: Es ist richtig, richtig schön. Ja, und die Kids, die stehen dann, wenn das Stück zu Ende ist und Räuber Hotzenplotz wurde einmal verprügelt mit dem, ne? stehen sie ja dann an der Tür und wollen halt auch mal so hinter die Kulissen gucken und wollen sehen, wer macht das denn und so. Und also das ist schon, also Handpuppen, ne? So Puppenspiel.
2: Ich mache das unheimlich gern mit meinen Enkelkindern. Sie mögen das Krokodil nicht.
0: Ja.
2: Ich will ihnen immer gute Eigenschaften vom Krokodil anreden. Aber ich habe es jetzt erstmal ganz unten in die Kiste gelegt und nehme dann lieber einen Esel oder so, der Geschichten erzählt. Aber Puppenspiel ist schön. Gut, das hat aber mit den Brandfüchsen und Brandmeistern nichts zu tun. Ja. Aber es wäre mal eine Anregung hier für diese Stadt. Ja. Vielleicht gibt es ja junge Leute, die vielleicht in der Bibliothek, das ist ja mittwochnachmittags immer so ein tolles Kinderprogramm, vielleicht möchten die auch mal so ein kleines Puppentheater hier wieder eröffnen. Ja. Wäre doch toll für Nordhausen.
1: Toller Übergang.
3: Ja. Ja, die Legende der Brandfüchse. Also finde ich, kann man auf jeden Fall machen.
2: Wenn die keinen Schnaps brauen wollen, die mit den Puppen, dann geht doch das. Nein, und es ist so schön. Herrlich und regt die Fantasie der Kinder so unglaublich an.
3: Ja. Ich
2: finde es ganz toll. Aber Entschuldigung, liebe
3: Branderöder.
2: Branderöder, wir sind einfach voll.
3: Ihr habt uns inspiriert. Nein, genau. Sie haben uns inspiriert. Das ist einfach so. Demnächst begegnen vielleicht wir auch mal einem Brandfuchs oder einem Brandmeister und lassen uns erklären, warum Branderode so genannt wird. Ich finde, viele Orte hier im Landkreis sind eine Reise wert. Oft kann man ja sogar hinlaufen oder mit dem Auto locker hinfahren und dann da eine Runde drehen. Wir haben hier ja einfach auch diesen Luxus einer wunderschönen Landschaft, kann man nicht anders sagen. Also ich als Zugezogene darf da ja sogar auch ein bisschen schwärmerisch davon erzählen. Also das mache ich wirklich jeder, der mich fragt, wie ist es in Nordhausen? Also vom Blick, von der Landschaft, vom wie man sich hier rausbewegt in dem Land, also habe ich überhaupt nichts zu meckern. Wirklich eine sehr, sehr schöne Gegend. Liebe Nordhäuser, Nordhäuserinnen, vielleicht bewegen Sie sich auch mal wieder vor die Haustür. Und wenn nicht, dann haben wir hoffentlich mit dieser Sendung Ihnen ein wenig Freude bereitet oder Lust gemacht, sich auch mal wieder mit anderen Menschen zu unterhalten, die aus den anderen Ortschaften kommen und über ihre Spitznamen zu quatschen. Liebe Bärbele, liebe Erika, ich glaube, wir sind jetzt für heute durch. Wir haben ganz schön viel wieder zusammengetragen. Dank deiner tollen Vorbereitung, Erika.
2: Ja, Erika, vielen Dank.
1: Ja, ich danke euch auch. Es war wieder sehr schön mit euch und es war immer wieder lustig. Also,
3: ja.
1: Es kommen immer so tolle Themen dann auf.
3: Die Wellichen.
1: Genau.
3: Also an die Wale werde ich noch ganz lange denken, an die Wellichen. Genau. Und liebe Hörer und Hörerinnen, ich hoffe sehr, es gibt einen Teil 4. Auch dazu können Sie sich gerne äußern und uns eine Nachricht schreiben, wie Sie diese Sendungen finden und ob Sie vielleicht auch weitere Ideen haben. Die Silberstimmen freuen sich immer über Ideen und auch Zuwachs. Kommen Sie gerne vorbei am August-Bebel Platz 6 im 8. Stock. Wir sind barrierefrei erreichbar und ja, ihr Lieben, dann wünsche ich einen schönen Tag und wir hören uns bald
2: Sommer.
3: Wieder. Einen schönen Sommer.
2: Ja, schützen Sie sich vor der Hitze, aber genießen Sie auch die Sonne. Denken Sie daran, in ein paar Monaten frieren wir wieder.
1: Und nicht vergessen, ausreichend zu trinken.
3: Genau. Dann machen Sie es gut, bis bald. Tschüss.
2: Tschüss.

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0: Hier ist Grit von Radio Enno. Sie kennen mich von den Silberstimmen, aber ich habe ein neues Projekt am Start. Meine Idee war, einfach mal Bands einzuladen und ich freue mich wie Bolle. Die erste Band hat schon an meine Tür geklopft. Ich begrüße recht herzlich The Juke.
1: Yeah. Yeah. Hallo, hallo, hallo.
2: Wir
1: hallo.
2: Begrüßen dich, Grit.
1: Wir
2: Vielen Dank für die Einladung.
1: Der Grit. Sehr schön.
0: Ja, wie soll ich sagen? Es ging ja ganz schnell, dieser Kontakt zu euch, denn ich habe im Zug gesessen von Erfurt nach Nordhausen und habe euren Beleuchter getroffen, den Peter. Da war der Kontakt gleich da. Nils, ich habe mich wie Bolle gefreut, dass du da so schnell geantwortet hast. Und ja, jetzt möchte ich natürlich wissen, eine Partyband, stimmt das? Kann man das sagen?
2: Das kann man schon sagen. Also natürlich könnten wir jetzt immer sagen, wir sind eine coole Eventband oder so, das klingt so ein bisschen edler, aber am Ende gehen wir auf die Bühne und versuchen die Leute zu erreichen und versuchen einfach eine geile Show abzuliefern und eine Energie irgendwie an die Leute zu vermitteln, und ich glaube, da passt Partyband schon, oder?
3: In jedem Falle, ja. Das ist ja unser Anliegen. Wir wollen ja mit den ganzen Gästen gemeinsam eine schöne Party feiern, den Abend verbringen mit cooler Mucke, mit schöner Musik, und stecken gerne alle anderen mit unseren guten Laune an.
2: Ja, 5 Stunden machen wir das, ne?
3: Genau. So, und wir haben selber jede Menge Spaß dabei, das ist mal klar.
2: Ja, das ist immer das Schöne, ne? Also es darf nicht zum Job werden, sondern man muss einfach mit Freude da sein, auf der Bühne sein und mit den Leuten interagieren. Und das ist genau unser Ding. Und ja, Berti ist da auch immer voll dabei. Bert, das ist der Bass Bert.
0: Ja, ich habe da, genau, da, ich bin ja nicht alleine hier im Studio, da sitzt mir ja nicht nur der Nils gegenüber, der hat natürlich Sie haben es gerade gehört, den Bert mitgebracht, und Nils, kannst du uns mal kurz die Band mal vorstellen?
2: Ja, also wir sind The Juke, also wie so ein bisschen Jukebox, nur The, also das Englische, das, davor gehangen, so, und wir existieren jetzt 4 Jahre, noch gar nicht so lang, ehrlicherweise, aber haben uns hier in Thüringen, glaube ich, schon einen ganz guten Stand erarbeitet, sind auf vielen Stadtfesten unterwegs, viele Dorffeste, und das fing damals mal so als Uni-Projekt an, und dann habe ich irgendwie gedacht, Mensch, alleine Musik machen ist doch ein bisschen doof, also ein bisschen einsam, dann stand man da irgendwie auf so Hochzeiten rum und hat da alleine die Klampfe gespielt und ein bisschen dazu gesungen, und dann brauchte ich aber irgendwie mal jemanden, auch um die Leute zu erreichen, genau das, was wir eben schon gesagt haben, ja, es geht ja immer darum, auch die Leute zu erreichen, die Leute mitzunehmen. Und dann fing das an mit ein paar Kumpels zusammen, dass man sich irgendwie zusammengetan hat und gesagt hat, komm, wir machen hier eine coole Show. Und das hat auch ganz gut funktioniert am Anfang, bis dann der Rest auch sagte, na gut, ich muss da zum Studium und dorthin zum Studium. Und dann hatte man sich aber doch einen ganz guten Stand erarbeitet und hatte schon 15, 20 Mucken so im Jahr. Und da hat man einfach mal zum Telefon gegriffen und hat mal so sich umgehorcht. Wer macht denn hier überhaupt noch so Musik in der Region? Und dann hat sich das Ganze doch professionalisiert. Dann kamen coole Leute, und mit diesen coolen Leuten darf ich heute Musik machen und die Leute erreichen. Und das macht mega Spaß. Und deswegen kehrte doch so eine Professionalisierung ein, und habe so ein tolles Team. Also wirklich ein richtig, richtig tolles Team, was teilweise jahrzehntelang Erfahrung hat mit Live-Mucke. Und einfach Party und Stimmung zu machen, und da bin ich mega dankbar heute für die Band.
3: Die Band besteht ja aus einem Schlagzeuger, einem Keyboarder, Gitarristen, Nils als Sänger und ich als Bassist. Und ich denke, wir haben alle schon mehrere Jahre Musik gemacht und schon immer viel Spaß dabei gehabt. Und nun ja, also ich hatte gerade keine Band, und dann kam der Zufall, wie es dann so ist. Eins aufs andere ergibt sich dann. Nils ruft mich an und fragt mich, Bert, ich habe gehört, du kannst Bass spielen und viele kennen dich auch. Und die haben gesagt, du machst das ganz gut. Haben wir ein kurzes Gespräch gehabt, und ruckzuck, Nils fragt mich, machst du mit? Ich, ja. So, jetzt bin ich hier und sitze hier, und ich habe noch keine Minute bereut, mit dem Nils Musik zu machen. Wir haben jetzt schon, 2 Jahre sind wir jetzt schon zusammen auf einer Bühne, haben jede Menge Spaß, und bis ins Private rein sind wir auch unterwegs und machen jede Menge Blödsinn und auch gerne mal einen Besuch bei Radio Enno, so wie heute.
0: Ja, und wir freuen uns, dass ihr hier seid. Und natürlich, die Radio Enno-Hörer wollen ja auch wissen, was gehört bei euch zum Repertoire?
2: Komm, Berti, jetzt mal.
3: Also ich zähle jetzt nicht alle Lieder auf, aber ich umschreibe das jetzt.
0: Nur so ein bisschen.
3: Ja, so ein bisschen umschreibe ich, dass alle Musik, die Spaß macht, die uns Spaß macht, die dem Publikum Spaß macht und bei der Party eine gute Partystimmung verbreitet. Also wir sind relativ breit gefächert. Das ist vom Lateinamerikanischen bis zur populären Musik, die man von den bekannten Medien kennt. Das geht auch mal in den Schlager rein und alles, was uns Spaß macht und wo wir denken, das verbreitet gute Laune und das macht es tatsächlich. Und das Ganze mit einer Live-Band gespielt ist natürlich vom Sound und auch von der Intensität immer was Schönes, eine Liveband zu hören. Und ich denke, man sieht uns auch an, dass wir viel Spaß dabei haben. Und wenn wir auf der Bühne stehen, haben wir nicht nur für uns selbst Spaß, sondern ich denke auch fürs Publikum verbreiten wir den Spaß.
2: Das Ding ist ja, Grit, weißt du, bei einer Liveband, da machen Menschen etwas für Menschen. So. Und ich finde das immer so schön und das war immer irgendwie auch das Ziel, dass wir sagen, ey, wie gesagt, wir wollen hier eine Verbindung irgendwie aufbauen und wir haben in der Regel, wenn wir so 5 Stunden spielen, wie Berti schon sagte, dann versuchen wir das irgendwie natürlich auch mit einem gewissen Spannungsbogen aufzubauen. Dass die Leute sagen, sie werden hier mitgenommen auf eine Reise und hören sich das gerne an und sind vielleicht schon ab Song 1 da. Das ist schon immer das Ziel, ab Song 1 irgendwo gleich so ein Aha- und Wow-Effekt zu erzeugen. Und dann kann man sagen, okay, am Anfang ein bisschen Disco-Fox, erstmal zum Reinkommen. So ein zweites Set, wenn wir jetzt das ganz klassisch aufgebaut haben, so ein zweites Set. Wir spielen auch mega lange Sets, also 1,5 Stunden teilweise. Ne? Das wäre für manche eine komplette Live-Show. Das ist für uns teilweise das erste Set. Das zweite Set dann 80er, 90er, selbst kreierte Medleys, dass man wirklich immer so ein Wow, was kommt jetzt noch? Ja, Effekt erzeugt. Und im dritten Set wollen wir natürlich ja, wirklich Partystimmung erzeugen. Und das gelingt uns, würde ich meinen, doch gar nicht so schlecht.
3: Das denke ich auch.
0: Euer Beleuchter, der Peter, hat mir verraten, sogar eine Hommage von Roland Kaiser. Stimmt das, ihr beiden?
2: Du bist Roland Kaiser-Fan, Grit.
0: Nein, bin ich nicht. Aber der Peter hat gesagt, auch das macht ihr.
2: Wir machen alles querbeet tatsächlich. Also natürlich schauen wir, was funktioniert bei den Menschen und was funktioniert auch bei uns, was macht Freude und natürlich, warum hast du nicht Nein gesagt, ist ein Partykracher, ne? So, da kann man erstmal schön das Tanzbein schwingen, Disco Fox tanzen.
3: Es gibt
2: wir tanzen
3: jeder,
2: auch.
3: Es gibt in jeder Musikstilrichtung wunderbare Lieder, wo man damit abfeiern kann. Das darf man nicht beschränken, dass man sagt, Schlager wäre, was nicht für Party zählt. Doch. Und Roland Kaiser ist gerade, wie Grit sagt, ein Beispiel dafür. Roland Kaiser hat wunderbare Party-Hits gemacht und wir präsentieren die gerne als Rockband und haben dazu dann natürlich den entsprechenden Groove dann noch für die Lieder, die von Roland Kaiser vielleicht nicht ganz so peppig sind, wie wir das dann spielen. Ja, ne?
2: Richtig.
0: Lieber Nils und lieber Bert, ich kenne auch eins von Roland Kaiser und ich höre es mir gerne an. Seitänzerin, sagt euch das was?
2: Natürlich, Grit, sagt mir das was.
3: Du kannst also auch Musiker in Verlegenheit bringen, dass das Lied nicht sofort...
2: Bitte schneid die Sekunde Nachdenken nicht raus, weil die gehört dazu.
0: Sagt mir das was, jetzt mal ehrlich. Ja, ich fand's jetzt gut. Und ich hab jetzt was für euch, ein kleines Zuckerchen, weil ich auch ein bisschen singe. Und ich würde gerne so ein kleines bisschen jetzt nur für euch beide von Roland Kaiser Seitänzerin. Ist es nicht viel?
2: Sehr schön. Jetzt bin ich gespannt.
0: Sehr gerne. 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Auch wenn ich jeden deiner Träume liebe, meine Seitänzerin.
3: Juhu, Grit, wow. Klasse. Jetzt will ich aber auch. 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Und dein leerer Blick sinkt in mein Glas. So, mehr gibt's erst live bei The Duke.
2: Mehr gibt's erst live.
0: So, Nils, jetzt
2: war der Teaser.
0: Dran. Jeder singt mal ein bisschen von Roland Kaiser. Was sagst du?
2: Von Roland Kaiser? Warum hast du nicht Nein gesagt? Es lag allein an Bert. Tatsächlich. Ja, wollen wir natürlich beim Teasern lassen. Mensch, der ich war nicht auf Roland Kaiser vorbereitet, aber toll. Mensch, Grit.
0: Das war mega. Ich danke euch beiden, dass ihr das mitgemacht habt.
2: Wir laden dich noch ein hier zu Live-Shows von uns. Bist du bereit für eine zweite Gesangskarriere?
3: Ich denke, soweit können wir das doch den Hörern schon versprechen, dass Grit mit Sicherheit mal bei The Duke auf der Bühne einen Gastauftritt.
0: Ich mache das gerne, ich verspreche es.
3: Ist versprochen, Grit.
0: Ja, es ist versprochen und wird nicht gebrochen.
2: Komm mal gerne zu Auftritten, sehr gerne. Wir freuen uns immer. Also.
0: So, ihr beiden, jetzt wollen die Radio Enno-Hörer aber auch wissen, es gibt ja auch Country-Musik. Ich höre mir zum Beispiel auch mal Truckstop an. Ich bin eigentlich eine Mettlerin, schon viele Jahre lang. Hör mir aber auch querbeet mal alles andere an, ja? Was sagt ihr zu Country, ihr beiden?
2: Das ist ein gutes Thema, was du anschneidest, Grit.
0: Super.
2: Wir haben ja... Also 4 Jahre haben wir jetzt hier wirklich in die Party- und Eventkerbe geschlagen. Wir haben Galas gespielt, wir haben Kirmsen gespielt, wir haben große Stadtfeste spielen dürfen. Also wirklich querbeet. Und wir haben aber gesagt, uns fehlt was in dieser Szene hier rund um Thüringen, Mitteldeutschland. Und wir haben überlegt, was können wir vielleicht der ganzen Musiklandschaft auch noch geben oder wie können wir das Ganze bereichern und wie können wir uns auch weiterentwickeln, weil das auch immer der Anspruch ist, natürlich den Veranstaltern, aber auch den Menschen immer was Neues zu bieten. Und da haben wir jetzt gesagt, wir machen Country.
3: Wir sind darauf gestoßen und haben sofort Freude dran gefunden. Und nebenbei auch noch gute Freunde kennengelernt, die einen Line Dance noch aufführen. Und wir haben uns da tatsächlich ein bisschen angesteckt mit der Country-Musik, dass wir die dermaßen mögen. Auch schon ein Lied aufgenommen, was Grit bestimmt euch noch vorstellen wird. Und wir haben so viel Spaß dran gefunden, dass wir nun auch schon Auftritte in diesem Bereich spielen werden. Bei der Country-Messe, Nils kann das besser erklären.
2: Ja genau, wir sind sogar bei der Country-Messe in Erfurt, nebst großen Stars auch aus den USA. Also das ist richtig cool. Im 1. Oktoberwochenende wird das stattfinden. Freuen wir uns schon extrem drauf, haben uns auch sehr über die Einladung gefreut. Und tatsächlich nennen wir das Ganze Boots for the Juke, weil wir mussten natürlich uns überlegen, wie vermitteln wir das überhaupt. Wir sind natürlich jetzt keine reine Country-Band, aber wir wollen nicht nur eine reine Party-Band sein, sondern wir wollen auch ein Projekt anbieten, was zusätzlich buchbar ist, was zusätzlich irgendwo greifbar ist für die Menschen. Und deswegen haben wir gesagt, wir machen ein Country-Konzept auch auf. Wie gesagt, Boots for the Juke ist, glaube ich, auch sehr einschlägig, so vom Namen, was man sich gut merken kann. Und damit werden wir jetzt mehrfach auftreten, freuen uns extrem drauf und hoffen, dass das genauso gut bei den Leuten auch ankommt, weil da viel Herzblut drin steckt in dem Projekt. Wie gesagt, liebe Grüße gehen auch raus nach Niederzimmern und nach Erfurt an die Line Dancer, die uns dabei unterstützen, die uns auch beim Musikvideo unterstützen und ziehen das jetzt wirklich, wirklich groß auf und hoffen, dass das genauso zündet dann.
0: Wenn man The Juke mal buchen möchte, ihr beiden, an wen wendet man sich denn da?
2: Da schaut man am besten mal im Internet. Einfach bei www.thejuke.de, ganz simpel, alles auch The Juke einfach zusammengeschrieben. Und da findet er eine Telefonnummer, da kommt er bei mir raus oder schreibt uns einfach auf Instagram. Da könnt ihr auch thejuke.official eingeben, da findet er uns auch. Da könnt ihr uns auch anschreiben oder einfach per Mail, das findet er alles im Internet auch. Also das ist so transparent, dass man eigentlich auf uns stoßen muss und sind auch immer ganz stolz, weil wir auch immer, wenn ihr einfach The Juke mal googelt, findet ihr ganz tolle Google-Rezensionen, was uns wirklich immer stolz macht, weil wir immer alles für unsere Veranstalter geben wollen. Das ist schon der Anspruch. Immer das Beste. Egal, ob einfach im Gespräch davor oder dann auch die Show selbst. Und dann findet ihr uns und dann einfach anrufen oder
3: ihr
2: Bescheid
3: könnt uns natürlich auch beim Live-Konzert besuchen.
2: So ist es.
3: Und wir sind durchaus auch sozusagen zum Anfassen. Ihr könnt es direkt ansprechen und wir finden einen Kontakt. Dann können wir uns überlegen, ob wir auch in eurem Ort zu einer Party mal Musik machen dürfen. Oder eben entsprechend dann, wie Nils schon gesagt hat, die einschlägigen Medien findet ihr uns.
0: Ja, und jetzt natürlich, wo habt ihr euren nächsten Gig? Sagt man das, ihr beiden?
2: Na klar, also wir sind jetzt zur Kirmes in Eberstedt am Freitag, am 17.07.
3: Das ist bei Apolda, richtig?
2: Bei Niedertrebra, da die Ecke, ja. Genau, da findet er uns auf jeden Fall. Und was natürlich ein großes Event für uns noch ist, am 14. August, das könnt ihr euch wirklich mal notieren, liebe Zuhörerinnen und Zuhörer, da sind wir zum großen Thüringer Weinfest und das findet in Bad Sulza statt. Und da sind wir wirklich das Line-up an dem Abend, an dem Freitagabend, freuen uns extrem drauf. 5 Stunden Show vor einigen tausend Menschen, das wird richtig cool.
3: Wir sind dann im September besonders viel unterwegs, also jedes Wochenende 2 bis 3 oder 4 Mal. Die Termine findet ihr dann auch im Tourenplan, im Internet wiederum. Und wir freuen uns auf euren Besuch, wenn wir euch dann nicht nur im Radio mit unseren Stimmen beglücken dürfen, sondern wenn wir auf der Bühne stehen und für euch Party machen dürfen.
2: Deine Stimme ist eh famos, Bertie. Du hast wirklich eine Sprecherstimme. Das ist, ich bin ein bisschen neidisch, wenn ich hier so das Interview gerade führe auf die Stimme. Aber ich gebe trotzdem mein Bestes, hier auch natürlich zu begeistern. Deswegen kommt gerne rum zu unseren Shows. Wir freuen uns auf jeden Einzelnen und auf jede Einzelne natürlich. Und ja, lasst uns immer einen geilen Abend haben zusammen und einfach Freude haben, die Musik genießen zusammen. Denn dafür sind wir da.
0: Liebe Radio Enno-Hörer, das war's für heute. Ich bedanke mich bei The Juke.
2: Ja, ja, vielen Dank.
0: Ich wünsche euch viel, viel neue Ideen, geile Musik immer am Start und tanzen ohne Ende. Und jetzt wollte ich Ihnen noch was verraten. Die nächste Band steht schon, sagen wir mal, in den Startlöchern. Wer es diesmal ist, verrate ich noch nicht. Das bleibt Geheimnis. Tschüss! 1, 2, 3.

0: 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Heute möchte Ihnen Monika Franz vom Sender Enno aus Nordhausen einen weiteren Lesetipp-Vorschlag machen mit folgendem Buch. Altes Land von Dörte Hansen geschrieben. Dörte Hansen ist 1964 geboren in Husum. Sie spricht als kleines Mädchen nur Plattdeutsch und lernt erst in der Schule, dass es auch noch die hochdeutsche Sprache gibt. Sie liebt diese, ihr vertraute, herbe Gegend im Norden Deutschlands, in der sie aufwächst. Die Begeisterung der anderen Sprachen lernt sie im Studium weiter zu verfestigen, wie in Gälisch, Finnisch, Baskisch, und sie hielt noch an bis zur Promotion in Linguistik. Ihr Debüt mit dem Buch Altes Land als Autorin, damit steigt sie wortgewaltig ein in die Schriftstellerei. 2015 wurde ihr erstes Buch zum Lieblingsbuch des unabhängigen Buchhandels, gekürt 2016 mit dem Usedomer Literaturpreis ausgezeichnet und wurde zum Jahresbestseller 2015 in der Hardcover-Belletristik-Liste des Spiegels. Inzwischen war auch eine großartige Verfilmung erfolgt im Fernsehen. Dieser Roman ist fast sehr herb geschrieben, ohne große Romantik, völlig klischeefrei, mit einer Geschichte, die nachhaltig bleibt. Sie schreibt über Frauen, beginnend mit dem Einzug von einer gebildeten Frau aus Ostpreußen mit Tochter nach dem Zweiten Weltkrieg, wo die vertriebenen Familien zwar aufgenommen wurden, doch nicht unbedingt geliebt wurden. Sie mussten sich einordnen, auch hier bei den eingefleischten Apfelbauern auf dem alten Land. Selbst das Trauma der Vertreibung scheint vererbbar auf die Tochter überzugehen. Sie leben dort sehr eigenständig und ohne große Veränderungen, müssen sich aber durchsetzen, und das tun sie sehr wohl, müssen jedoch auch mit der Zeit umgehen lernen, mit wirren Aussteigerideen der Städter, die hineinfluten in ihre festgelegten Gewohnheiten. Es werden Frauen beschrieben, die hart arbeiten müssen, die aber auch sich durchsetzen können und behaupten im Dorfgeschehen. Es gelingt Dörte Hansen in diesem Buch, die richtige Balance zwischen Familienroman und Satire zu finden. Man ist immer wieder überrascht, wenn sie übers Zusammenleben der unterschiedlichsten Charaktere erzählt und doch auch warmherzige Worte findet, über sich fremd fühlen und die Sehnsucht nach Zuhaus. Noch einmal der Titel des Buches Altes Land von Dörte Hansen, Ihre Monika Franz.
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2: 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Österreich. Ein Land nur etwa ein Fünftel so groß wie Deutschland mit 9 Millionen Einwohnern und einer trotz dessen sehr großen Musikvielfalt. Das war auch beim Ruderstadt-Festival in diesem Jahr zu hören, denn Österreich war der Länderschwerpunkt des 34. Festivals.

0: Egal ob Dudeln, moderne Popmusik oder Volkslieder aus allen Ecken und Enden Österreichs in den unterschiedlichsten Interpretationen, das Rudolstadt-Festival präsentierte eine große Auswahl. Den Anfang machten 5 Achterl in Ehren am Festival Donnerstag in den Bauernhäusern. Lilo Franke war mit vor Ort und interviewte das Wiener Quintett.
1: Ich bin jetzt bei dem Max von der Gruppe 5 Achterl in Ehren. Hallo.
2: Hallo, hallo.
1: Seid aus Wien angereist und seid schon ganz schön kaputt, wie du sagst.
2: Wir sind ein bisschen müde, weil wir sind heute um 8 Uhr sind wir weggefahren aus Wien. Und jetzt um 7 sind wir angekommen, direkt Soundcheck, jetzt haben wir eine halbe Stunde Pause und jetzt geht's gleich auf die Bühne.
1: Wie habt ihr euch gefunden? Seit wann gibt's euch?
2: Uns gibt's seit 20 Jahren. Wir feiern am 12. September in Wien, in der Arena Wien, unser 20-jähriges Jubiläum, ganz groß mit vielen Gästen.
1: Toll.
2: Könnt alle nach Wien kommen.
1: Gerne.
2: Also
1: Wien ist eine wunderschöne 12. Stadt.
2: September, also 20 Jahre gibt's uns schon. Und gefunden haben wir uns, ja, wie sich Bands halt finden, in Proberäumen, auf Jam-Sessions und auf Konservatorien, so irgendwie.
1: Und 5 Achterl in Ehren, hat das was mit eurer Zahl, also mit euren, weil ihr 5 seid?
2: Weil wir 5 sind und es gibt halt dieses Sprichwort, gibt es im Deutschen wahrscheinlich auch, im Wienerischen, da sagt man, ein Achterl in Ehren kann niemand verwehren.
1: Genau.
2: Und wenn wir dann 5 sind, dann geht natürlich, kann man, ja, muss man sich's anhorchen.
1: 20 Jahre habt ihr euch wahrscheinlich auch, versteht euch auch gut, ne? Sonst wird das ja nicht 20 Jahre halten, denke ich. Ne?
2: Wir sind ein gutes Team mit Auseinandersetzungen. Also wie jede gute Beziehung braucht man natürlich auch Auseinandersetzungen, aber 20 Jahre hält. Und die Songs stehen uns oder die Lieder stehen uns seit 20 Jahren zur Seite.
1: Und wer schreibt die? Schreibt ihr alle zusammen oder jeder einzeln? Oder macht ihr das jeder einer, also einer, dass das schreibt?
2: Nein, wir sind ein Kollektiv, da schreiben alle 5. Wir sind 5 kreative Geister und ich würde mal sagen, jedes Lied ist ein bisschen anders entstanden, aber im Grunde am Schluss haben alle 5 gleich viel gemacht.
1: Und der Inhalt so von den Liedern, von den Texten, habe ich jetzt noch nicht gehört, ihr spielt ja erst noch.
2: Ich meine, heute spielen wir haben zum Beispiel so Songs, die heißen Der totale Sommerhit oder eine Circe Chick ist die süße Zigarette, die ja bei uns nicht legal ist, bei euch schon.
1: Die
2: Sportzigarette, sagt ihr, glaube ich.
1: Bei euch ist die...
2: Ist illegal.
1: Bei euch ist illegal.
2: Ist immer noch illegal.
1: Und da macht es ja gerade Spaß, ne?
2: Oh, ja, nein, yeah. Aber, also was haben wir dann? Wir singen über alles Mögliche eigentlich. Wir singen über das, was... 5 Achterl in Ehren ist so ein bisschen wie ein Schwamm. Wir saugen Dinge auf und lassen es durch die Achterl-Waschmaschine laufen und dann kommt ein Lied raus. So.
1: Bisschen Wiener Schmäh, ne?
2: Sind wir so lustig, also wir haben schon Humor. Wir sind jetzt keine Kabarettistinnen und keine Comedians. Wir definieren uns schon als MusikerInnen, aber Humor haben ist ja nichts Schlechtes.
1: Und die Instrumente, welche Instrumente sind jetzt dabei bei euch 5?
2: Besetzung, wir haben 2 Sänger, das ist schon mal relativ...
1: Bist du der Sänger, Max?
2: Ich bin einer von den beiden, genau. Mhm. 2 Sänger, dann haben wir einen Kontrabass, eine akustische Gitarre und ein Fender Rhodes oder ein E-Piano bzw. Akkordeon. Manchmal spielen wir auch mit E-Gitarre und E-Bass, also wir schränken uns nicht ein. Wir haben kein Schlagzeug, das ist was uns recht anders macht wie andere Bands, würde ich sagen.
1: Dann danke ich dir, Max, ganz herzlich für deine Zeit und jetzt willst du dich umziehen, machen dann noch ein Foto. Vielen Dank.
2: Vielen, vielen Dank.
1: Ich höre jetzt, ich freue mich drauf. Ja. Dankeschön. Darf man dir

Ebenfalls aus Wien stammt Agnes Palmisano. Sie war eine der ersten, die für das Festival angekündigt wurden. Österreich ist sehr bekannt für das Jodeln. Agnes Palmisano versteht sich aufs Dudeln. Eine Wiener Variante, die als etwas kunstvoller und schwieriger gilt. Außerdem darf das Dudeln mit Instrumenten untermalt werden. Palmisano trat im Schillertheater und in der Lutherkirche auf. Nach ihrem Konzert erzählte sie im Interview, wie sie eigentlich zum Dudeln gekommen ist.

0: die Atmosphäre hier heute in der Lutherkirche?
1: Oh mein Gott, so schön. Oh mein Gott, kann man wirklich sagen. So ein nahezu mystisches Ereignis, würde ich sagen. So schön, so verbindend, so, ja, das sind die Momente, für die ich am liebsten lebe eigentlich, solche Konzerte mit so einem Publikum.
0: Wie sind Sie zum Dudeln gekommen?
1: Ich wollte ursprünglich schon anständigen Gesang studieren, also sprich Operngesang, und bin im Zuge meines Studiums zu einer Lehrveranstaltung gekommen, in der es ums Wienerlied ging, und da bin ich dann irgendwie hängen geblieben. Also das Dudeln, klassischer Gesang ist sehr, sehr streng und folgt sehr starren Regeln und sehr klaren ästhetischen, so muss man, so darf man, so muss man nicht. Und ich habe sehr, sehr oft gehört, dass ich es eigentlich anders müsste und anders klingen sollte. Und beim Dudeln war von Anfang an so diese große Stimmfreiheit da, und ich habe mir sehr, sehr viele historische Aufnahmen von Sängerinnen angehört, weil zu meiner Zeit gab es gerade nur noch eine, die das gemacht hat. Und da ist mir eben sofort aufgefallen, dass jede Stimme total individuell klingt, jede ganz anders, und dass es doch viel mehr darum geht, seine eigene Stimme zu finden und authentische Geschichten zu erzählen, als irgendeinem Ideal hinterherzulaufen. Und das ist das, was mich sehr beglückt hat und auch bis heute noch beglückt, und es auch beim Unterrichten sozusagen mein Hauptaugenmerk ist. Ich glaube, es ist mal viel wichtiger, zuerst mal den eigenen Klang zu finden und die eigene Stimme, bevor man sich mit so ästhetischen Dingen eben, ja. Operngesang ist schon Hochleistungssport, und das war dann irgendwie doch nicht mein Weg.
0: Also kann auch in Ihren Augen jeder Dudeln lernen?
1: In meinen Augen macht das jedes Baby. Also dieses Lallen, dieser emotionale Sprachausdruck, das, indem man jeder sofort merkt, wie ist die emotionale Befindlichkeit, das machen wir alle, bevor wir anfangen, die Dinge zu reflektieren und zu verbalisieren. Und dieser emotionale Ausdruck kommt uns dann oft abhanden, und wir müssen es eigentlich nur wieder für uns entdecken. Ja, jeder kann dudeln und jeder kann singen, aber irgendwie, ich finde es auch ein zutiefst menschlicher Ausdruck des Seins. Und dass nur noch so wenig gesungen wird, das macht mich eigentlich sehr traurig.
0: Dann vielen Dank für Ihr Konzert hier und für Ihre Zeit für die Fragen. Dankeschön. Ja.

0: zum Länderschwerpunkt gut gepasst hat auch die neue Kulturpartnerschaft der Stadt Ruderstadt. Und zwar mit dem österreichischen Burgenland. Das Burgenland ist das östlichste und neueste Bundesland. So neu, dass dort eine eigene Sprache gesprochen wird, das Burgenland-Kroatisch. Baspari Tenori sind 5 Burgenland-Kroaten, die traditionelle kroatische Volkslieder a cappella interpretieren. Lido Franke war bei einem der Auftritte dabei und sprach hinterher mit der Musikgruppe.
1: Baspari Tenori heute in der Stadtkirche in Ruderstadt. Hallo!
2: Hallo, hallo!
1: Wo kommt ihr her?
2: Wir sind aus Österreich und der Slowakei. Wir wohnen in Wien und Bratislava. Und wir sind ein sehr grenzüberschreitendes Ensemble. Wir sind burgenländische Kroaten. Das ist eine Volksgruppe, die seit 500 Jahren im damaligen westungarischen Raum sich angesiedelt hat, heute durch Staatsgrenzen geteilt ist in Österreich, Ungarn und Slowakei. Und auch Südtschechien, Südmähren zählt dazu. Zwei von uns sind aus Jarovce, das ist Hrvatski Jandrov, zu Deutsch Kroatisch Jandorf. Mhm. Und Deutsch Jandorf liegt auf der österreichischen Seite. Und sie zwei sind Slowaken. Insofern fahren wir jedes Mal zum Proben über Staatsgrenzen und übertreten sie gerne.
1: Das ist ganz schön anstrengend dann, oder?
2: Nein, es ist nicht so weit. Wir wohnen alle in Grenznähe. Ja. Und das ist das, was wir uns auf die Fahnen schreiben. Also wir haben die gleiche Muttersprache, kommen aber aus unterschiedlichen Orten. Genau.
1: Wie habt ihr euch gefunden? Wie lange gibt es euch schon?
2: Uns gibt es schon 20 Jahre. Oh. Wir feiern tatsächlich dieses und nächstes Jahr 20-jähriges Jubiläum. 2006 haben wir das erste Mal geprobt und 2007 haben wir das erste Mal gemeinsam konzertiert. Damals waren wir noch zu 5. Willi Resetaritz hat uns gegründet. Ja. Er ist mittlerweile verstorben, leider Gottes, 2022. Er war ein großartiger Mensch und Künstler und bekannt als Osban Kurti und dann auch als Willi Resetaritz. Eine Koryphäe der österreichischen, vor allem Popularmusik. Und mit ihm gemeinsam haben wir Volksmusik gemacht. Zeitgenössische Volksmusik, wie wir es verstehen wollen. Also wir haben einander getroffen und dann als Multiinstrumentalisten, die wir sind, die Instrumente nicht angegriffen, sondern einfach nur gesungen. Und das hat unserem Herzen unglaublich gut getan. Und dann haben wir aus diesen sehr spontanen, sehr offstage, also Backstage-Momenten, dann Onstage-Momente kreiert und es auf die Bühne gehoben. Und der Gesang ist etwas, was direkt aus dem Herzen kommt und ich glaube auch das Herz auch direkt berührt.
1: Das glaube ich, habe ich vorhin schon bei der Probe ein bisschen zugehört, ja. Wo ihr a cappella gesungen habt, war ja super toll, das ging ja gleich tief rein. Wie habt ihr euch gefunden?
2: Wir machen Volksmusik, seitdem wir Kinder sind in Wahrheit. In einem Ensemble in Wien, Kolo Slavuj heißen wir. Ich bin einer der künstlerischen Leiter, gemeinsam mit meinem Mitsänger, mit dem Palček. Und das machen wir seit der Kindheit und da sind wir rausgewachsen. Also wir haben in unterschiedlichsten Projekten miteinander gespielt, vor allem instrumental, Rock, Pop, Jazz und hier singen wir gemeinsam. Also wir sind wirklich 4 Menschen, die einander gut kennen, lange kennen und lange gemeinsam musizieren.
1: Das spiegelt sich auch wieder, das hört man dann auch.
2: Ja, Gott sei Dank.
1: Vielen Dank, ich freue mich drauf. Vielen Dank für deine Zeit. Dankeschön.
2: Danke.

0: Gleichzeitig mit dem Ruderstadt-Festival wird seit einigen Jahren auch das Euroradio Folk Festival der EBU gefeiert. Die EBU ist die Gemeinschaft der europäischen Rundfunkanstalten. Der ORF, der österreichische Rundfunk, schickte dafür in diesem Jahr die Nifties nach Ruderstadt, eine Musikgruppe, die traditionelle Klezmer-Musik in einem Jazzgewand präsentierten. Nach ihrem Konzert sprachen Henriette Lichtenheld und Janis Xenos mit Fabian Pollack, dem Gründer der Band.
1: Ja, Nifties, woher kommt der Name eigentlich? Was bedeutet der?
2: Der Name ist eigentlich quasi ausgeparkt von Naftule, Spitzname Nifty Brandwein. Das war so ein ganz berühmter Klezmer-Klarinettist, der einer der ersten war, der aus der alten Welt, also aus Europa, in die USA gegangen ist, Anfang des 20. Jahrhunderts und dort begonnen hat, auch aufzunehmen, weil quasi Aufnahmetechnik ganz neu war. Dementsprechend sind welche von den ersten Aufnahmen, die existieren von Klezmer-Musik, eigentlich auch mit Naftule Brandwein, und sozusagen von dort haben wir eben uns die Inspiration geholt und auch einige Stücke.
3: Und der Länderschwerpunkt dieses Jahr ist Österreich, und ihr kommt ja auch aus Österreich. Ist oder fließt irgendwas in die Lieder, die du schreibst, etwas von Österreich mit rein, oder ist bei eurem Auftritt vielleicht auch irgendwas von Österreich besonders drin?
2: Witzige Frage. Ich denke das grundsätzlich so, dass jüdische Kultur und Klezmer-Musik, die quasi da dazugehört, eigentlich Teil von Österreich ist und Teil der österreichischen Kultur, und somit sind wir eigentlich sowas wie die Philharmoniker. Die Philharmoniker spielen halt die Lieder der Klassiker, die alle mitsingen können. Und wir verarbeiten genauso gut eigentlich originär österreichisches Kulturerbe oder sagen wir jüdisches Kulturerbe. Und sozusagen einige Nummern, die zum Beispiel heute auch zu hören waren, die haben wir selbst geschrieben oder habe ich zum Teil auch selbst geschrieben. Und ich bin Österreicher, und somit ist es definitiv österreichische Musik.
1: Wie würdest du denn in drei Worten die Musik, die ihr macht, beschreiben?
2: Klezmer, Wahnsinn und unser.
3: Und dann kommen wir zur letzten Frage. Ihr habt ja so per se keinen Gesang bei euren Liedern, beim Auftritt. Das ist ja irgendwas Leitendes so meistens bei der Musik. Wie ersetzt ihr das, oder wie haltet ihr so das, wie versucht ihr das Publikum so dran zu halten ohne Gesang?
2: Ja, auch eine spannende Frage. Wo in der klassischen Klezmer-Musik gibt es zu einem guten Teil Melodien, die da getragen werden von einer Klarinette oder auch einmal von einer Geige zum Beispiel. Das sind so typische Instrumente. Und ich habe in der ersten Zeit versucht, genau diesen Klarinettensound mit der E-Gitarre quasi nachzumachen. Das ist so klingt, wie der Naftule Brandwein das gespielt hat. Und dann später im Laufe der Jahre haben wir uns in die Band eben noch eine Trompete geholt, die dann quasi eben auch diese tragende, fette Melodiefunktion erfüllen kann und somit quasi gewissermaßen Gesang ersetzt.
3: Mhm. Alles klar, Dankeschön.
1: Danke.

0: Auch moderner Pop aus Österreich durfte nicht fehlen. Präsentiert wurde er von Rian, ein junger Kärntner, der Indie-Pop schreibt und spielt und vor allem für seine Texte und Themenvielfalt bekannt ist. Egal ob schwarzes Schaf, Homeoffice oder Verwandtschaftstreffen, immer mit dabei ein Text, der zum Lachen und Nachdenken anregt. Nach seinem Konzert auf der Konzertbühne im Heinepark hatte Melina Eis die Gelegenheit, mit ihm zu sprechen.
1: Hi, wie war die Stimmung heute?
2: Die Stimmung war wunderschön. Also ich glaube nicht, dass es besser sein könnte, muss ich ehrlich sein.
1: Du hattest vorhin erzählt, dass du vom Englischen ins Deutsche gewechselt bist, beziehungsweise haben wir gelesen. Wieso?
2: Der ganz einfache Grund ist, weil ich mich besser ausdrücken kann. In der Muttersprache kann ich, glaube ich, mit meinem Humor besser nach außen gehen und das war eigentlich so der Hauptgrund.
1: Nach deinem Song Verwandtschaftstreffen, wie war da deine Familie drauf?
2: Gott sei Dank sehr gut, weil es hat sich niemand angesprochen gefühlt und somit habe ich auch nicht versucht, jemanden anzusprechen. Also es ist alles in Ordnung.
1: Und jetzt nach deinem großen Song, welches ist dein Lieblingstier? Ist es die Ziege?
2: Eigentlich ist es der Pinguin, aber da habe ich noch keinen Song leider.
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0: Arbeit gerade neu für mich entdeckt.
1: Ja, ja.
0: Und deshalb gerade in Manila eingecheckt. Ja, die ersten Cocktails sind schon weg, so wie leider auch das Internet. Ja, ja, ja. So macht

0: Office.
1: Um Musik und Tanz ging es beim Auftritt von Simon Mayr. Er kam mit gleich zwei Projekten nach Ruderstadt. Der Oberösterreicher ist für seine Tanzchoreografien bekannt. Lilo Franke war bei seinem Auftritt im Theater im Stadthaus mit dabei und interviewte den Künstler danach.

0: Simon Mayr heute im Stadthaus in Rudolstadt mit dem Programm Sons of Sissi. Ja, also ich muss sagen, ich war total überwältigt von eurem Programm. Wie ist die Idee entstanden überhaupt, für so eine Performance zu machen?
1: Also ich bin selber am Land aufgewachsen in Oberösterreich, also Andorf, Innviertel, und habe dort sehr viel mitbekommen in meiner Kindheit schon in Bezug auf Traditionen, Volkstanz, Volksmusik und so weiter. Ja, bin sozusagen mit diesem Genre aufgewachsen.
0: Du hast schon als Kind angefangen praktisch mit Tanzen?
1: Also begonnen habe ich mit Volkstanz und ich bin eigentlich als Musiker aufgewachsen. Also ich habe Geige, Klavier gelernt, Gesangsunterricht genommen. Genau, habe dann in der Staatsopernballettschule begonnen in Wien. Ballettausbildung zu machen, und währenddessen hatten wir dann auch eine Heavy-Metal-Band mit

0: also sprich dann zur Ausbildung nach Brüssel, desto mehr hat mich irgendwie wieder interessiert, was ist da passiert in der Kindheit und in der Jugend, eben in diesem Kontext vom ländlichen Raum, wo ich aufgewachsen bin, von diesem Biobauernhof meiner Eltern mit eben Volkstänzen, Volksmusik und so weiter. Und so diese Gefühle, die da immer noch da waren. Und je weiter ich wegging, desto mehr kamen diese Gefühle wieder. Und vor allem auch diese Kombination aus irgendwie Kunst und Spiritualität und alle möglichen Richtungen so in meinem Körpergefühl. Und das hat mich dann wieder interessiert, einfach auch als Künstler, als zeitgenössischer Künstler, da zu forschen, gerade auch in diesem Kontext, der damals sehr präsent war und jetzt wieder präsent ist, eben wo auch viele rechte oder extrem rechte politische Richtungen und Parteien, ja, die Volkskunst und so weiter, sehr vereinnahmen und so als ihres immer behaupten. Und dann hat es mich eben interessiert, auch so dieses, einfach dieses Reclaiming und zu sagen, hey, es gibt mehr als eine Ideologie hinter dem Volkskunst und hinter der Volksmusik, sondern es gibt auch die Qualität und Kraft der Gemeinschaft, ja. Der Freude, der kollektiven Freude auch. Und ich glaube, gerade heutzutage wieder, wo wir in diesem Kollektiv leben, das ja so definiert ist von Nicht-Dialog, von Spaltung, von Krieg und Krise und von Traditionen, die sich auf dem Kriegsfeld begegnen.
1: Leider.
0: Ist es umso wichtiger, halt da wieder anzudocken an diese, anstatt sich am Kriegsfeld zu begegnen, mit der Tradition eben auf einer Tanzfläche zu begegnen, mit gemeinsam tanzen und wo die Traditionen auch miteinander tanzen.
1: Ich habe das sehr gut ausgedrückt, also ja. Wirklich. Und mit einer Kraft, also wer das nicht gesehen hat, das ist unvorstellbar. Mhm. Diese Kraft, wie oft trainiert ihr denn? Ihr müsst ja auch trainieren, dass das alles so funktioniert. Das hat ja perfekt geklappt, also ja. Perfektionistisch auch.
0: Also, ich meine, in Bezug auf Perfektionismus versuchen wir uns natürlich auch anzuhalten an das, was wir wertschätzen am eben traditionellen Kontext, nämlich, dass es eben nicht perfekt sein muss, aber es auch diesen Hang zu Perfektionismus gibt. Kommt aber, glaube ich, wirklich mehr durch dieses Eingespieltsein, durch dieses Wohlfühlen mit der Gruppe, durch diese gemeinsame Präsenz und durch diese Freude an der Message und am Zeigen und am Performen und so. Also wir haben 3 Monate gearbeitet an dem Stück, um es zu entwickeln. Und dann hatten wir Premiere damals in Wien vor circa 10 Jahren.
1: So lange seid ihr schon zusammen? Und nach welchen Kriterien hast du die Künstler, also die Tänzer ausgesucht?
0: Bei Sons of Sissi war mehr die Herausforderung so, was erlebt das Kollektiv, was wäre eben so diese Männergruppe, die da auch präsent ist. Also in meinen Stücken geht es immer darum, dass man musiziert und tanzt. Also es sind eben keine Tanzstücke und auch keine Konzerte, es ist eben beides.
1: Ja, es ist beides, das ist super, genau. Das ist ganz toll.
0: Ja. Und wie es eben auch eigentlich im Traditionellen sehr oft der Brauch ist, also dass viele Leute spielen Instrument und tanzen und sind Landwirte oder sind Handwerker oder Handwerkerinnen. Das heißt, es gibt immer dieses Hybrid-Sein und das wollten wir auch auf der Bühne darstellen. Genau.
1: Das habt ihr geschafft, das war wunderbar, wirklich.
0: Ja. Also ein Thema zum Beispiel von Sons of Sissi ist ja auch noch das Thema Männlichkeit und was man heutzutage auch tun muss, um als männlich zu wirken oder spielt das überhaupt noch eine Rolle oder eben diese Fluidität auch, dass man sich auch unter Männern nahe kommen darf, begegnen darf. Deshalb auch eben so diese Wahl der Nacktheit auch zu sagen, okay, wir...
1: Das ist ja auch mutig, sowas zu machen, das gibt es ja auch nicht so oft. Ne? Ja. Ich finde das sehr gut, das überhaupt darzustellen auch. Ne? Gerade diese Berührung mit Männern, wie du gesagt hast, wird ja oft noch, ist ja immer noch nicht so aktuell.
0: Ja, also wir wollen glücklich auch hier eine Art von Symbol setzen gegen Homophobie, weil die immer noch sehr, sehr präsent ist,
1: auf
0: gerade
1: jeden Fall.
0: Im traditionellen Kontext und Sektor und eben auch zu sagen, es ist egal, ob jetzt homosexuell, heterosexuell, es ist einfach, es geht um diese Fluidität und sich einfach nahe zu kommen und zu berühren.
1: Egal wie
0: zu berühren,
1: genau. Ja. Mhm. Und seid ihr auch in der Welt unterwegs, ja sicherlich, ne?
0: Ja, also mit dem Stück waren wir schon, also eigentlich europaweit zu fast allen Hauptstädten zumindest, auch in ländlichen Bereichen sehr viel in Europa und dann Israel, Kanada, in vielen verschiedenen.
1: Wird das überall auch so aufgenommen, so positiv aufgenommen?
0: Ja, ja. An sich.

0: Schon, also das ist das Schöne, glaube ich, auch daran, dass es auf mehreren Ebenen kommuniziert. Also dass man kann die musikalische Ebene lesen, man kann die tänzerische Ebene lesen. Menschen haben sehr viele verschiedene Interpretationen auch. Also wir hatten auch schon Vorstellungen im ländlichen Bereich, zum Beispiel in Österreich, wo ich mich erinnern kann, dass nach der Vorstellung zwei Damen zu uns kamen, die zwei ältere Damen, die gemeint haben, also die waren sehr katholisch und sie haben gemeint, ja, wir wollten eigentlich schon, also so gleich wie ihr euch ausgezogen habt, wollten wir eigentlich gehen. Ach. Das wollten wir uns nicht ansehen und so. Dann sind wir aber doch geblieben und dann, wie ihr so herumgehüpft seid in diesem wunderschönen Licht, haben wir uns gedacht, na eigentlich, das ist ja wie im Paradies, weil im Paradies sind ja auch alle nackt. Ja. Genau, und das habe ich dann eigentlich schön gefunden, dass es so diesen Spielraum offen lässt. Genau. Auch so diese, also eben, wir wollten ja auch absichtlich nicht eine Tracht tragen, die aus irgendeiner bestimmten Region kommt, und haben uns dann Gedanken gemacht, was wäre denn die natürlichste Tracht oder die menschliche Tracht.
1: Es ist das, die Nacktheit, auf jeden Fall.
0: Genau, das wäre die Nacktheit zum Beispiel.
1: Ganz toll. Ja. Nochmals vielen Dank und jetzt entlasse ich dich, damit du in Mellestollen kommst. Ja, vielen Dank, mach's gut, danke. Vielleicht sieht man sich mal wieder. Ja. Vielen, vielen Dank. Ja.

0: Ebenfalls aus der Kulturpartnerschaftsregion Burgenland kam die Band IDEMO. Sie spielen österreichische Volkslieder und eigene Kompositionen, die sich mit den Themen Abschied, Reisen und Auswandern beschäftigen. Welche Rolle das Auswandern in ihrem eigenen Leben spielt, verrät Magdalena im Interview. Sie spielt bei IDEMO Keyboard und Geige und singt. Ja, vielen Dank für das schöne Konzert. Ich habe es persönlich sehr genossen, dass ich auch mitsingen durfte. Das Burgenland hat ja auch eine sehr besondere Verbindung zu Rudolstadt, dank der neuen Kulturpartnerschaft. Was macht denn das Burgenland in Ihren Augen so besonders?
1: Eben diese kulturelle Vielfältigkeit, also die es natürlich auch immer wieder zu erhalten und zu erkämpfen gilt. Aber dass es einfach möglich ist, seit so langer Zeit friedlich mit diesen Volksgruppen zusammenzuleben, miteinander zu leben, dass zweisprachige Ortstafeln selbstverständlich sind. Und das macht eine große Lebensqualität aus. Einfach.
0: Worum geht es in Ihren Liedern?
1: Es geht sehr viel um das Thema Auswandern, Auswanderung nach Amerika. Es gab sehr viele Auswanderungswellen im Burgenland im 19. und 20. Jahrhundert. Also um Abschied, um Sehnsucht nach einer besseren Welt. Auch natürlich um diese Ambivalenz zwischen, man stellt sich alles besser vor und in der Realität ist es dann doch nicht so gewesen sehr oft.
0: Dieses Aus- und Zuwandern, welche Rolle spielt das bei Ihnen als Band?
1: Als Band, ja, dass wir alle Pendlerinnen, Pendler sind. Also es gibt sehr, sehr wenig Arbeitsplätze, gab sehr wenig Arbeitsplätze im Burgenland. Zu unserer Zeit ist es besser geworden, aber wie wir aufgewachsen sind. Und wir sind alle nach Wien gependelt, ganz selbstverständlich, oder in andere Landesteile. Und dieses Weggehen und aber doch sehr verbunden sein mit seiner Heimat, das, glaube ich, wohnt uns allen inne.
0: Und als letzte Frage, das österreichische bzw. auch das Burgenland-Kroatische haben ja bestimmt viele Wörter oder auch Sprichwörter. Haben Sie da ein Lieblingswort oder Sprichwort?
1: Also IDEMO ist so ein geläufiges Wort bei uns in der Familie. Unsere Mutter ist Burgenland-Kroatin, die Mutter von Julia und mir, wir sind Schwestern. Und es ist ein gängiges Wort, das wir, obwohl wir nicht mit dieser Muttersprache aufgewachsen sind, trotzdem verwenden. Aber es gibt auch viele Wörter, die man versteht, weil sie deutsche Anteile enthalten, wie zum Beispiel Waschmaschine oder Televisor, also Wörter, die erst später dann Gegenstände, die später erfunden wurden.

Ein Wiener aus Berlin ist Georg Kostron. Nach Rudolstadt kam er mit Band und präsentierte ein ganz besonderes Projekt. Neu vertonte Wiener Nachkriegslyrik. A schwarzes Gebiss heißt das Ganze. Lilo Franke war beim Konzert im Theater im Stadthaus dabei und sprach danach mit dem Künstler.

0: Schwarzes Gebiss heute im Stadthaus in Rudolstadt. Habt ihr euch gefunden und was bedeutet jetzt Schwarzes Gebiss? Was wollt ihr damit ausdrücken?
1: Das Schwarze Gebiss ist ein Gedichtvertonungsprogramm. Genau, also wir vertonen Gedichte aus der Wiener Nachkriegszeit. Das ist ein sehr spezifischer Zeitabschnitt und zwar genau Ende sozusagen der Nazi-Herrschaft bis der Moment, bevor die Hippie-Kultur sozusagen eingesetzt hat im Großen und Ganzen. Das sind diese 20 Jahre, wo nichts war. Das ist so eine Leerstelle in der österreichischen Kultur und in der Zeit ist großartiges Material entstanden, großartige Texte, die einfach verschwunden sind, weil die dann nicht angedockt haben in die Popkultur, weil es einfach zu früh war. Die Popkultur hat dann schon ihre eigenen Texte gehabt, mit Austropop und was dann später kam. Und es ist ein bisschen die Idee, diesen Schatz nach oben zu holen.
0: Wieder vorzuholen.
1: Genau.
0: Genau. Waren ja alle begeistert. Ihr hättet noch länger spielen können, aber ihr könnt dann auch nicht mehr. Seid ihr dann auch ausgepowert, glaube ich. Ne?
1: Naja, wir haben eine komplette Show, die geht eine Stunde 30.
0: Ja.
1: Ne? Die geht auch noch weiter runter und noch weiter rauf sogar dann. Ne? Aber ich bin auch froh, dass wir jetzt hier so eine Stunde gespielt haben. Ja. Ich glaube, es war fürs Festival genau richtig.
0: Ich denke auch.
1: Weil die Leute haben sowieso so viel Input auch.
0: Es gibt so viel.
1: Es war genau cool. Einfach so kurzes...
0: Habt ihr von Rudolstadt schon was euch angeschaut oder habt ihr was mitgekriegt von der Stadt?
1: Ja, großartig.
0: War das erste Mal hier?
1: Mhm. Zum ersten Mal, ja.
0: Oder kommt wieder sicher?
1: Ja, auf jeden.
0: Würde mich jedenfalls sehr freuen, wenn ich euch wiedersehen würde. Nächstes Jahr oder so?
2: Ich hoffe doch.
0: Ja.
2: Und dann bitte nicht auf der Mainstage. Ich möchte lieber in so publikumsnahe spielen mit dem Projekt.
0: Ja, das stimmt. Das ist besser.
2: Also nicht, dass das auf der Mainstage nicht funktionieren würde, aber ich mag das sehr, diese Größe, die wir heute gespielt haben. Vielleicht ein bisschen größer könnte es noch sein.
0: Könnte es noch sein.
2: Könnte es sein.
0: Ja,
2: aber ich finde, dieses Programm braucht auch diese, gerade weil es diese lauschigen Momente hat, diese Nähe und diese Energieübertragung, dieses Spratzeln.
0: Dieses Knistern.
2: Dieses Knistern, genau. Das Knistern, das geht teilweise nicht ganz so weit.
0: Das ist richtig.
2: Und das
0: kann man ja ändern, ne?
2: Daher fand ich das extrem, extrem toll. Ich bin einfach nur geflasht von dem Festival und wie die uns aufgenommen haben.
0: Das ist schön zu hören.
2: Ja.
0: Das ist sehr schön. Schönes Schlusswort. Und ich wünsche euch noch ganz, ganz viel Spaß und viel Erfolg. Und ich denke, wir sehen uns mal wieder, hoffe ich.
2: Ja,
0: ja? Vielen, vielen Dank.
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4: Das letzte Länderschwerpunktkonzert spielten Baba Yaga am Festival Sonntag auf der Konzertbühne im Heinepark. Die Gruppe besteht aus 5 Musikerinnen und Musikern und zeichnet sich durch ihre grenzenlose Musik aus. Viele Sprachen, viele Kulturen und alles irgendwo zwischen Leidenschaft und Melancholie. Jasmin Mairi sprach nach ihrem Konzert darüber, was die Band mit ihrer Namensgeberin Baba Yaga gemeinsam hat. Wie war die Stimmung hier heute im Heinepark?
5: Die Stimmung war ekstatisch. Also wirklich wahnsinnig toll. Die Leute sind irrsinnig motiviert, tanzen sofort mit, strahlen übers ganze Gesicht. Also wirklich auch nicht selbstverständlich, an einem Sonntag schon am Ende des Festivals sozusagen noch so vielen fröhlichen und motivierten Gesichtern zu begegnen.
4: Was habt ihr mit eurer Namensgeberin Baba Yaga gemeinsam?
5: Wir sind feurig, wir sind vielleicht ein bisschen gefährlich, aber trotzdem mysteriös. Und die Baba Yaga ist ja eine Art Muse für Künstlerinnen und eine eigentlich sehr kraftvolle Frau, obwohl sie oft als Hexe auch dämonisiert wurde, ursprünglich eine Göttin. Also wir verbinden einfach sehr viel mit ihr.
4: Und ihr habt ja auf ganz vielen verschiedenen Sprachen heute gesungen. Welche waren da dabei?
5: Also dabei war Hebräisch, Jiddisch, Griechisch, Spanisch, Italienisch und Romanes.
4: Es waren sehr viele. Hast du ein Lieblingssprichwort oder eine Lieblingsredewendung in diesen Sprachen oder in einer dieser Sprachen?
5: Mazal Tov bedeutet auf Hebräisch Glückwunsch.
4: Dankeschön.

So unterschiedlich kann Österreich klingen. Übrigens, im nächsten Jahr ist der Länderschwerpunkt Korea. Wir dürfen gespannt sein, wer dann alles nach Ruderstadt kommt. Beim Ruderstadt-Festival für See unterwegs waren Melina Eis, Lilo Franke, Henriette Lichtenheld und Janis Xenos. Mein Name ist Emma Hanisch und Sie hören Radio SRB.

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3: Im Zuge der deutschen Energiewende rücken zunehmend zentrale Herausforderungen in den Fokus. Der Ausbau erneuerbarer Energie gilt als unverzichtbar. Erfordert jedoch erhebliche Flächen und ist teilweise mit weitreichenden Eingriffen in Natur und Landschaft verbunden. Im Landkreis Saalfeld-Rudolstadt spiegeln sich diese Herausforderungen der nationalen Energiepolitik auf lokaler Ebene wider. Der schwedische Energiekonzern Vattenfall, seit vielen Jahren ein bedeutender Faktor für die wirtschaftliche Entwicklung und Energieversorgung der Region, plant ein neues Bauprojekt, das einen Beitrag zur Entlastung und Stabilisierung des deutschen Energiesystems leisten soll. Mit Puls erhält die Region ein Pumpspeicherkraftwerk, das bis zu 500 Megawatt elektrische Leistung erzeugen kann. Zum Vergleich, das Pumpspeicherkraftwerk Hohenwarte 2, auch im Landkreis Saalfeld-Rudolstadt, verfügt über eine Leistung von bis zu 320 Megawatt und liegt damit rund 36% unter der geplanten Leistung des Projekts Puls. Vattenfalls größtes Pumpspeicherkraftwerk in Thüringen ist Godesthal mit einer Leistung von 1060 Megawatt. Damit zählt es zu den größten Energiespeicheranlagen Europas. Aber wo im Landkreis soll das Projekt gebaut werden und welche Ortsteile sind davon betroffen? Die Antwort steckt im Namen.
4: In der Tat handelt es sich bei PULS um ein Akronym, und zwar steht das für die betroffenen Ortschaften Probstzella, Unterlogwitz, Leutenberg und Schweinbach. Also die Anfangsbuchstaben bilden das Wort PULS und daher der Projektname.
3: Sie hören die Stimme von Denise Eichhorn, der bei Vattenfall für Behördenkontakte und regionale Zusammenarbeit zuständig ist. Gemeinsam mit Ariane Lautenschläger, die in Berlin ansässig ist und auch mir im Studio gegenüber sitzt, steuern sie das Bauprojekt.
4: Es handelt sich dabei um ein Kavernenkraftwerk. Das kann man sich ungefähr so vorstellen wie das Kraftwerk in Goldesthal, das wir auch betreiben. Nur hat es dort eben ein Oberbecken und ein Unterbecken, das gemeinsam mit der Maschinenkaverne ungefähr halb so groß ist wie das in Goldesthal.
3: Geplant ist ein Oberbecken in der Nähe von Schweinbach, ein Dorf mittel im Schiefergebirge mit weniger als 200 Einwohnern, verbunden mit einem Unterbecken im Wald bei Unterlogwitz, ein Ortsteil von Probstzella. Was beide Becken verbindet, ist die eigentliche technische Herausforderung des Projekts. Ein Höhenunterschied von rund 250 Metern, die durch unterirdische Stollen, Druckleitungen und eine Maschinenkaverne überwunden wird. Dadurch wird Wasser zwischen Ober- und Unterbecken gepumpt und zur Stromerzeugung wieder abgelassen.
4: Also es ist ja so, dass das Schweinbachtal den kleinen Fluss Schweinbach beherbergt und dieser soll für den dauerhaften Betrieb und auch für die Erstbefüllung eingestaut werden. Natürlich ist der Fluss so klein, dass dadurch das Wasserdargebot nicht hinreichend abgebildet werden kann, und daher werden wir eine Erstentnahme als auch dann möglicherweise im Betrieb zur Wiederbefüllung die Entnahme aus der Logwitz bewerkstelligen. Wir haben jetzt im Rahmen einer Machbarkeitsstudie überprüft, ob hinreichend Wasser im Einzugsgebiet der Logwitz und des Schweinbaches vorherrschen. Und dabei haben wir nicht nur auf die letzten 30 Jahre geschaut, wie das bei normalerweise der Hydrologie üblich war, sondern haben in die Zukunft geschaut. Wie funktioniert das? Das ist einfach so, indem man sich die aktuellen Klimamodelle anguckt, die eine ganz große Spannbreite haben mit Temperaturerhöhungen und mit Wasseränderungen, also Niederschlagsänderungen. Und da haben wir uns die wichtigen Klimaszenarien angeschaut. Das ist in unserem Fall natürlich das, wo es am trockensten und am wärmsten ist. Und haben da die nächsten 100 Jahre nach vorn geblickt und haben dort dann mittels eines Modells das Wasserdargebot berechnet. Und wir haben festgestellt, auch in der Zukunft, selbst wenn das schlimmste Szenario eintritt, was wir uns aktuell vorstellen können, reicht es aus, für unser Pumpspeicherwerk mit Lockwitz und Schweinbach den Pumpspeicherbetrieb sicherzustellen.
3: Die Herausforderungen des Projekts bestehen nicht nur daran, sicherzustellen, dass ausreichend Wasser für die Erstbefüllung und zum Ausgleich von Verdunstungsverlusten vorhanden ist. Der geplante Baugrund liegt in einer Region, der von ehemaligen Schieferbergwerken geprägt ist. Und aufgrund ihrer stark durchlöcherten Untertagestruktur von manchen mit einem Schweizer Käse verglichen wird.
4: Wir haben jetzt auch im Rahmen unserer Machbarkeitsstudie untersucht, wie es sich damals mit dem Altbergbau gegeben hat. Dort gab es im Raumordnungsverfahren einige Bedenken, insbesondere logischerweise der ortsansässigen Schweinbacher, die ihre Umgebung natürlich sehr gut kennen. Und daher haben wir uns dort eines Ingenieurbüros bedient, was sich mit Geologie sehr gut auskennt und auch viele geologische Untersuchungen schon im Thüringer Raum gemacht hat. Und die haben dann diese Altbergbauvorkommen, haben die dann untersucht und haben dabei festgestellt, dass sämtliche Altbergbaue, die bekannt gemacht werden konnten über Geländemodelle, weit genug von unseren Staubecken weg sind, sodass da keine gegenseitige Beeinflussung besteht. In der Tat sind wir natürlich eine sehr stark bergbaugeprägte Region. Insbesondere der Schieferabbau war in unserer Region, insbesondere auch im Lockwitztal, überall eigentlich gang und gäbe. Mit Aufschlüssen, Tagebauen, aber auch natürlich unterirdisch. Allerdings ist es nicht so, dass der Schweizer Käse in unserem Einzugsgebiet von den Becken besteht. Das ist eben so, wir haben dort Schiefergestein und das ist auch recht stabil. Also wir reden halt nicht über den Sandhaufen, der durchlöchert ist, sondern es geht um Schiefer und der bringt auch ein gewisses Maß an Stabilität mit. Wie gesagt, bei uns in dem Einzugsgebiet in der Tat ist es nicht so durchlöchert, wie das vielleicht vermutet wird.
3: Auch der Bau des Unter- und Oberbeckens bringt erhebliche Herausforderungen mit sich, so Herr Eichhorn von Vattenfall.
4: Natürlich ist es so, dass wir im Massenausgleich arbeiten wollen. Das heißt, für das Oberbecken wird es so sein, dass man dort die Gesteine, die Erde abträgt und dann als Damm entsprechend aufbaut. Und im Unterbecken ist es so, dass dort der natürliche Taleinschnitt vorhanden ist und wir eine so Talsperre bauen wollen, wie man das auch in Goldestal an dem Unterbecken sehen kann. Und dort ist es erforderlich, dass wir das Kavernenausbruchsmaterial, das Stollenausbruchsmaterial dafür nutzen. Also müssen wir im Unterbecken zunächst erstmal eine 110 kV Bahnstromtrasse, die dort aktuell noch befindlich ist, auf die Seite legen. Dafür braucht es eines Verfahrens. Und dann wird sozusagen mit dem Stollenanschnitt begonnen und man treibt dann sozusagen den Stollen erstmal vor und fährt dann das Material zu dem Unterbeckendamm. Auf kurzen Wegen, sodass wir nicht irgendwo weit her noch Gestein oder Material anfahren müssen und den Einfluss natürlich da auf Umwelt und auch auf die Umgebung, auf die Infrastruktur vor Ort so gering wie möglich halten wollen. Natürlich ist es so, dass Baustraßen dann auch erforderlich werden, insbesondere möglicherweise vom Unterbecken zum Oberbecken. Allerdings versuchen wir, die vorhandene Infrastruktur weitgehend zu nutzen und dann nur dort Baustraßen auch einrichten zu müssen, wo die auch erforderlich sind. Das hat einmal was natürlich zu tun mit Eingriffen in die Natur, zum anderen ist es natürlich aber auch eine Kostenfrage.
3: Wie das geplante Pumpspeicherkraftwerk funktionieren soll, lässt sich anhand eines bestehenden Beispiels gut veranschaulichen. Denise Eichhorn führt uns durch das Pumpspeicherkraftwerk Hohenwarte 2, das seit 1966 im Landkreis Saalfeld-Rudolstadt betrieben wird.
5: Hier in Hohenwarte 2 sehen wir jetzt, dass wir 1, 2, 3, 4, 5, 6, 7, 8 Maschinen haben. 8x40 MW sind 320 MW und im Pulsprojekt ist natürlich beabsichtigt, lediglich zwei Maschinen bei 500 MW zu haben. Das heißt, eine Maschine ist ungefähr naja, sechsmal nach Adam Riese, über sechsmal so groß wie eine hier in Hohenwarte. Das hat natürlich Vorteile, dadurch, dass man nicht so viele Maschinen hat, die gewartet werden müssen und so weiter. Auf der anderen Seite, wenn halt mal eine ausfällt, fällt halt gleich viel mehr aus, als wenn mal hier eine ausfällt. Wir stehen jetzt ja hier in dem Krafthaus von Hohenwarte 2 und von der Größe, wie wir das jetzt hier in dem Innenmaßen sehen, muss man sich dann ungefähr die Kaverne im Pulsprojekt vorstellen. Also wir haben ungefähr 130 Meter Länge hier. Hier sind es 55 Meter Breite, bei Puls ist es nicht ganz so breit. Da sind wir so bei 40 Meter, aber das ist ja alles noch Gegenstand in der Planung der konkreten. Aber so von der Größenordnung kann man sich das dann vorstellen. Also wir sehen hier 30 Meter Höhe Oberwasser und dann nochmal 18 Meter nach unten. Und Puls ist natürlich im Berg, aber dann halt auch ungefähr so tief.
3: Auch die vorhandene Strominfrastruktur kann genutzt werden, um die von neuen Pumpspeicherkraftwerk erzeugte Energie ins Netz einzuspeisen und zu transportieren.
5: Natürlich haben wir hier die Freiluftschaltanlage. Das wird auch im Pulsprojekt eine Freiluftschaltanlage am Oberbecken geben. Die ist dazu da, im Endeffekt, dass man hier unseren Strom an das Stromnetz abgibt. Hier sehen wir die Schnittstelle zwischen unserer Erzeugung und oder Bezug zu dem öffentlichen Stromnetz. Und bei Puls ist eben der Vorteil, wir haben dort direkt die 380 kV-Leitung an dem Oberbecken vorbeilaufen. Und das führt natürlich dazu, dass man dort nur wenig Umbaumaßnahmen machen muss an diesen Strommasten, die aktuell vorhanden sind. Man muss nicht über Kilometer weit nochmal Stromleitungstrassen bauen, die ja auch wieder einen Einfluss auf die Umwelt und die Natur haben, sondern wir sind unmittelbar da. Wir sind im Übertragungsnetz, das heißt also 50 Hertz als dieser Übertragungsnetzbetreiber hat da den Netzausbau soweit schon vorgesehen und wir sind an der Trasse sozusagen dann einfach nur zusätzlich dran.
3: Ist ein Bauwerk dieser Größenordnung im heutigen politischen Klima notwendig? Ariane Lautenschläger, die das Projekt für Vattenfall auf europäischer Ebene leitet, sagt, dass angesichts der zunehmenden Nutzung alternativer Energiequellen der Ausbau von Speicherkapazitäten entscheidend sei.
6: Die Energielandschaft hat sich in den letzten Jahren, Jahrzehnten unglaublich verändert. Wir hatten einen Zubau von Wind und Sonne und gleichzeitig einen stockenden Netzausbau. Wir haben auch schon Tage und Zeiten, wo einfach die erneuerbaren Energien den kompletten Strombedarf von Deutschland decken können. Und in solchen Zeiten wäre es einfach schade, würde man Windanlagen oder PV-Anlagen eben abregeln müssen. Und das passiert teilweise. Und dafür können unter anderem Speicher ein Partner dafür sein, eben diesen Strom aufzunehmen. Speicher im Ganzen, das sind einerseits Großspeicher wie Batteriespeicher gemeint, aber eben auch Pumpspeicher. Und wir haben bewiesen schon seit Jahrzehnten, dass wir das können und auch tun und uns auch an den entsprechenden Erneuerungen der Energielandschaft anpassen können.
3: Frau Lautenschläger verweist auf die Funktion von Pumpspeicherkraftwerken, die wesentlich zur Stabilität und Sicherheit des Stromnetzes in Deutschland beitragen, indem sie überschüssige Energie speichern und bei Bedarf schnell wieder ins Netz einspeisen.
6: Ja, Pumpspeicher sind bekannt, vielerlei, wir sagen gerne, Systemdienstleistungen zur Verfügung zu stellen. Das ist einerseits ganz klar die Speicherfunktion, Aufnahme von Strom aus dem Netz, um dann wieder, wenn Bedarf ist, eben entsprechend Strom zu erzeugen. Das ist so, sagen wir mal, das tägliche Doing, das tägliche Geschäft. Aber dann gibt es eben auch Netzstabilitätsfaktoren. Da gibt es einige Begrifflichkeiten wie momentan Reserve oder auch Schwarzstartfähigkeit. Pumpspeicher sind eine als der wenigen Anlagen, haben die Funktion, im Grunde im Falle eines Schwarzwerdefalls mit einer Kaskade das Netz wieder aufzubauen. Und das ist sehr, sehr wichtig für eine stabile Netzinfrastruktur, eine Versorgungssicherheit.
3: Das geplante Pumpspeicherkraftwerk Puls im Landkreis Saalfeld-Rudolstadt stoßt über die Ebene vom Land und Bund hinaus auf Interesse. Es würde als PCI, ein Project of Common Interest, eingestuft. Welche Vorteile sich daraus für Vattenfall im Planungsprozess ergeben, ist Teil der Arbeit von Frau Lautenschläger.
6: Anfang der 2010er wurde PCI als Status sozusagen implementiert, weil man erkannt hat auf europäischer Ebene, dass Netz und Netzinfrastruktur über Ländergrenzen hinweg sozusagen zusammenspielen müssen und unglaublich wichtig ist. Von daher wurde, weil einfach solche Infrastrukturprojekte wie Netze, aber auch eben Pumpspeicher nicht in 2-3 Jahren gebaut werden, sondern sehr, sehr langfristige Projekte sind, die Möglichkeit gegeben, mit beschleunigten Genehmigungsverfahren, aber auch Förderinstrumenten, diese Projekte wirklich schneller und konkreter auf die Straße zu bringen. Man möchte dadurch den Binnenmarkt eben stärken und auch sicherstellen, dass nach wie vor Versorgungssicherheit auf europäischer Ebene auch besteht. Und dieses Projekt wurde identifiziert als eines der notwendigen Projekte für kontinuierliche Stromversorgung innerhalb des europäischen Stromsystems. Es gibt sogenannte Zonen, nennen wir das, also NSI West nennt sich das, das ist die Nord-Süd-Zone. Das bedeutet im europäischen Kontext, dass das Pumpspeicherpuls beispielsweise in der Zone ist, wo der Stromaustausch von Norden nach Süden eine gewisse Stabilität braucht. Und da fällt der Pumpspeicherpuls tatsächlich auch rein. Dafür gibt es eben auch, ist ein großes Bewerbungsverfahren mit unglaublich großen Modellierungen, die dahinter stecken, wo man dann schaut, welchen Benefit am Ende dieses Projekt für das europäische Strommarktsystem hat.
3: Aber was bedeutet das Projekt konkret für die Region? Wie viele andere kleine Dörfer in Schiefergebirge ist auch die Region Leutenburg-Probstelle von demografischen Veränderungen betroffen? Die Bevölkerung altert, gleichzeitig gibt es nur wenig Nachwuchs und Zuwanderung. Politiker wie Marco Müller, der Bürgermeister von Probstelle, hoffen, dass das Bauprojekt positive Auswirkungen auf die lokale Wirtschaft haben wird und insbesondere den örtlichen Bauunternehmen zugutekommt. Das Pumpspeicherkraftwerk-Vorhaben hat Herr Müller seit 2013 begleitet, erst als Privatbürger, später als Mitglied des Gemeinderats und nun als Bürgermeister. Die Planung und Raumordnungsverfahren für das Projekt wurden ursprünglich von Baukonzern Strabag über die WSK Putz GmbH angestoßen. Ende 2022 hat Vattenfall die Projektgesellschaft von der Strabag erworben.
7: Grundsätzlich stehe ich dazu positiv, weil ich denke, dass das schon für die Region und natürlich auch für unsere Gemeinde eine große Chance darstellt.
3: Sie hören nun die Stimme von Marco Müller, Bürgermeister von Probstelle.
7: Wir sind hier eine sehr strukturschwache Region, auch mit, ich sag mal, auf dem ländlichen Raum. Und allein so eine Großinvestition, so eine Großbaustelle über mehrere Jahre auch, das fördert natürlich das Vorankommen hier. Also das ist was ganz Besonderes. Wir reden ja hier von Investitionssummen von etwa 600 Millionen sind da im Gespräch. Da bleibt natürlich auch ein Teil hier in der Region hängen davon. Also das geht los einmal, ich sag mal, für Firmen, die sicher an der Baumaßnahme mit beteiligt sind, regionale Firmen hier, bis zur Versorgung, bis zu Unterkünften möglicherweise. Und dann natürlich zukünftig auch mit gut bezahlten Industriearbeitsplätzen.
3: Allerdings sind Ausgleich- und Ersatzmaßnahmen erforderlich, laut Bürgermeister Müller.
7: Da hat natürlich auch so ein Pumpspeicherkraftwerk einen großen Eingriff in die Natur bedeutet, ist jeder, der sowas baut, auch verpflichtet, das natürlich auszugleichen. Dafür hat der Gesetzgeber Ausgleich- und Ersatzmaßnahmen festgelegt. Und für uns wird es da ganz wichtig sein, dass diese Maßnahmen zum Großteil hier in der Region bleiben.
3: Ein Projekt dieser Art könnte der Region dringend benötigte wirtschaftliche Impulse geben, so Bürgermeister Müller.
7: Also das relevanteste Thema bei uns sind die Herausforderungen des demografischen Wandels. Sprich, wir werden immer weniger Einwohner und wir werden immer älter und leider immer weniger Kinder bei uns in der Gemeinde. Das sehe ich als ein riesengroßes Problem. Wir haben in der Gemeinde 2 Kindergärten. Wir hatten letztes Jahr 6 Geburten. Wir haben in diesem Jahr bis jetzt noch 0 Geburten. Da können Sie sich selber überlegen, ob das ein Problem darstellt oder nicht, wenn man 2 Kindergärten und eine Grundschule hat. Wir sind eine strukturschwache Region, was insbesondere Industrie und Gewerbe angeht. Das bedeutet natürlich auch, Gewerbesteuern sind nicht so hoch. Also wir schaffen es im Moment nicht, einen ausgeglichenen Haushalt für dieses Jahr aufzustellen. Und das ist ja nicht ganz einfach. Also im Moment haben wir noch so eine Lücke von, sag mal, circa 500.000 Euro, um einen ausgeglichenen Haushalt hinzubekommen. Und das liegt einfach auch daran, dass die kleinen Kommunen, insbesondere im ländlichen Raum, alle ähnliche Probleme haben und die Ausstattung der Kommunen vom Land her schon nicht ausreichend ist, um die, ich sage einfach mal, die steigenden Kosten und so weiter alles auszugleichen.
3: Ohne die Landwirtschaft würde in Schweinbach vieles nicht funktionieren. Die Agrar GmbH Steinene Heide, die seit 20 Jahren zur Agrargenossenschaft Kamsdorf EG gehört, beschäftigt je nach Saison rund 10 bis 12 Mitarbeiterinnen und Mitarbeiter. Zeitweise auch mehr. Der Betrieb bewirtschaftet etwa 1200 Hektar Acker und Grünland. Neben dem Anbau von Feldfrüchten gehören die Rinder- und Schafhaltung sowie der Betrieb einer Biogasanlage zu den Betriebszweigen des Unternehmens. Das geplante Oberbecken wurde auf einer bislang landwirtschaftlich genutzten Ackerfläche bei Schweinbach errichtet werden. Nach Angabe des Vorstandsvorsitzenden der Agrargenossenschaft Kamsdorf, Dirk Reichelt, hat Vattenfall bereits zwischen 80 und 100 Hektar Land erworben.
8: Also wir haben uns dazu entschlossen, Flächen abzugeben, haben aber mit Vattenfall da wirklich eine sehr gute Zusammenarbeit, sodass wir Bewirtschafter bleiben, solange da nicht gebaut wird und auch die Möglichkeit haben, über die nächste Zeit das noch in unserem Betrieb mit zu bewirtschaften. Also jetzt im Moment ist es durchaus Ackerstandorte, zum Teil Grünland. Es ist ja auch so, dass nicht die ganze Fläche benutzt wird, aber man braucht noch ausgleichende Ersatzmaßnahmen. Dafür ist das vorgesehen, wie das dann mal perspektivisch genutzt wird und was dann final an Fläche gebraucht wird, das steht ja noch nicht ganz fest. Das ist Teil des Planverfahrens. Und dann werden wir sehen, was da genau rauskommt. Wir haben aber dennoch den Zugriff weiter auf die Flächen durch einen langfristigen Pachtvertrag mit der Firma Vattenfall und sind da sehr froh drüber.
3: Dirk Reichelts persönliche Meinung zu Bauvorhaben ist zwiegespalten.
8: Ja, das ist halt immer schwer. Als Bauer tut man sich natürlich schwer, sein Ackerland abzugeben. Dennoch müssen wir ja zur Kenntnis nehmen, es ist jetzt nichts Neues. Infrastrukturmaßnahmen und solche Geschichten werden immer kommen. Landwirtschaft ist eh momentan ein schwieriges wirtschaftliches Unterfangen. Ich hoffe, dass das vielleicht mal anders wird. Dennoch sind wir auch Energieproduzent, Photovoltaik, Biogasanlagen etc. Das komplette Spektrum und Fakt ist auch, dass das Energie irgendwie, um das sinnvoll zu nutzen, gespeichert werden muss. Wir wollen natürlich hoffen, dass so wenig wie möglich Boden verbraucht wird, aber wir sind jetzt nicht komplett dagegen.
3: Auch Herr Reichelt sieht langfristige Vorteile für die Region.
8: Wir haben ja das Paradebeispiel schon im Landkreis. Irgendwann ist mal ein Unterbecken, ein Oberbecken an hohem Wartestausee gebaut worden vor vielen, vielen Jahren. Das war sicherlich anders gedacht. Jetzt, die Zeiten haben sich ein bisschen geändert. Dennoch bin ich der Meinung, dass sich so ein Pumpspeicherwerk durchaus positiv für die Region auswirken kann. Und finanziell schon, also brauchen wir uns ja auch nichts vormachen. Vattenfall wird nicht Millionen ausgeben, um irgendein Projekt voranzutreiben, was keinen Sinn macht. So sehe ich das. Und ich denke, es sollte dann versucht werden, eine höchstmögliche Wertschöpfung für alle Beteiligten. Also Gemeinde, die Landwirte, oder vielleicht die Flächenbesitzer. Und dann hat auch der Verbraucher was davon. Also Energie muss irgendwo gespeichert werden. Da kann man sich drüber streiten. Manche sehen das nicht als sinnvoll. Es wird ja Windenergie im Süden zum Beispiel schon gebracht, wo Energie wird gebraucht. Das wird nicht weniger. Und die muss irgendwie gespeichert werden. Und da sehe ich das schon als Bereicherung für den Landkreis und für die Wirtschaft und die Region.
3: Der Regionalmanager von Vattenfall, Denise Eichhorn, sagt, dass es schwierig sei, den genauen Beschäftigungszuwachs zu schätzen.
4: Wir gehen davon aus, dass wir natürlich in der Bauphase sehr viel temporäre Arbeitsplätze schaffen können, wovon natürlich dann auch die gesamte Region für die Bauphase profitiert, dadurch, dass eben Lebensmittel eingekauft werden, dass irgendwo gewohnt werden muss, Friseur, Bäcker etc. spielen dort natürlich eine Rolle, die davon profitieren können. Für die dauerhafte Arbeitsplatzsicherung wird es so sein, dass wir natürlich versuchen, primär aus unserem bisherigen Kollegenkreis die Anlagen zu bedienen, aber es wird natürlich auch ein Aufwachs notwendig sein. So eine Anlage muss immer gewartet werden, die muss immer dem Stand der Technik entsprechen. Das heißt, wir werden dort regelmäßig auch Investitionen, Instandhaltungsaufwendungen haben, die dann sich auch auf den regionalen Arbeitsmarkt stabilisierend auswirken.
3: Zum Thema der Auswirkungen auf Umwelt und Natur sagt Herr Eichhorn, dass entsprechende Untersuchungen noch durchgeführt werden.
4: Also wir haben verschiedene Stufen bei den Umweltverträglichkeitsprüfungen. Natürlich wurde im Raumordnungsverfahren bereits überprüft, wie die Wirkung des Pumpspeichers Puls auf die Region ist, auf Flora, Fauna, Habitate. Und dabei wurde festgestellt, dass alles bisher so aussieht, dass man das sehr gut ausgleichen kann. Selbst haben wir die Kartierungsleistungen noch nicht begonnen. Das ist jetzt der nächste Schritt in der Planungsphase, die nun unmittelbar ansteht. Dort werden dann alle möglichen Tierarten, Pflanzenarten gezählt, bewertet, inwiefern dort eine Beeinflussung während der Bauphase als auch danach stattfindet. Was wir jetzt schon gemacht haben, ist im Rahmen der Hydrologie zu untersuchen, wie kann das Entnahmekonzept aus der Lokwitz stattfinden, um dort die betroffenen Leitfischarten, die Esche und die Forelle, hier nicht zu gefährden. Und das hat dazu geführt, dass wir genau geschaut haben, dass wir nur so viel Wasser in den unterschiedlichen Jahreszeiten entnehmen werden, dass dort der Fisch immer, ich sage immer, genug Wasser unter dem Kiel hat. Und auch natürlich die entsprechenden Passagen dann noch passieren kann. Also die Kartierungsleistungen, die werden dann durch spezialisierte Fachbüros dann durchgeführt. Das wird demnach erstmal so sein, dass man hier eine Ausschreibung dafür machen muss, wer dafür geeignet ist, wen man da innerhalb dieser Leistungen auch tatsächlich heranziehen kann. Wir versuchen das immer, und das ist der ganz große Anspruch auch von Vattenfall, so biodiversitätspositiv wie möglich zu gestalten. Das heißt, wir werden versuchen, nicht negativ auf die Arten zu wirken und im Rahmen dieser Kartierungsleistungen sehr genau zu schauen, wie wir auf die spätere oder in die Zukunft dann hineinwirken, was die Beeinflussungen anbelangt.
3: Die Einwohner des Dorfes Schweinbach werden voraussichtlich am stärksten von dem geplanten Pumpspeicherkraftwerk betroffen sein. Es bestehen unter anderem Sorgen, dass Baulärm und zusätzlich Verkehrsaufkommen die Ruhe ihres abgelegenen Bergdorfes während der mindestens vierjährigen Bauphase beeinträchtigen werden. Herr Eichhorn verweist auf Bürgersammlungen, die regelmäßig stattfinden, um die Einwohner auf dem Laufenden zu halten und aufkommenden Fragen und Bedenken zu behandeln. Die jüngste Versammlung fand im April dieses Jahres statt.
4: Natürlich sind die Sorgen dahingehend groß, dass während der Bauphase auch Baulärm herrscht. Dass man dort eben dann nicht mehr seine Idylle und seine Ruhe hat, wie das derzeit in Schweinbach natürlich der Fall ist. Der nächste Punkt ist auch der, dass während der Bauphase natürlich unterirdische Arbeiten stattfinden. Wir haben den Kavernenausbruch, wir haben den Stollenvortrieb, wir haben am Oberbecken Arbeiten, die natürlich auch auf den Boden wirken und potenzielle Erschütterungen mit sich bringen. Und da ist insbesondere die Sorge der Leute natürlich groß, ob es Setzungen ihrer Häuser gibt, ob man dann während der Betriebsphase auch was hört sozusagen von dem Wasserrauschen. Und da konnten wir weitgehend den Leuten die Sorge nehmen, dass wir natürlich uns anschauen werden, ganz genau vorher, wie sind die Häuser beschaffen? Gibt es irgendwo aktuelle Setzungsrisse? Muss man dann später baubegleitend das berücksichtigen, aber auch durch Baugrunderkundungen derartige Risiken dann in der nahen Zukunft auch ausschließen wollen. Das heißt, wir werden dort Bohrungen starten, um die Gesteinszusammensetzung zu untersuchen, um dann eben auch diesen Sorgen und Ängsten entgegenwirken zu können. Und vielleicht eins noch zu diesem Thema: Hört man das im Betrieb? Man darf sich das nicht vorstellen wie an den Niagara-Fällen oder an anderen großen Wasserfällen, wo das Wasser in die Tiefe rauscht und dann natürlich diesen Lärmpegel erzeugt, sondern das steht ja schon in unserer Triebwasserleitung an. Und dann gibt es natürlich auch kleinere Bewegungen oder nicht nur kleinere Bewegungen, es gibt Bewegungen des Wassers, die natürlich dann auch dazu führen, die auch Kraft haben, 500 MW zu erzeugen. Aber die Geräuschkulisse ist dort nicht so groß, wie man das an einem freien Wasserfall kennt.
3: Herr und Frau Perschlusnik wohnen in unmittelbar Nähe des geplanten Oberbeckens. Herr Perschlusnik hofft, dass eine neue Umgehungsstraße

0: Betrieb ist das alles, die hat halt Wasser. Und bei uns ist es nur der Lugwitz. Also im Jahreszeit hat es der Lugwitz bescheiden kein Wasser. Nicht viel.
1: Beide haben die von Vattenfall organisierten Bürgersversammlungen besucht, bei denen sie ihre Sorgen bezüglich der Bauphase geäußert haben.
2: Bauphase. Das wird schon viel Lärm werden.
0: Wenn sie es so machen wie geplant, dann sollte ja alles hier sich da hinten mehr oder weniger außenrum, gar nicht durch den Ort. Ob das nachher so.
2: Der Lärm ist ja trotzdem, sie ist ja direkt
0: der Baulärm da ist da.
2: Die Maschinen und das können sie nicht irgendwie abschirmen oder.
0: Nee, das geht nicht. Wenn die Straße außenrum gebaut wird und hinterher das kaputte Zeug alles wieder in Ordnung gebracht wird, kann man nur sagen, sie sollen es bauen.
2: Also ich möchte es nicht. Ich will nicht so ein Ding da haben. Ob es dann funktioniert oder was, keine Ahnung. Aber machen kann man sowieso nichts dagegen.
1: Auf der anderen Seite des Dorfes hat Bruno Räther nie woanders als in Schweinbach gelebt. Er wurde in dem Haus geboren, das er heute gemeinsam mit seiner Ehefrau bewohnt. Die Kinder sind längst erwachsen und leben nicht mehr im Dorf. Gerne blickt er auf die Zeit zurück, als Schweinbach noch voller Touristen war, die in privaten Häusern untergebracht wurden. Damals gab es Tanzabende, gutes Essen und ein gut besuchtes Kulturhaus. In der Hoffnung auf eine bessere finanzielle Unterstützung für seine Heimat steht er dem Vorhaben von Vattenfall positiv gegenüber.
3: Gebraucht wird es. Natürlich ist es ein großer Eingriff in die Umwelt und alles und so, aber auf der anderen Seite ist ja, es bringt vielleicht auch was fürs Dorf. Naja, paar neue Straßen, das der Teich, Spielplätze, was es alles so gibt. Vielleicht kriegen wir auch wieder Wirtshaus. Und naja, sagen wir, die ganze Infrastruktur wird schon ein bisschen hoffentlich was davon abkriegen.
1: Auch die Sorge, dass Lärm aus dem Betrieb des Pumpspeicherkraftwerks die Idylle des Dorfes stören könnte, hält er für gering.
3: Habe ich mir nicht so viel Bedenken. Ich habe ja mein Leben lang im Bergbau gearbeitet. Ich war hier unter Tage. Und da ist doch nie was an der Oberfläche gedrungen. Sicherlich beim Bau da oben wird es schon Krach und Dreck. Aber dann unter Tage, das ist 200 Meter unter der Erde. Also da wird wahrscheinlich nichts nach oben dringen. Das Wasser kommt ja sowieso aus der Lugwitz. Wie die das dann machen, weiß ich nicht. Aber bei uns ist es also so Grundwasser. Hier ist alles Fels. Selbst hier, wo ich gegraben habe, ich musste alles mit dem Presslufthammer, weil hier ist gleich Felsen. Hier ist nicht viel mit irgendwelchen Brunnen oder Grundwasser. Vorne im Dorf ein bisschen, aber deswegen, ich denke, vom Wasser denke ich, kann es noch besser werden für uns. Was wollen wir machen mit ein paar Einwohner? Ich nehme an, die Stadt wird sowieso dafür sein, dass das gebaut wird. Und was wollen wir dann ausrichten? Man muss halt das Beste drin sehen.
1: Was Sie hören, ist der Schweinbach, der unterhalb des Dorf Schweinbach fließt. Als SAB das Dorf an einem extrem heißen Tag im Juni besuchte, war der Bach auf ein kaum noch wahrnehmbares Rinnsal reduziert. Die Frage muss natürlich gestellt werden, wird genügend Wasser zur Verfügung stehen, um den Bedarf des geplanten Pumpspeicherwerks zu decken? Der Geschäftsführer des Gewasserunterhaltungsverbands Lugwitz Saale, Sven Michtold, betont, dass die Frage der Wassernutzung komplex sei, dass die geplante Pumpspeicherwerk das kleine Schweinbach nachhaltig verändern wird, daran besteht für ihn kein Zweifel. Die Auswirkungen auf die Lugwitz, die ebenfalls als wichtige Wasserquelle für das Projekt angesehen wird, sollen jedoch durch geeignete Managementmaßnahmen minimiert werden, entsprechend den Vorgaben der zuständigen Behörden.
4: Also aus rein fachlicher Sicht für das Gewässer ist natürlich jedes Querbauwerk, was dort eingebracht wird, natürlich nicht gut für den ökologischen Zustand des Gewässers. Das muss man so sagen. Aber hier gibt es noch reine Interessen.

0: Abwägung. Hier treffen halt mehrere Nutzungsinteressen oder auch größere Interessen aufeinander. Einmal, um die Energiewende in irgendeiner Art und Weise hinzukriegen und auf der anderen Seite den guten ökologischen Zustand von den Gewässern zu erhalten. Da muss das Interesse des relativ kleinen Schweinbaches meiner Ansicht nach zurücktreten.
1: Nach Einschätzung von Herrn Meschold verfügt die Lokwitz über ausreichende Wassermengen, um sowohl die Befüllung des Unterbechungs als auch den Ausgleich von Verdunstungsverlusten sicherzustellen. Das geplante Projekt sei daher aus wasserwirtschaftlicher Sicht umsetzbar.
0: Die Lokwitz ist im Prinzip vollkommen ausreichend, weil im Prinzip man pumpt einfach ja nur zwischen einem Oberbecken, Unterbecken hin und her und man muss nur den Verdunstungsausgleich hinkriegen. Deswegen beobachtet man ja auch mit einem seit 2024 eingebrachten Pegel in den Schweinbach, was der Schweinbach für Wasser bringt und was regional noch an Niederschlägen da ist. Das kann man hochrechnen. Und dann muss man sich nur ausrechnen, ist die Verdunstungsgrad so hoch, dass das aus dem Gewässer zweiter Ordnung Schweinbach speisbar ist, was ich für eher unwahrscheinlich halte, oder ob ich eine zusätzliche Entnahme noch aus dem Gewässer erster Ordnung Lückwitz brauche. Also regional machbar ist das sehr gut, weil im Prinzip ich ja nur den Verdunstungsausgleich hinkriegen muss und sobald ich im Prinzip höhere Wasserstände in der Lückwitz habe, die fließen dann eh ab, die dann irgendwann mal über die Saale in der Elbe in der Nordsee landen, ob ich das Wasser dann für den Verdunstungsausgleich hier nutze oder einfach irgendwann mal mit Salzwasser vermische, ist ökologisch, sagen wir mal, oder ökonomisch für mich vertretbarer, das hier in der Region zu nutzen.
1: Vorgesehen ist die Entnahme von Wasser aus der Lokwitz, wobei komplexe hydrologische Prozesse berücksichtigt werden.
0: Das ist ja auch schon im Raumordnungsverfahren ja auch schon beschrieben, dass man eine Saugleitung hat, um aus der Lokwitz entsprechend mit einem Wassermanagement dort Wasser zu entnehmen. Man muss dann immer gewährleisten, wie viel Mindestwassermenge in der Lokwitz zu sein hat. Man würde es also ja nicht über eine kurzfristige Zeit dort das Wasser entnehmen können, sondern schon langfristig das Stauziel erstmal erreichen. Aber dafür gibt es im Prinzip dann wasserrechtliche Genehmigungen, die das Thüringer Landesamt für Umwelt, Bergbau und Naturschutz erteilen muss mit entsprechenden Auflagen.
1: Laut Herrn Mechthold wird das regelmäßige Wasserentnahme von der Lokwitz keine Auswirkungen auf Lebensräume, Laichplätze oder geschützte Arten.
0: Also an der Lokwitz jetzt überhaupt keine Auswirkungen. Weil wenn ich die Mindestwassermenge dort erhalte, dann ist ja die darauf ausgelegt, dass genau die zur schützenden Lebensräume erhalten bleiben. Es gibt zumindest keine kartierten, gefährdeten Fischarten und dergleichen. Es wird sicherlich in den angrenzenden Lebensräumen sicherlich einzelne Biotope kartiert geben. Aber da müsste man einfach mal die Biotopkartierung sich raussuchen und gucken, was dort eventuell noch an Biotopen vorhanden ist. Ja, die wird sicherlich geben. Es gibt überall zu schützende Arten, die dann als kleiner Punkt irgendwo da sind. Und genau diese Eingriffe sind ja in der Planfeststellung dann zu bewerten und dann halt auszugleichen, falls es zu Eingriffen überhaupt in diese Biotope kommt. Für den Schweinbach hat es natürlich erhebliche Auswirkungen, weil der ja teilweise in einem Unterbecken in irgendeiner Art und Weise ja angestaut wird und nicht mehr vorhanden ist. Also da habe ich schon, sage mal, eine ganz andere Gestaltung des Schweinbaches. Für die Lokwitz selber kann ich das eigentlich nicht sehen, dass es da Veränderungen gibt an Hochwasserständen oder Abflussmengen, weil man ja über ein gewisses festgelegtes Wasserregime, so wie es auch bei einer Wasserkraftnutzung ist, wo ich Wasser entnehme aus der Lokwitz, es über einen Graben ableite und wieder zuleite, so nichts anderes würde ja dann auch für das Pumpspeicherkraftwerk erfolgen.
1: Widerstand gegen das geplante Projekt kam in der Vergangenheit insbesondere von Umwelt- und Kulturverbänden. Im Vorfeld des Raumordnungsverfahrens im Jahr 2016 gehörte Rainer Hemmeling, der damalige NABU-Kreisvorsitzende, zu den lautstärksten Kritikern des Vorhabens. Mit dem Tod von Herrn Hemmeling im Jahr 2023 und dem der ehemaligen Ortsbürgermeisterin Anna-Rosa Krämer ein Jahr zuvor verlor das Projekt seine beiden aktiven Gegner. In 2015 der NABU Thüringen argumentierte in seiner Stellungnahme, Die Loquit sei einer der letzten weitgehend unverbauten Nebenflüsse der oberen Saale. Das Projekt liegt nach Auffassung des NABU in einem ökologisch besonders wertvollen Gebiet und würde wichtige Lebensräume, Wanderkorridore sowie Biotop-Verbundsystem beeinträchtigen. Markus Olemunde, Naturschutzreferent beim NABU Thüringen, erklärt, es wäre möglich, dass der Verband eine weitere Stellungnahme zu Vorhaben einreichen könne, wenn das Planfestverfahren beantragt wird.
2: Grundsätzlich ist zu sagen, dass die Loquits und die Nebengewässer dort in dem Bereich eine der letzten Gewässer sind oder der wenigen Gewässer, die vom Bau großer Stauanlagen bisher verschont geblieben sind. Und aus unserer Sicht ist die Verbesserung des ökologischen Zustandes der Loquits und der Nebenbäche notwendig und nicht die Errichtung von Sperranlagen oder von derartigen Bauten. Der NABU sieht es sehr kritisch, dass an diesen natürlichen Gewässern diese Baumaßnahmen stattfinden sollen bzw. Sperranlagen errichtet werden. Aus unserer Sicht braucht es vielmehr die Renaturierung von Gewässern und Auen. Wir brauchen in den Gewässern natürliche Dynamik, die die positiven Effekte für den Natur- und Artenschutz mit sich bringen. Wir sehen natürlich in Zeiten des Klimawandels auch eine große Wasserentnahme kritisch. Und es muss eben ausreichend Wasser auch den natürlichen Gewässern zur Verfügung stehen, das ist klar. Und es muss auch eine Durchgängigkeit für wandernde Tierarten gegeben sein. Aber zu der Wassermenge, zu den genauen Mengen können wir keine Aussagen machen.
1: Laut Markus Olemunde gilt es vor allem, die Auswirkungen der geplanten Baumaßnahme auf Flora und Fauna in den Blick zu nehmen.
2: Also durch die Baumaßnahme selbst würden Beeinträchtigungen stattfinden und aber auch für Tierarten, die halt in dem Gewässer- und Auenbereich leben, die dann in ihrer Wanderung beeinträchtigt werden, also besonders streng geschützte Arten, die da vorkommen könnten, wären Fischotter, Biber, die in dem Gewässer leben könnten, aber auch natürlich Fischarten und Amphibienarten könnten betroffen sein. Es gibt FFH-Objekte, in denen Fledermaus vorkommen, zum Beispiel von der kleinen Hufeisennase da sind und Verbindungen mit von Auenlebensräumen, wo es eben Insekten gibt für die Fledermäuse, mit Waldlebensräumen oder Offenlandlebensräumen, wo Höhlen zu finden sind, wo die Fledermäuse ihre Jungen bekommen bzw. überwintern können, sind sehr wichtig für die Fledermäuse und sollten auch möglichst wenig beeinträchtigt werden, denn die Tiere haben häufig schon mit unseren Nutzungen der Landschaft, sei es landwirtschaftliche Nutzung oder forstwirtschaftliche Nutzung, Beeinträchtigungen und es sollte in Zeiten des Artenrückgangs jede weitere Beeinträchtigung vermieden werden.
1: O Natura 2000 hat in der Vergangenheit das Vorhaben kritisch bewertet und verwies auf die Notwendigkeit, gefährdete Fledermausarten wie die kleine Hufeisennase, das große Mausohr, die Mopsfledermaus und die Becksteinfledermaus zu schützen. Insbesondere die kleine Hufeisennase gilt nach den roten Listen in Deutschland als vom Aussterben bedroht und in Thüringen als stark gefährdet. In Thüringen konzentrieren sich ihre Vorkommen vor allem auf das Saaletal zwischen Saalfeld und Jena sowie auf die Seitentäler von Loquits, Rinne, Schwarze Orle und Rheinstädter Grund. Michael Franz, Mitarbeiter der Natura 2000 Station Obere Saale mit dem Schwerpunkt Fledermausschutz, sieht das Bauvorhaben kritisch. Grundsätzlich hält er eine Reduzierung des Energieverbrauchs für notwendig, anstatt große Infrastrukturprojekte zu errichten, die einen noch höheren Energieverbrauch ermöglichen. Ob das geplante Bauvorhaben von Vattenfall die Fledermauspopulation negativ beeinflussen wird, hängt von der konkreten Bauplanung ab.
3: Diese Gewässer haben eine vielfältige Funktion für Fledermäuse. Zum einen gibt es da sehr viele Insekten, die stellen für Fledermäuse eine sehr wichtige Nahrungsquelle dar. Gewässer sind aber auch eine Leitstruktur, an der sich Fledermäuse orientieren, die sie bejagen. Und es gibt an Gewässer nicht zum Schluss auch Ufergehölze, die oft alt sind und wo auch Quartierstrukturen in den Bäumen sind. Also Gewässer sind sehr bedeutsam für Fledermäuse. Und würde man jetzt mal sagen, eine dauerhafte Verringerung des Wasserspiegels hätte natürlich Einfluss auf die ganze Vegetation in dem Gewässer oder am Gewässer. In heutiger Sicht weiß man ja auch durch die schnell voranschreitenden Klimaveränderungen nicht, wie sich das auch auf die Gewässerhaushalte auswirkt. Es kann halt dazu führen, dass diese Wassermengen in den Gewässern sowieso immer volatiler werden durch Trockenperioden und dann wieder Überflutungen. Also das stellt noch eine weitere Beeinflussung dar, wenn man da jetzt eingreift.
1: Ob Ausgleich- und Kompensationsmaßnahmen möglich wären, lässt sich zum jetzigen Zeitpunkt noch nicht beurteilen. So hier Franz.
3: Wenn Quartiere zerstört werden, dann müssen natürlich Quartiere woanders hergerichtet werden. Also man könnte jetzt an anderer Stelle zum Beispiel Altbergbau wieder ertüchtigen, dass sozusagen die dortigen Winterquartiere erhalten werden. Das ist in der Region ein großes Thema. Wie gesagt, weil viele dieser Altbergwerke sind natürlich irgendwann verfallen, die Eingangsbereiche insbesondere. Da ist ein großer Maßnahmebedarf, diese Quartiere zu erhalten, weil dort in manchen wirklich sehr viele hundert Fledermäuse jährlich überwintern. Das sind so die wesentlichen Dinge. Man muss natürlich auch sagen, es entstehen ja neue Wasserflächen, die auch wiederum von Fledermäusen dann genutzt werden. Also das ist auch nochmal so ein Aspekt, den man natürlich auch betrachtet. Aber was die Eingriffe angeht, hängt das sehr genau davon ab, welche Flächen sind genau betroffen und die müsste man jetzt erstmal genau charakterisieren und untersuchen.
1: Und nach Ansicht von Kerstin Neumann, Pressesprecherin des BUND Thüringen, müssen bei der Umsetzung des Projekts die Interessen verschiedener Beteiliger und Betroffene berücksichtigt werden.
4: Wir werden auf jeden Fall das Projekt begleiten. Aktuell sind wir ja noch gar nicht an dem Punkt, dass die Umweltverträglichkeitsprüfung wirklich abgeschlossen ist oder dass wir in dieser Phase sind. Das ist ja noch eine sehr frühe Planungsphase. Grundsätzlich ist die Region rund ums Schiefergebirge sehr, sehr wertvoll. Wir setzen uns dort aktuell auch für den Gartenschläfer ein, das ist ein Bild, der auf der roten Liste ist und vom Aussterben bedroht ist. Und natürlich werden wir dort auch einen kritischen Blick darauf haben, wie sich die Natur, die Umwelt oder wie sie beeinträchtigt wird durch den Bau eines solchen Projektes. Und gleichzeitig gibt es natürlich auch energiepolitische Ansehen oder Sichten darauf. Und natürlich ist das auch wichtig. Und dort einen Kompromiss zu finden oder gut abzuwägen, was überwiegt, das wird wichtig sein. Und das werden wir aber auch kritisch begleiten.
1: Doc, wie geht es nun weiter? Nach Angaben von Vattenfalls Denise Eichhorn sollen die durch den PCI-Status beschleunigten Genehmigungs- und Planungsverfahren dazu beitragen, dass das Pumpspeicherkraftwerk bereits im kommenden Jahrzehnt den Betrieb aufnehmen kann.
5: Dadurch sind wir sehr optimistisch, dass wir Mitte des nächsten Jahrzehnts möglicherweise in Betrieb gehen könnten schon. Der Genehmigungsprozess kann sich ohne diesen PCI-Status über viele Jahre ziehen. Wir haben das an anderen Pumpspeicherwerken festgestellt. Dort haben teilweise 10 Jahre nicht ausgereicht. Und wir gehen davon aus, dass wir innerhalb von 2 Jahren diesen Prozess erledigt haben werden, dieses Genehmigungsverfahren. Warum ist das so? Ein Planfeststellungsverfahren wägt immer die unterschiedlichen Interessen und Güter ab. Und wie wir vorhin gehört haben, hat das PULS-Projekt diesen Status eines öffentlichen Interesses für Europa, für die Energielandschaft. Und daher ist natürlich ein ganz großes Pfund in diesem Abwägungsprozess schon festgestellt. Das heißt, alle anderen Interessen, private Nutzungsinteressen zum Beispiel, treten da mitunter zurück.
1: Am Ende hängt es nicht nur vom Genehmigungsprozess ab, ob das Projekt umgesetzt wird. Bürokratische Hürden, etwa die Art und Weise, wie finanzielle Abgaben im deutschen Strommarkt erhoben werden, könnten das Projekt für Vattenfall wirtschaftlich unattraktiv machen. Derzeit finden auf Bundesebene Diskussionen darüber statt, wie die Kosten des deutschen Stromnetzes in einem künftigen Energiesystem, das stark von erneuerbaren Energie geprägt ist, verteilt werden sollen. Im Mittelpunkt der Reform steht das System der Netzentgelte. Heute werden die Netzkosten in Deutschland nahezu vollständig von dem Stromverbrauch getragen. Stromerzeuger, etwa Betreiber von Wind- und Solaranlagen, zahlen in der Regel keine Gebühren für die Einspeisung von Strom ins Netz. Diese Struktur entstand zu einer Zeit, als das System auf große zentrale Kraftwerke und vorhersehbare Stromflüsse ausgerichtet war. Ziel der Reform ist eine breitere Verteilung der Kosten. Für Vattenfall besteht die Sorge, dass dadurch doppelte Kosten entstehen könnten. Bei einem Pumpspeicherkraftwerk, die nicht nur Strom speichert, sondern ihn bei hoher Nachfrage auch wieder ins Netz abgibt. Ariane Lautenbach vom Vattenfall sagt, dass der Prozess auf das Jahr 2021 und eine Entscheidung des Europäischen Gerichtshofs zurückgeht.
6: Die Reform wurde in erster Linie durch die Bundesnetzagentur beschlossen. Also man muss ein bisschen so die gesetzlichen Regularien nochmal vertiefen, kurz eingehen. Und zwar, es gab eine Entscheidung 2021 vom Europäischen Gerichtshof, dass die Netzentgelte von dem Regulierer festgesetzt werden in Zukunft. Und das ist bei uns in Deutschland die Bundesnetzagentur. Und der Prozess startete dann seit 2023, indem einfach durch Workshops, Expertenaustausch, Konsultationen und dergleichen immer wieder geschaut wurde, wie könnte so eine Netzentgeltstruktur aussehen. Und für uns war einfach wichtig, relativ schnell Klarheit zu bekommen, was es für uns als Technologie am Ende bedeutet. Und dann gab es mehrere Verfahren. Also es hat sich einfach ein bisschen gezogen. Und 25 haben wir auch nochmal unter dem Rahmen und der Perspektive von PULS einfach nochmal öffentlich gemacht, dass es wichtig ist, bald zu einer Entscheidung zu kommen. Weil es stecken ja auch Investitionsentscheidungen von diversen Projekten dahinter. Nicht nur von Pumpspeicher oder von PULS, sondern aber auch für Batteriespeicherprojekte und so weiter. Und da gibt es zwischenzeitlich eine recht gute Nachricht. Wir hatten vor einer Woche, hatte die Bundesnetzagentur eine Infoveranstaltung, um einen ersten Überblick zu geben, wie so eine Netzentgeltstruktur aussieht. Auch eben für Speicher. Es soll in Zukunft Speicherentgelte geben, wo die Pumpspeicher mit reinfallen. Und es ist einfach so, dass wenn die erste Idee der Bundesnetzagentur in eine Festlegung dann eingeht, gültig wird sie dann ab 2029, dass wir für uns bewertet haben, dass wir damit einigermaßen leben können, dass jetzt eine Investitionsentscheidung für PULS jetzt dem gegenüber nichts mehr im Wege steht. Aber wie so oft ist es wichtig, dass man eine regulatorische Verlässlichkeit hat. Würde das jetzt irgendwie bald wieder geändert werden oder würde die Art der Struktur der Erhebung sich maßgeblich ändern, dann kann sich das natürlich auch wieder anders auf ein Portfolio oder eben auch auf ein Neubauprojekt auswirken.
1: Was passiert als nächstes? Ein letztes Wort von Denise Eichhorn.
5: Also der nächste Schritt wird der sein, dass wir jetzt in die Ausschreibung gehen für ein Planungsbüro, was dann diese ganzen umfangreichen Planungen erstellen wird. Das heißt, die Auswirkungen auf unsere Bewohner im Landkreis ist noch nicht so hoch. Und dann werden wir sehen, wie schnell wir da vorankommen, wie schnell die Genehmigungen abgeschlossen werden können. Und dann hoffentlich Ende des Jahrzehnts, also 2030, 2031, wird dann auch so langsam in die Bauphase übergehen können. Bis dahin werden wir noch nicht so viele Informationen haben, die dann auch mit der Öffentlichkeit zu teilen sind, weil wir selbst natürlich erstmal ein ganz klares Bild wollen. Also kann ich nur alle Bürgerinnen und Bürger in den Landkreisen der Umgebung, Landkreis Seifert-Rudolstadt insbesondere, natürlich bitten, noch ein bisschen Geduld mit uns zu haben. Wir werden informieren, sobald wir wirklich was zu informieren haben.
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1: Und damit herzlich willkommen zu Handmade, dem Musikmagazin aus Thüringen. Mein Name ist Micha und ich bin mit zwei wunderbaren Herren heute im sehr warmen Studio von der Band Sefret zu Gast, sozusagen. Ich begrüße Olli und Paul. Hallo.
2: Hallo.
3: Schönen guten Abend.
2: Hi. Du hast den Namen sogar richtig ausgesprochen.
1: Was heißt?
2: Sehr gut. Ja, wir haben immer so ein bisschen Probleme, wie man diesen Namen ausspricht. Also wir haben den natürlich nicht mehr, aber alle anderen, okay. die den lesen und irgendwie nicht wissen, was damit zu tun ist.
1: Ja, na, sehr schön. Freut mich, dass ich gleich alles richtig gemacht habe.
2: Ja.
1: Ihr seid ja normalerweise zu dritt. Entschuldigt ist heute Christopher, ne?
2: Als ja, Sänger. Ja, genau. Christopher ist, ich hätte fast gesagt leider, aber der ist schon im Urlaub, im Wohlverdienten. Und ich soll, wir sollen ausrichten, dass wir Christopher unter dem Spitznamen der Hühne als kreatives Mastermind und Bandleader des Projektes Sefret erwähnen sollen. Das haben wir damit getan. Christopher, liebe Grüße.
1: Wenn er zuhört, er kann auch gerne anrufen und dann mal live im Studio sein.
2: Oh, ja, das wäre gut.
1: Ja, schön, dass ihr hergefunden habt. Ihr wart ja schon jetzt das dritte Mal bei uns, wenn ich das richtig gesehen habe, weil ich habe euch noch nicht so lange auf dem Schirm und das müsste 2015 und 2017 gewesen sein.
2: Ach du meine Güte, ist das lange her.
1: Ja.
2: Zweimal schon. An einmal kann ich mich erinnern. Davor nicht. Okay.
1: Wer weiß, was da los war.
2: Oh Gott.
1: Holt mal unsere ZuhörerInnen ab. Wie würdet ihr eure Musik am besten beschreiben?
3: Ja, also das ist auf jeden Fall rockige Musik. Auf einem Aufkleber von uns steht drauf Punk, Grunge und Roll. So ein bisschen Rock'n'Roll, bluesige Elemente und Grunge halt.
2: Wir haben auch eine Stoner-Nummer dabei, glaube ich. Mhm. Und manchmal auch ein bisschen Funk-Kram.
3: Stimmt.
2: Irgendwie so, ne? Also irgendwie, also wir müssen dann hinterher mal entscheiden, was es jetzt nur wird, um das irgendwie in so ein, dem Ganzen so einen Namen zu geben. Mhm. Weil das, was dann passiert bei uns, das ist nicht, da hängen wir in keinen Schubladen irgendwie fest,
1: okay.
2: Glaube ich.
1: Also ja, haltet euch die Richtung offen sozusagen.
2: Ja, also proggig wird es nicht. Da kämpfe ich immer so ein bisschen dafür, aber das wird im Kollektiv abgelehnt. Und den Blastbeat habe ich jetzt auch noch nicht drauf. Deswegen sind da die Grenzen gesetzt.
1: Dann hören wir einfach mal rein, damit jeder sich gleich ein Bild machen kann in den Song Hitchhike.

0: Ja, und das war Hitchhike. Hitchhike, ja.
1: Ja.
0: Von der Band Zephyrd.
1: Per jetzt bin ich ein
0: bisschen aufgeregt. Habe ich den Namen jetzt noch wieder richtig
1: gesagt? Super, ja, alles gut. Ja.
0: Wenn du sagst, das kommt so oft vor, ich kann es mir fast nicht vorstellen. Du hast gerade schon gesagt, Zephyrd, ich musste auch per Anhalter durch die Galaxis dran denken. Das ist davon, ja?
1: Das ist das ist davon, ja.
0: Alles klar. Wir müssen mal ganz kurz zurück, weil ich habe euch, wie gesagt, ich kannte euch bisher noch gar nicht. Mhm. Obwohl 13 Jahre ja schon eine lange Zeit ist.
1: Es geht vielen so.
0: Ja. Und irgendwie komplett an mir vorbeigegangen. Deswegen, ja, wie seid ihr entstanden? Wo kommt der Name her? Und was mir noch aufgefallen ist, ganz zu Anfang gab es ja wohl mal einen zweiten Namen, ne? Zephyrd Prefect.
1: Ja, genau. Das war anno damals, 2013 müsste das gewesen sein. Toffer, hier unser Sänger, der jetzt heute nicht da ist, der war Teil von einem Fachschaftsrat hier in der Uni Erfurt und hat da irgendwie mit den Leuten Musik gemacht und die haben auch in dem Rahmen irgendwelche Veranstaltungen noch organisiert und selber mitgemacht. Und die hatten dann irgendwie noch einen Schlagzeuger gesucht und irgendein anderer von denen war dann, der dann unser nächster Bassist wurde oder erster Bassist wurde, der kannte mich und hat mich da irgendwie mit reingebracht als extern und dann hatte sich das dann irgendwie so ergeben und dann kam das irgendwie so, ich weiß gar nicht mehr wie genau, aber irgendwie haben wir den Abend dann irgendwie in einem Gebäude am Hügel irgendwie rumgesessen und ein bisschen Musik gemacht und irgendwie hat das alles gut funktioniert. Und haben dann gesagt, ja, das funktioniert ganz gut, wir machen das jetzt weiter irgendwie so als Trio. So, und dann war auch relativ schnell der erste Auftritt irgendwie da, aber es gab noch keinen Namen. Und zu der Zeit hatte ich Per Anhalter durch die Galaxis gelesen und fand das gar nicht schlecht, weil ich irgendeinen Bandnamen mit einem Z irgendwie cool fand. Mhm. Und dieses Prefect, das ist ja auch Arthur Dent und Ford Prefect, das ist auch noch eine andere Figur aus diesem Universum und hatte das dann irgendwie zusammengetan und das aus Mangel an besseren Vorschlägen ist es dann das geworden. Also wir hatten mehrere Phasen in den letzten 13 Jahren oder so, an denen wir ernsthaft überlegt haben, auf einen neuen Namen zu wechseln, der vielleicht irgendwie besser auszusprechen ist und letztendlich ist es gescheitert an Vertagung, glaube ich. Da kümmern wir uns nächste Woche nochmal drum. Und jetzt sitzen wir immer noch hier.
0: Aber ergibt das denn Sinn, jetzt nach 13 Jahren zu sagen, jetzt wechseln wir nochmal unseren Namen?
1: Absolut nicht. Natürlich nicht. Also für mich gehört es irgendwie dazu, dass man ständig fragt, wie heißt ihr nochmal? Wie wird es jetzt geschrieben?
0: Ja, jetzt hast du schon gesagt, ihr habt schon den ersten Bassisten gehabt. Paul, du kamst dann als Zweiter dazu oder gab es dann nochmal jemanden dazwischen?
2: Ich glaube, es gab sogar noch zwei dazwischen. Denn nee, Flo und den...
1: Noch ein?
2: Enrico?
1: Ja, stimmt.
2: Du, Enrico?
1: Ja, ja, klar. Ach du, meine, ne? Bist du Nummer 4 jetzt.
2: Ich bin dann die Nummer 4 sozusagen, ja.
0: Aber du bist jetzt schon länger dabei, ne?
2: Ich bin seit 2017 dabei, also fast 10 Jahre jetzt, ja. Und als ich dazugestoßen bin, ich glaube ein Jahr später oder so, da hatten wir dann das Prefect weggestrichen, glaube ich.
1: Ja, das war die einzige Namensänderung, ja. Genau, weil das immer Zephyrd Perfect hieß und niemand hat verstanden, warum da jetzt das Prefect ist. Es sah mal aus wie ein Schreibfehler. Und das war so das Mindestmaß an Bandnamensänderungen, auf die wir uns dann irgendwie einlassen konnten.
0: Also das heißt, ja gut, man muss halt per Anhalter durch die Galaxis kennen, ansonsten sagt einem das überhaupt nichts. Ne?
1: Ja, das stimmt. Aber wir haben dann irgendwie... Um das so ein bisschen zu umgehen, haben wir das erste Album haben wir dann Prefect genannt und dann steht dann halt da Zephyrd Prefect auf dem Album drauf. Na gut.
0: Ja, ja, sehr schön. 13 Jahre Bandgeschichte. Ihr müsst entschuldigen, wenn ich jetzt vielleicht falsch liegen sollte, aber ich glaube, ich habe gelesen, dass ihr 2014 sogar der Gewinner vom Thüringen-Krimi wart.
1: Ach, das war ja auch noch. Ach, Herr Jemine. Ja, das stimmt. Ja, das war sehr überraschend.
0: Das war ja dann im Prinzip wirklich während der Gründungsphase dann noch.
1: Das war alles ganz frisch. Das war, ja, war das 2014? Ja, ich könnte es gar nicht mehr...
0: Laut Internet. Also wenn du es nicht weißt, dann ist es Internet auf jeden
1: 2014,
0: Fall.
1: Genau. Das war ziemlich cool, weil das einfach so die, glaube ich, so die erste große Nummer war, das erste große Publikum, was wir dann irgendwie hatten und wir haben das dann irgendwie oben in der Nähe von der Thüringenhalle, da gibt es diesen Ort, ich frag mich nicht, wie das hieß.
0: Altes Parteihaus.
1: Ja, das kann sein, da haben wir dann irgendwie gespielt, das war ganz nett, das war ein sehr bierseliger Abend Und ich hatte dann auf wieder um das Equipment anzukarren, so als Schlagzeuger bringt man immer so die Weichteile mit, also wie Snare und ein paar Becken und wie Sticks und so weiter. Und das konnte ich alles nicht tragen, deswegen hatte ich so ein, wie so ein Kinderfahrradanhänger dabei, wo man eigentlich Kinder reinsetzt. Und das hatte ich alles dann reingepackt. Und dann hatten wir dann auch noch irgendwie so goldbesprayte Schallplatten bekommen als, als Preis oder irgend sowas. Und dann sind wir abends, nachts dann irgendwie da runter die, was ist das für eine Arnstädter Straße oder sowas, da runter. Und dann haben uns die Polizisten noch angehalten, weil die dachten, ich habe den Kinderanhänger geklaut, bis wir denen dann erstmal erklärt haben, meine Equipment gezeigt haben und die goldene Schallplatte.
0: Ich würde gerade sagen, gerade gewonnen und dann schon wieder verhaftet. Ja.
1: Du, Rock'n'Roll, ne?
0: Hat euch das damals was gebracht, dieser Auftritt?
2: Einen guten Bassisten.
1: Ja.
2: Hast du uns da gesehen? Ich war Fan damals. Nee, ich habe den Auftritt nicht gesehen, aber ich war tatsächlich Fan von Seffert schon immer.
1: Ah ja.
0: Fan der ersten Stunde sozusagen.
2: Sozusagen. Und ich hatte ja auch mal einen kleines Event gemacht und da habt ihr gespielt und da
1: das stimmt,
2: haben wir uns danach connected halt.
1: Ja, ja. Direkt davon, also es ging ja so große Gerüchte um von diesem Thüringen Grammy damals, das war so dieses, ja, wenn man das gewinnt, dann kriegt man irgendwie die Möglichkeit beim Eurovision Song Contest zu spielen, so automatisch, also das geisterte so umher, ich weiß überhaupt nicht, was da dran war oder ob überhaupt was dran war, keine Ahnung. Und irgendwie war das aber irgendwie nur so, naja, ihr könnt schon, aber bewerben müsst euch trotzdem wie alle anderen auch und einen Song auf Deutsch müsst ihr, glaube ich, auch noch einspielen. Das waren ein paar Hürden zu viel und deswegen haben wir das dann gelassen. Aber ich glaube, so für das Publikum und um uns kennenzulernen, war das schon sehr gut. Mhm. Weil uns kannte ja keiner damals.
0: So. Wollte ich gerade sagen, wenn euch keiner kennt, ist es ja meistens mit der Erfahrung dann so eine Sache. Dann würde ich vermuten, dass ihr, wo ihr euch getroffen habt, trotzdem alle vorher schon in der Band aktiv wart, um da Erfahrung zu sammeln?
1: Ja, in unterschiedlichen. Ja. Das war über die Jahre auch hinweg. Und dann kamen wir dann halt irgendwie so zusammen. Aber tatsächlich ist es dieses Zusammenspielen und dieses regelmäßige Proben. Ich meine, wir proben seit 13 Jahren jede Woche, also einmal, mit Ausnahmen, aber also im Grunde kann man das so sagen. Und das macht es dann irgendwie, ne? Also es ist ja nicht nur, dass man irgendwie sattelfester bei dem Zeug wird, was man so selber so spielt, sondern man kennt sich. Also wenn wir drei uns dann irgendwo hinsetzen und anfangen zu jammen oder irgendwas zu spielen, dann weiß man schon, in welche Richtung das dann alles irgendwie so gehen könnte. Mhm. Man fühlt das dann so.
2: Das macht das Songwriting halt auch viel einfacher, wenn man einmal die Woche probt.
0: Ja.
2: Und dann entsteht irgendwas, dann können wir schon live drauf reagieren eigentlich fast, ne? Wenn
1: genau.
2: Mit einer neuen Idee um die Ecke kommt, können wir schon gleich ein bisschen dazu rumpeln.
1: Naja, klar, genau. Wir wissen alle so, was wir so tun. Und ich meine, wir hatten vor etlichen Jahren, hatten wir auch irgendwie mal so die Angewohnheit, dann irgendwie so die ersten Songs, wenn der Auftritt stattfindet, so den ersten Song einfach irgendwie zu improvisieren, um zu gucken, was passiert da so. Ich weiß gar nicht, warum wir das verloren haben. Ich weiß auch nicht mehr. Ja, also da sind wir ganz gut. Wir versuchen uns so ein bisschen zu konditionieren, das irgendwie Zeug aufzunehmen nebenbei, dass man so immer mal einfach das Telefon nebenbei laufen lässt, um zu sammeln, um zu gucken, was kommt, weil manchmal hat man so Momente, denke, mein Gott, war das gut. Das kriegen wir im Leben nicht wiederholt. Da ist ein ganzes Greatest Hits Album schon mal draufgegangen.
2: Ich glaube, so geht's fast jeder Band, dass man so Schnipsel rumliegen hat, aus denen nie was wird.
0: Habt ihr da mal einfach eine Live Session aufgenommen im Proberaum, weil das wäre ja auch mal eine Idee.
2: Wir haben das Equipment gekauft auf jeden Fall.
1: Dafür. Oh ja, stimmt. Den Schritt sind wir schon gegangen. Wir haben
2: ganz viele Mikrofone und sowas und so ein Multitracking mit dem Spult heißt das, glaube ich, um die verschiedenen Spuren aufzunehmen. Haben das auch schon ein paar Mal gemacht, so, aber haben das dann auch ein bisschen aus den Augen verloren, weil wir dann einen Umzug hatten mit dem Proberaum. Mhm. Und auch jetzt dann erstmal im neuen Album drin stecken.
1: Ja, das ist so eine, wir müssen mal so ein bisschen abwägen, was wollen wir jetzt eigentlich, weil die, also wir sind ja jetzt nicht jeden Tag da. Wir sind alle irgendwie im Beruf, wir haben alle unsere Familie und unsere Kinder und alles zu tun. Dann ist die Zeit, die wir im Proberaum haben, eben irgendwie sinnvoll zu nutzen irgendwie da. Und dann müssen wir überlegen, was machen wir jetzt? Spielen wir jetzt einfach das Set durch, damit wir irgendwie fest bleiben, also sicher sind in dem, was wir so tun? Oder arbeiten wir jetzt an neuen Songs? Weil das ist ja jetzt mit einer halben Stunde jetzt auch nicht getan, weil irgendwie wir Wahnsinnigen klöppern uns da rein, dann sind da irgendwie 2-3 Stunden vorbei. Oder bereiten wir jetzt irgendwelche Aufnahmen vor oder irgendwas anderes? So, das ist immer, muss man mal abgewogen werden. So, und dann ist es halt eben noch nicht dazu gekommen. Aber die Pläne gibt's natürlich.
0: Klingt auf jeden Fall spannend, wenn man das so mal vorhat. Ich würde mich drüber freuen, weil ich mag so Improvisation mag ich mega gerne. Also auch Bands, die das einfach auf der Bühne mal durchziehen, Ja. Finde ich super. Ja.
1: Bei uns kamen die letzten Male immer noch irgendwie so Indie-Pop raus. Mhm. Oder.
2: Also so Disco.
1: Stoner-Disco oder ja, sowas. Ja, genau. Das ist letztendlich lief es auf dem Disco-Beat mit einem Stoner-Riff drauf.
2: Düse und Dämse gemischt.
0: Ja, ja, das zum Kram, ja. Das macht es ja live aus, dass man auch mal vielleicht was hört, was nicht auf der Platte ist oder so.
1: Ja, genau.
0: So, wir haben schon wieder eine ganze Weile hinter uns gebracht. Ich würde gerne noch mal ein bisschen bei euch reinhören.
1: Ja, gerne.
0: Was ist denn so ein typischer älterer Song, der so in die Zeit vielleicht passt?
1: Ich wäre ja für Excuse Me, gell?
2: Excuse Me ist halt nochmal ein schneller Song, der sehr viel Energie hat. Suffocation ist eher so ein ruhiger Song. Und Mona ist halt die Hymne, die klassische.
0: Dann würde ich sagen, kommen wir mal in das Energiegeladene rein.
1: Ja, vielen Dank.
0: Da habe ich irgendwie Bock drauf. Dann kommt jetzt Excuse Me von Savage.

0: Ja, und das war Excuse Me von Savet, heute bei mir im Studio bei Handmade, dem Musikmagazin für Thüringen. Mein Name ist Micha und ja, Paul und Olli, ihr seid noch gut dabei.
1: Auf jeden Fall, ja. Wir haben gerade 20 Minuten drin.
0: Genau. Ja, oh, aber du wirst sehen, die Zeit rennt nachher sehr schnell.
1: Ja, naja, das kann ich mir vorstellen.
0: So, jetzt haben wir so die Anfänge. Du bist ja dann dazugekommen, Paul, als vierter Bassist. Du bist jetzt schon seit fast 10 Jahren mittlerweile dabei. 2017, kurz danach, was heißt kurz danach, 3 Jahre später, kam ja dann Corona. Aber was ist in der Zeit dazwischen passiert? Also seid ihr dann durchgestartet, seid ihr thüringenweit aufgetreten, habt ihr die Ländergrenzen überschritten? Was war Phase?
1: Das stimmt, Ländergrenzen haben wir überschritten. Wir haben einmal in Niederlanden gespielt.
2: Ja.
1: Das war so ein, da hatte Bassist Nummer 3 Kontakte hin. Und da konnten wir dann für, glaube ich, 2 Gigs oder sowas konnten wir da hin. Das war ganz nett. Und sonst sind wir irgendwie deutschlandweit irgendwie unterwegs gewesen. Ne?
2: So. Ja.
1: Ja, und was haben wir gemacht? Also wir sind tatsächlich, Corona ging ja dann gar nichts mehr.
0: Ja.
1: Und das hatte dann auch so ein bisschen, also wir mussten ganz schön an unserer Motivation arbeiten, dass wir uns jede Woche treffen und spielen und weitermachen, auch wenn mir jetzt nicht das Ziel irgendwie vor Augen war. Das ging am Anfang noch, aber das kam mir dann irgendwie immer wieder und es war über eine längere Zeit und das war dann schon so ein bisschen, ja, das war so ein bisschen hart. Aber letztendlich sitzen wir ja immer noch hier und spielen jede Woche, also sind wir da irgendwie gut durchgekommen.
2: Ja, aber ich finde, es hat eigentlich auch ganz gut reingepasst, die Corona-Zeit, weil wir auch zur selben Zeit alle dann Kinder bekommen haben.
1: Das stimmt
2: allerdings,
1: also
2: das war ja auch ganz witzig eigentlich, ne? Diese Pause hat uns eigentlich auch ganz gut getan.
0: Mhm. Und habt doch kollektiv beschlossen,
2: genau.
0: Jetzt geht's los.
1: Ja, ja, genau. Also wir haben jetzt, bandintern haben wir jetzt 8 Kinder.
2: Ja.
1: 8 Kinder sind jetzt unterwegs, nicht unterwegs, die sind da. Und deswegen, also das ist ja eben alles noch so unser Hauptjob eigentlich. So. Und wir sind froh, dass wir irgendwie die Möglichkeit haben, trotzdem noch irgendwie regelmäßig irgendwie Mucke zu machen, weil das einfach irgendwie immer was anderes ist. Gerade das Spielen an sich. Ich meine, es ist schön, dass wir uns sehen und dass wir uns auch gut verstehen. aber das Spielen ist es dann halt auch, ne? Also wenn man dann irgendwie, ich sitze ja da meistens, die anderen stehen, und wenn ich dann einfach sitze und dann den Kopf ausmachen kann und dann einfach im Moment bin und so, das ist nicht zu vergleichen. Mhm. Andere kennen das mit, was weiß ich, ins Gym gehen oder irgendwie 42 Kilometer laufen oder irgend sowas, aber ja, da sehe ich mich jetzt nicht so.
0: Und als ihr damals so unterwegs wart, war das, ich sag mal, eure eigene Tournee? Seid ihr als Vorgruppe aufgetreten? War das alles durchmischt? Also wie seid ihr zu den Auftritten gekommen?
2: Das war immer unterschiedlich. Ah. Mal war es auf einem kleinen Festival, in einem Timeslot, mal war es eine Vorband, mal war es irgendein Geburtstag oder was. Also,
1: ja, also so eine richtige Tour haben wir noch nicht gemacht. Mhm. Das waren etwa so einzeln zusammengestücktes Zeug gewesen aus allem, die uns irgendwie spielen lassen wollten. Wir haben auch mal in Magdeburg für so einen Bikerclub gespielt. Das war so ein Untergruppe von den Hells Angels. Ich weiß gar nicht, wie die hießen. Das war auch sehr interessant. Also das war, also wir sehen ja dann immer die Unterschiede zwischen, wenn wir irgendwo zu einer Venue ankommen und was ist denn so da? Werden wir überhaupt begrüßt? Ja, interessiert es überhaupt jemanden, ob wir da sind oder nicht? Gibt es vielleicht eine Getränkemarke und eine Bratwurstmarke oder ist denn schon was da? So, so kümmern sich die Leute so und so, ja. So zwielichtig, wie dieser Abend dort war und diese Leute da waren, aber die haben uns wirklich sehr, sehr herzlich aufgenommen, muss man einfach sagen. Und das sind so schöne Sachen. Manchmal hat man einfach da gesessen und 5 Stunden gewartet, weil der Soundcheck war 14 Uhr und gespielt haben wir dann um, naja, 2 Uhr morgens dann irgendwie, weil sich da alles noch verschoben hat. Das ist ja auch mal ganz, ganz gerne gesehen. Ja, das macht es dann so ein bisschen anstrengend dann irgendwann.
0: Aber ihr seid jetzt nicht durch Mundpropaganda weitergereicht worden, sondern
1: doch,
0: weil
1: doch.
0: Ja,
1: also es war so eine Mischung aus, wir kümmern uns drum und Mundpropaganda reicht uns weiter. So, damit sind wir eigentlich ganz gut gefahren.
0: Okay.
1: Ja, und das ist jetzt in den letzten Jahren einfach ein bisschen weniger geworden, weil wir auch einfach unsere Prioritäten irgendwie anders gelegt hatten. Wir haben natürlich lange irgendwie überlegt, dieses ganze Insta-Spiel noch irgendwie mitzumachen oder nicht. Also wir haben es da irgendwie so ein bisschen ganz schön hart verweigert, da irgendwie wieder mitzumachen und Reels zu posten. und Beiträge zu machen und uns da irgendwie selbst vor die Kamera zu hocken, irgendwie, das sind nicht wir. Aber letztendlich kommen wir da, glaube ich, nicht so drum rum. Das hat jetzt Christopher jetzt irgendwie in die Hand genommen. Das macht er seit ein paar Wochen sehr, sehr gut. Mhm. Also Lob geht raus. Das ist schon sehr gut, aber es ist immer alles so ein bisschen mit so einem Stückchen
0: ne?
1: Seele verkaufen ja. und so. Es ist nicht mehr einfach irgendwelche Mails schreiben, die sagen, ja Leute, kommt doch gerne. Sondern nee, am besten wir machen irgendwie, keine Ahnung, möglichst wenig Gage oder gar nichts und bitte bringt euer Essen mit.
2: Fühlt sich halt immer ein bisschen an wie eine Art der Selbstdarstellung.
1: Na, ist es letztendlich.
2: Das spielt ja vielen Musikern in die Karten, ne? Sag ich mal. Aber wir sind, glaube ich, eher dann so zurückhaltendere Typen.
1: Zumindest von der Bühne runter.
2: Ja,
1: abseits der Bühne. Ja, das ist immer so ein bisschen schüchtern. Ja. Auf der Bühne geht es dann immer noch.
0: Habt ihr da, ich sag mal, Unterstützung durch Bekanntenkreise, die dann sagen, komm, ich übernehme das ein bisschen mit dem Management oder wie läuft das bei euch?
2: Wir hatten einen Freund, der hat zum Beispiel die Albumcover gezeichnet, zum Beispiel sowas, da gibt man mal Unterstützung. Oder wenn auch mal irgendwie was getragen werden muss bei einem Gig und sowas, da unterstützen die. Aber Instagram macht jetzt zum Beispiel halt einfach nur Toffer.
1: Ja. Ne?
2: Und ja, schau mal, wo das hinführt. Also schaut gerne mal rein auf unseren Instagram-Account. Zapphod, zaphod.music. Ganz, ganz viel toller Content.
0: Spoiler-Alarm, das letzte Mal, wo das Christopher gemacht hatte, jetzt am Samstag, war der ja auf dem Stone von Underground.
1: Ja.
0: Ich hatte mal den Countzähler, ihr hattet dann schon ein paar mehr.
1: Ja, die kamen dann tatsächlich. Fragen. Ja, genau. Genau. Ja. Das war schön, weil das auch so ein, das war so ein Moment, der hat das nochmal so zusammengefasst, weil, also mir ging es zumindest so, wir hatten da einen Slot, das war Samstagmorgen, also ja, morgens, also um 11 Uhr, früher Mittag, durften den Samstag eröffnen und es waren alle Leute da, die irgendwie Bock hatten auf das, was wir da tun und irgendwie, wir waren nicht so, naja, ach, hier ist die Vorband von irgendwo, aber eigentlich sind wir da, um die Coverband Swagger zu hören. Lass die jetzt mal machen. Hatten wir alles schon. Ich weiß gar nicht, ob Swagger war, aber ist ja egal. Und in dem Moment war das alles so richtig. So, wir hatten irgendwie eine coole kleine Bühne. Und die Leute waren da, die standen vor uns, die standen hinter uns, alle hatten irgendwie Bock und alle waren irgendwie überrascht, dass es dann doch gar nicht so schlecht war. Und das war so schön. Und diese mehreren Follower, die dann kamen, das war ja eher so aus einem Witz geboren, das hat das dann nochmal so ein bisschen zusammengefasst. So. Und da haben wir auch ganz viel Rückmeldungen über Insta noch bekommen, wie gut das ankam und so weiter. Und das natürlich geht natürlich ans Herz, dass sich das bei anderen irgendwie nochmal so niederschlägt.
2: Ja, und auch wurde so ein bisschen die Anerkennung gegeben, als der Toffer hatte nämlich die T-Shirts, die wir drucken lassen haben, mal so batiken lassen. Oder hat er mit seiner Familie gemacht, ja. mit seinen Kindern und so. Und da ist eigentlich ziemlich cooler Scheiß dabei rausgekommen und die Leute haben das total gefeiert und es war innerhalb von 10 Minuten waren alle T-Shirts verkauft halt, ne? Nach dem Gig. Das war ganz. Ja, da sollten wir vielleicht auch dranbleiben, die T-Shirts nochmal
1: nachzuproduzieren. Am Merch bleiben wir dran. Das haben wir nach 13 Jahren gelernt.
0: Ich fand es ja ganz witzig, wie gesagt, ich hätte mitgekriegt, okay, eine Band aus Erfurt, Zerfeld, noch nie gehört. Fährst einfach mal mit dem Fahrrad hin und ich habe es nicht bereut. Also ich war wirklich 5 Minuten vorher da, mit einem Kumpel.
1: Ja, geil.
0: Hast noch einen Kaffee getrunken, dann ging der Ostsaison los. Ich sage, komm, wir nehmen doch mal ein Bier.
1: Ja. Das ist das beste Publikum, ja.
0: Ja, diese Atmosphäre mit dem Zehen noch im Hintergrund, alles war voll, alles war gut gelaunt.
1: Ja.
0: War super. Und das Witzigste war, am Nachbartisch hatte ich ein Gespräch mitgehört. Es war so einer, die haben sich unterhalten, kennst du die? Nee, hier steht das und das in dem Flyer vom Stone from the Underground. Ich kenne die auch nicht. Da meinte der eine so, ja, ich hoffe, die machen nicht so viele Tempowechsel, damit komme ich überhaupt nicht klar.
2: Das ist das, was wir nur machen.
0: Genau. Derjenige, der war witzig, der hat das gesagt, die hatten auch einen Song gespielt. Ich denke, okay, das ist vielleicht nicht das, was er jetzt wollte. Aber er war dann ganz vorne an der Bühne mit.
1: Ach ja.
0: Ja, ihr habt ihn überzeugt anscheinend.
1: Guck doch mal, ich habe nur 40 Minuten gewonnen. Die Tempowechsel, ja, schön.
0: Ja, das fand ich echt witzig. Ich dachte, jetzt musst du mal kurz lauschen, das kannst du vielleicht für die Sendung mal nutzen. Ne? So, habt ihr auch mal ein Feedback von jemandem, der euch nicht kennt?
1: Ja, super. Ja. Immer gerne.
0: Wie seid ihr zu dem Auftritt gekommen beim Stoned? War das länger geplant? Wurdet ihr angesprochen? Habt ihr gesagt, Mensch, wir haben eigentlich
2: auch mal... Also dadurch, dass ich wohne ja auch schon sehr lange in Erfurt und bin auch jedes Jahr auf dem Stoned und kenne da viele, die da mitwirken, also auch ehrenamtlich und sowas. Bin da auch mit denen dann auch in meinem Camp meistens.

0: gar keine Frage. Die Welt wusste es nur noch nicht. Und deswegen war das, eigentlich war das letztes Jahr schon mal angedacht, dass wir irgendwie so wild auf dem Zeltplatz spielen. Mhm. Nur an dem Tag hat es irgendwie unglaublich doll geregnet und hat auch nicht wieder aufgehört zu regnen. Dann haben wir es einfach gelassen, das hat im Grunde keinen gestört. Ja. Umso schöner war es, dass wir dieses Jahr dann irgendwie am Strand spielen konnten. Mhm. Und vielleicht nächstes Jahr ist ja das Zelt drin.
1: Genau, das ist unser nächstes Ziel.
2: Ich wollte es euch gönnen, also meine Stimme habt ihr dazu.
0: Ja, sehr gut.
1: Ja. Da kann man übrigens auch voten, ne? Bei der Seite von Stone from the Underground.
0: Ach ja.
1: Wenn es man im Zelt haben möchte.
2: Ist das
1: nur
2: jetzt
1: mal so
2: schon?
1: Als Info. Ja, der Link ist schon draußen, habe ich schon geschickt bekommen.
2: Na dann, Leute, wer zuhört, guckt gerne mal beim Stone from the Underground dabei.
0: Safe mit dem Zelt.
2: Genau. Ja, wir kommen mal ganz kurz außer der Reihe. Und zwar hat Annika, meine Kollegin, ein kleines Interview geführt mit mit einem Veranstalter. Diese machen ja elektronische Musik, passt vielleicht nicht ganz jetzt so rein, aber trotzdem wollen wir das natürlich vorstellen. Und zwar geht es da um das Hidden Place und ja, viel Spaß mit dem Interview mit Annika und dem Hidden Place.
3: Veranstaltungstipps. Manchmal verstecken sich die besten Locations an Orten, wo wir sie gar nicht erwarten. Eine von ihnen macht das Sula-Kollektiv Gleis 3 mit ihren Hidden Places am 15. August auf dem Schneekopf bei Gilberg sichtbar. Bei mir am Telefon ist Marcel, DJ aus Suhl und Teil von Gleis 3. Hallo, schön, dass du da bist.
4: Hallo.
3: Ihr macht etwas, das ich mir in meiner Jugend in und um Suhl sehr gewünscht hätte. Ihr bringt tanzbare Musik an eine unerwartete Location und wollt den Leuten einfach mal einen guten Abend machen. Woher kommt eure Motivation, nicht nur auf eine Party zu gehen, sondern sie gleich selbst zu organisieren?
4: Tja, das liegt aber ganz einfach in der Natur des DJs an sich. Man möchte natürlich spielen und hat jetzt hier in Suhl schon gar nicht die großen Clubs oder Riesenmöglichkeiten, da regelmäßig aufzulegen. Und wir machen das alle schon zwischen 25 und 30 Jahren, teilweise auch selbst Musik zu produzieren. Und ja, dann kreiert man sich eben irgendwo seine eigene Plattform und seine eigene Spielwiese. Und das geht mit solchen Events natürlich am besten.
3: Der Schneekopf ist Wanderern bekannt und wir wissen es natürlich alle. Er ist der zweithöchste Berg Thürings, aber der Name Hidden Places ist dort absolut Programm. Warum macht ihr ausgerechnet irgendwo im Nirgendwo eine Musikveranstaltung?
4: Das Ganze ist geboren eigentlich aus einer Idee, mal einen Stream aufzuzeichnen. Das haben wir damals in Oberhof gestartet, 2024, und da kam dann kurz der Einwurf, warum macht ihr das denn nicht mit Publikum? Das wäre doch eigentlich viel cooler fürs Video. Und da kam es dann zustande, dass es einfach eine offizielle Veranstaltung wurde und das Ganze eben irgendwo an einem versteckten Platz das erste Mal stattfand. Daher der Name Hidden Places. Jetzt ist der Schneekopf nicht ganz so versteckt, aber dennoch nicht prädestiniert oder so bekannt für Events, für elektronische Musik und sowas. Eine tolle Sache, schöne Aussicht mitten in der Natur, und das mit der Musik und eigentlich eben auch diesen visuellen Geschichten, die Hidden Places eigentlich so verinnerlicht.
3: Was genau wird am 15.8. auf dem Schneekopf passieren? Worauf darf man sich freuen?
4: Erstmal auf eine super Stimmung, auf eine tolle Aussicht, hoffentlich super Sonnenuntergang, wie wir es letztes Jahr hatten. Wir hatten zwar alles dabei, von Regen bis Regenbogen und so weiter, aber eben auch einen schönen Sonnenuntergang. Als auch dann, wenn es dann dämmert und dunkel wird, großflächige Videoprojektion am Turm, gepaart mit Licht und eben der elektronischen Musik. Kulinarisch ist natürlich auch was dabei. Es gibt da leckeres Essen und schicke Cocktails. Also darauf darf man sich auf jeden Fall freuen.
3: Und das stellt ihr alles alleine auf die Beine da oben?
4: Das stellen wir mit unserem Gleis 3 Musikkollektiv und vielen helfenden Händen auch aus der Region auf die Beine, ja.
3: Aus eurem Kollektiv Gleis 3 wirst du als Teil von Wohle und Moneo auflegen. Außerdem sind Marcel Takt und Stefan Strobe dabei. Aber ihr habt euch auch noch Marek Hämmern eingeladen. Welche unterschiedlichen Genres tanzbarer elektronischer Musik werdet ihr an dem Abend spielen?
4: Wir haben da vom Melodic Techno bis Afro House und Indie Dance alles dabei. Disco House wird es jetzt nicht geben und harten Techno auch nicht. Das dürfen gerne andere übernehmen. Und eben der Sound von Marek Hämmern, der für sich steht, sage ich mal.
3: Die Insider wissen Bescheid.
4: Genau. Ansonsten vorbeikommen und sich einfach mal vielleicht was Neues anhören, wenn man das noch nicht alles kennt.
3: Wann geht's los und was sollte man für den Abend unbedingt noch wissen?
4: Wir starten 16 Uhr, ist eine Veranstaltung in den Abend hinein, aber dennoch wünschen wir uns, dass die Leute auch von Anfang an dabei sind, eben auch wegen der Location, der tollen Umgebung, als auch natürlich dem DJ, der anfängt, gebührend da Tribut zu zollen. Und ansonsten, ja, sollte man vielleicht sich doch eine Jacke einpacken. Es könnte nämlich durchaus auch

0: mal ein bisschen Wind geben und man möchte ja vielleicht da oben nicht frühzeitig, sage ich mal, das Event verlassen müssen. Wer ein bisschen Geld sparen will, könnte sich Tickets kaufen im Vorfeld. Das ist vielleicht auch noch keine schlechte Idee, als auch ein Ticket für ein Shuttle. Auch sowas bieten wir an, damit man nicht fahren muss. 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
1: Du hast es gerade schon gesagt, frühzeitig da sein lohnt sich, denn ihr habt einen Aufruf gestartet für Nachwuchs-DJs aus Suhl und Umgebung, die das Opening spielen dürfen. Ihr habt einige Einsendungen bekommen. Was war da so dabei?
0: Es war ganz unterschiedlich von Mainstage Techno bis schöne Deep House Musik für den Anfang. Eben was als Warm-up gedacht ist. Wir haben da so einige Bewerbungen gekriegt von Newcomern, die das so 2,5, 3 Jahre machen, bis eben auch erfahreneren Leute, die uns da ein Set zurechtgebastelt haben. Wir führen uns das die nächsten Tage nochmal zu Gemüte und geben dann den Opening Act auch demnächst bekannt.
1: Und dann eine letzte Frage noch. Wie großartig wird's?
0: Es wird richtig toll. Wir werden gutes Wetter haben und eine richtig gute Zeit dort oben mit allen feiern.
1: Dann ganz viel Spaß beim Hidden Places 2026 am 15. August auf dem Schneekopf. Kommt alle vorbei. Und an dich, Marcel, vielen Dank, dass du dabei warst.
0: Vielen Dank.
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3: Ja, vielen Dank, Annika. Und wer mehr zur Veranstaltung wissen möchte, guckt bei Instagram unter Gleis3-Music und einen Vorgeschmack gibt es nächsten Monat bei uns zur Fremdmade-Sendung am 6.8.2026 mit DJ Marc Nevol. Ja, viel Spaß dabei und beste Grüße an Sitten Place. Jetzt aber zurück zu Seffet.
4: Da sind wir wieder. Hi.
3: Da seid ihr wieder. Jetzt geht's auch ans Eingemachte.
4: Gut.
3: Wir hatten es gerade schon so ein bisschen im Vorgespräch gehabt. Ihr habt ja jetzt, ich muss jetzt lügen, 3 Alben draußen?
4: Zwei.
3: Zwei. Das dritte ist jetzt in Arbeit sozusagen.
4: Ja, wobei man sagen muss, wenn man das sich bei Spotify anguckt, gibt es nur ein das eine Ding, was als Album bezeichnet wird, das andere wird als EP bezeichnet. Das war damals bei Spotify irgendeine Begrenzung, weil 8 Songs sind kein Album gewesen. Deswegen ist das als EP deklariert, ist aber ein Album.
3: Ja.
4: Ich würde es mal einfach mal sagen.
3: Wann entstand die Idee?
4: Ein drittes Album zu machen?
3: Ja.
4: Also eigentlich gibt es die Ideen dauerhaft, es scheitert dann meistens am Geld. Weil es
3: ja.
4: einfach, also die Songs haben wir.
5: Also wir hatten Songs für 4 Alben eigentlich.
4: Ja, wobei die Auswahl, die irgendwie so homogen zusammenzuführen, irgendwie ist ja immer noch was anderes. Aber Songs haben wir genug, das Geld fehlt nur. Weil das kostet eine Menge am Tag und das ist auch einfach Arbeit. So, und das ist ja nicht nur, dass wir da aufnehmen und sagen, vielen Dank, druck's uns mal aus. Wir kommen dann in einem Monat wieder oder so, sondern das ist alles mit Aufwand verbunden. Deswegen hat das alles ewig lange gedauert. Und naja, und dann hatten wir irgendwann mal einfach gesagt, wir machen jetzt irgendwie einen Termin fest. So, jetzt haben wir eine Deadline und dann müssen wir uns da vorbereiten und dann ging die Vorarbeit los. Also mit Songs raussuchen, das hat ewig lange gedauert. Wie viele Listen und Pro und Contra und hier wir gemacht haben. Und die Reihenfolge steht jetzt immer noch nicht, aber das war erstmal Aufwand und dann die Sachen irgendwie nochmal zu spielen. Zumindest so zu spielen, dass wir so fit sind, dass wir möglichst wenig Zeit im Studio damit verbringen.
3: Ja.
4: So. Genau.
5: Um Geld zu sparen halt.
4: Um einfach Geld zu sparen. Ich weiß noch, das erste Album, da hatten wir, glaube ich, 9 Songs in 2 Tagen oder so eingespielt und am dritten Tag irgendwie gemischt und gemixt oder gemixt, ist ja gleich im Mischen und Mixen. Mixen und gemastert vielleicht noch, das weiß ich auch nicht mehr. Aber das war halt im Grunde war es zu viel. Und deswegen haben wir uns irgendwie so ein bisschen auf 3 Tage aufgeteilt und haben dann irgendwie so grob 3 Songs pro Tag gemacht. Irgendwie so. Also wir haben es ein bisschen entzerrt. Aber trotzdem haben wir das irgendwie hoch und runter gespielt, den ganzen Kram, damit das einfach sitzt. So, Metronom geht an und dann, oder Klick geht an und dann geht's los.
3: Ja. Wie ist das? Habt ihr da so eine Art Konzeptalbum an sich? Oder sagt ihr, auch die Lieder, die finden wir jetzt am geilsten, die hauen wir jetzt erstmal raus? Wie ist da.
5: Hat der Olli ja auch gerade schon gesagt, dass wir da schon versuchen, nicht einfach irgendwelche wahllosen Songs zusammenzuwürfeln, sondern schon ein bisschen zu schauen, dass es dann ein Hörerlebnis ist, schon auch, ne? Wenn man, also ja, probieren wir schon.
4: Ja, und während dieser Vorbereitungszeit, wo wir dann quasi Songs spielen, kommen wir immer wieder irgendwie in diese Bredouillen, da kommt noch ein neuer Song irgendwie, der entsteht dann so im Machen, im Jam oder sowas, und dann sind wir irgendwie abgelenkt, wie so drei Dreijährige, die den Ball hinterherlaufen und sagen dann voller Vorfreude, der ist so geil, der muss jetzt da auch mit aufs Album drauf, wie zum Beispiel Hitchhike, den wir vorhin gehört haben, und den wir, glaube ich, seitdem auch nie wieder gespielt haben. Das ist dann, und das ist mit dem Album jetzt auch passiert, weil wir so eine klassische Ballade hatten wir, glaube ich, die war ganz neu, weil wir einfach mal so eine richtige Hardcore-Ballade irgendwie haben wollen. Mhm. Und da waren wir dann so Feuer und Flamme in diesem ganzen Vorproduktionsprozess, da haben wir gesagt, das machen wir jetzt auch noch mit dazu. Was damit jetzt passiert, weiß ich jetzt auch noch nicht.
3: Ja, wie kommt man denn, oder besser gesagt, wie ist das im Studio? Ich stelle mir das so vor, ihr könntet da jetzt, was weiß ich, 3 Songs nehmen, dann war dabei Spotify auch nur eine EP, könntet die aber 20 Minuten lang machen. Macht das einen Unterschied im Studio? Oder
5: wie ist das? Ja, also jede Sekunde muss ja dann sitzen, muss vorbereitet werden, nachbereitet werden durch Master und sowas. Mhm. Das dauert schon alles immer.
4: Okay.
5: Eine Zeit.
4: Ja, man könnte theoretisch auch irgendwie, glaube ich, alle 2 Monate da einreiten und die Sachen neu aufnehmen irgendwie. Das ist natürlich dann, also der Zeitaufwand ist natürlich dann nochmal größer mit allem, was dazugehört. Ja, irgendwie, also ich persönlich bin Albumhörer. Ich mag das gerne, irgendwie Alben zu haben und die dann irgendwie von vorne nach hinten durchzuhören, weil die Leute oder die Bands, die dann irgendwelche Alben rausgebracht haben, die haben sich auch irgendwas dabei gedacht, im besten Fall. Oder waren genauso planlos, wie wir das sind. Aber verkaufen es besser. Und irgendwie ist das so ein, ich hätte auch gerne, das ist zumindest das Ziel für das nächste Album, dass wir dann auch mal was noch in der Hand haben, was keine CD ist, sondern irgendwie in die Vinyl geht, das einfach im Schrank zu haben. So, das ist dann.
3: Das wäre meine nächste Frage gewesen. Macht ihr auch in Vinyl? Weil das kommt ja, ist ja ganz groß mittlerweile, ne? Dass die Fans wirklich sagen.
5: Ist ja das einzige Medium, was man noch raushauen kann nach einem Gig. Weil was willst du machen? Einen Stick in die Menge werfen oder eine CD verkaufen? Das funktioniert halt nicht mehr, ne?
3: Ja, selbst CD wird mittlerweile sehr schwierig, ne? Ja, also gerade bei der jüngeren Generation, CD-Player gibt es nicht mehr.
4: Ja, eben, ja, genau. Ja, ja. Nee, das ist schon der Plan, dass wir da irgendwie in der Vinyl irgendwie investieren. So. Das ist halt alles irgendwie, das ist der Plan. Sagen wir mal so, Pläne gibt's. Nach und nach arbeiten wir uns dann da irgendwie hin.
3: Ist halt immer schwierig, als kleine Band das alles vorfinanzieren zu können, gell?
4: Ja. Ja, klar, also natürlich. Ja, wir wissen ja auch nicht, ob das dann, also wir müssen zumindest damit rechnen, dass es nicht refinanziert wird, so, dass es dann unseres ist. Und wenn wir dann die 500 Vinyls bestellen, müssen wir gucken, ob wir Platz im Keller haben, falls die nicht weggehen.
3: Ja, das ist eine schwierige Sache, die man immer abwägen muss. Ihr habt exklusiv für uns heute einen Song mitgebracht vom neuen Album im Prinzip.
4: Ja, wobei man ja sagen muss, also das Album gibt es noch nicht und dieser Song ist im Grunde auch, glaube ich, noch nicht so richtig fertig gemischt, gemastert und so weiter.
5: Ja, noch gar nicht, ja.
4: Das ist jetzt gerade ganz rough irgendwie aus dem Studio raus, deswegen dachten wir, wäre doch ganz geil, wenn wir schon mal hier sind, da können wir hier mal so ein Ding loslassen.
3: Total genial. Und deswegen hören wir da jetzt rein und der heißt?
4: No One Knows.
5: Aus dem Atom.

0: Ja, und das war No One Knows von den irgendwann jetzt demnächst erscheinenden Album von Zevet.
1: Ja, No One Knows, wie das Album heißen wird.
0: Genau. Ich hätte dich ganz kurz unterbrochen, Paul, vorhin, da war ich leider zu schnell. Nenn gerne nochmal das Studio, wo ihr gerade aufnehmt.
1: Genau, wir sind in Egstedt bei Erfurt in dem Atomino-Studio bei Frithjof. Da sind ja auch schon die anderen Alben aufgenommen worden. Ja. Sind da schon noch sehr zufrieden mit ihm und ja, an der Stelle auch mal ein schönes Dank raus an ihn halt.
0: Mhm. Welches Egstedt ist das?
1: Mit G geschrieben.
0: Mit G?
1: Ja, es also gibt das Egstedt mit CK, das ist im Norden raus.
0: Ja.
1: Und Egstedt ist in Richtung Arnstadt.
2: Ja. Ah ja, das wusste ich auch nicht.
0: Richtung Arnstadt und Steigerhoch.
1: Ja,
0: also und dann links ab. Da kann ich ja mal vorbeikommen.
2: Da freut sich Frithjof, ja. Aber ich habe gerade, ich habe jetzt das lange, die Aufnahme nicht mehr gehört und es ist erstaunlich, wie langsam das ist, weil wir spielen das immer nur live und da sind immer noch ein paar BPM schneller, so müssen wir uns ein bisschen zurückhalten, dann, dass die Songs nicht so schnell werden.
0: Ja.
2: Ah, interessant.
0: Ja. Ja, es kommt ja meistens auf den Schlagzeuger drauf an, wie schnell das live gespielt wird.
2: Ah, na gut, die Vorlage hast du jetzt nicht liegen lassen können.
1: Ja. Ja, wir proben halt immer mit Klick, ne? Mhm. Probst halt sehr gern, ne? Damit man einfach so das Gefühl drin hat. Aber live hast du ihn halt nicht dabei. Nee. Ne? Wird es manchmal ein bisschen schneller.
0: Ja. Live lauter und Spaß haben.
1: Ja, genau. Ja. Wenn man die Leute zappeln sieht, dann will man denen nochmal ein bisschen mehr Energie geben. Ne?
0: Wo wir da gerade dabei sind, ist bei euch live mal irgendwas schiefgegangen, was euch in Erinnerung geblieben ist?
1: Ich weiß nicht, ob man darüber reden kann. Aber ja, ich bin mal an deinen Schlagzeug reingefallen.
2: Bist du?
1: Ja.
2: Okay,
1: das war eine Kellerparty.
2: Ah ja, okay, ja. Also ja, also ich als Schlagzeuger spiele ja häufig auf fremden Sets, ne? Und dann war es eine Zeit lang, dass ich wirklich einfach nur die Fußmaschine und die Snare mitgenommen habe und alles andere habe ich mich darauf verlassen, dass alles funktioniert. Mhm. Und dann ist, was weiß ich, der Hocker ist mal runtergerutscht oder umgefallen. Die Becken fallen auf die Toms oben drauf, weil die Beckenständer nicht gehen. Wir hatten auch mal in so einer Bar gespielt, die war ebenerdig und dann, naja, war schon recht spät und das Publikum war schon recht bierselig und die sind dann immer näher gekommen und dann sind dann irgendwie Leute auf dieses Effektgerät vom Bassisten damals getreten und musste den nach und nach immer wieder wegschubsen, damit er da irgendwie Platz zum Spielen hatte, während mir dann so Grieche hinter mir immer wieder so 20-Euro-Scheine in diese Stickhalterung vom Schlagzeug gesteckt hat und gesagt, gut.
0: Ja. Was ist, Paul, dein Lieblingseffekt beim Bass mit?
1: Ja, ich benutze tatsächlich den Bass Overdrive von Boss sehr gern. Einfach, damit es noch ein bisschen knackiger klingt, weil wir ja nur zu dritt sind. Müssen wir halt alle möglichst viel rausfeuern, damit das ein bisschen ein bisschen mehr Volumen hat und Fläche hat. Ja, und deswegen haue ich da auch manchmal ein Effektgerät drauf.
0: Ja, das kriegt er auf jeden Fall hin. Also das, was ich jetzt gehört habe, das war für eine Dreimann-Kombo, kam ordentlich Sound raus. Da kam
2: spielst du Bass, weil du jetzt so fragst nach einem Bass-Effektgerät? Das ist eine sehr spezielle Frage.
0: Ich spiele Gitarre.
2: Ja.
0: Habe auch einen Bass daheim, klar. Spiele hin und wieder auch mal ein bisschen Bass. Und habe auch ein Bass-Effektgerät, wo ich ganz gerne mal ein bisschen rumspiele. Ja, deswegen.
2: Ah ja, okay.
0: Und ich hatte es gesehen und es gibt, ja. Ich sehe immer nicht viele Bass-Effektgeräte, deswegen frage ich auch gerne.
1: Ja, das ist auch tatsächlich sehr beliebt unter den Bassisten. Also
0: ganz aber die meisten lassen es dann entweder voll drin, ne, machen es an und gehen weg. Oder aber bei dir hat man ja gesehen, dass du da ein bisschen mit rumspielst, sage ich mal.
1: Ja.
2: Also ich habe kein Effektgerät.
0: Dein Effekt ist ein zusammenklappender Hocker.
2: Ja, genau. Das Becken, was hält.
0: Ja, wir sind schon wieder fast am Ende. Ihr habt uns trotzdem noch nicht verraten, wann soll denn das neue Album dann mal erscheinen?
2: Keine Ahnung. Das wissen wir einfach noch nicht.
0: Okay.
2: Also dieses Jahr wahrscheinlich nicht mehr vielleicht. Was haben wir jetzt? Juli haben wir. Vielleicht auch noch dieses Jahr, ich glaube, das wissen wir nicht. Wir müssen immer ein bisschen gucken, weil wir wollen das ja auch teilen mit dieser ganzen Vinyl-Druckerei und so weiter. Das muss ja auch alles, also das liegt ja auch irgendwie an denen noch.
0: Ja.
2: Deswegen kann ich es jetzt einfach nicht sagen. Wir arbeiten dran.
1: Und beim, also es geht ja dann auch um Gesangsspuren noch einsingen und sowas. Und der Sänger hat nochmal, da ist nochmal ein kleines Kindchen geschlüpft. Ganz frisch jetzt gerade und ja, das vereinnahmt er dann auch erstmal.
0: Das,
1: ne?
0: Das braucht dann seine Zeit. Ich meine, wenn ihr selber keinen Stress habt, ist auch alles cool.
2: Nö, du, da sind wir ja frei, wir haben ja keinen Plattenvertrag, ne?
0: Noch nicht. Was nicht ist, kann ja noch
2: werden. Ist das noch so ein Ding? Ist das noch so ein Ziel heute von irgendwelchen Bands, einen Plattenvertrag zu kriegen?
0: Das ist eine gute Frage.
2: Also ich erinnere mich, damals, als ich angefangen habe zu spielen, war es das Größte, einen Plattenvertrag zu haben, weil das bedeutet, man darf auf Tour gehen und es wird alles bezahlt, was die Albumaufnahme angeht und dann ist man im Grunde gemachter Mann. Aber ich habe so den Eindruck, dass es heute nicht mehr so das Ziel für uns ist.
1: Vielleicht das falsche Wort einfach.
2: Was?
1: Weil man ja nicht mehr so auf Platten aus ist, sondern halt eher auf anderen Sachen. Ne?
2: Du weißt aber, ja, okay, ja. Jetzt bist du.
1: Spotify-Vertrag.
0: Es ist ja auch dann noch die andere Frage, was passiert noch mit dieser ganzen KI-Musik-Scheiße?
1: Ja.
0: Die haut ja jetzt auch noch voll rein.
2: Das stimmt, das macht den diesen Musikmarkt, also oder dieses Musikangebot müllt das unglaublich zu. Das ist so, also völlig abgefahren, wenn man sich das mal vorstellt, dass im Grunde KIs Texte schreiben, Musik schreiben, dann werden da noch irgendwelche Albumcover gemacht, die werden hochgeladen und dann hört das kein Mensch, weil das alles Bots hören, die das hören und dadurch wird Geld generiert für Zeug, was im Grunde, also das Internet ist
0: Wahnsinn.
2: Ja, es ist wirklich abgefahren.
0: Gehen wir lieber zu den schönen Themen über. Ihr spielt dieses Jahr trotzdem nochmal live, mindestens einmal, habe ich gehört.
2: Mindestens einmal, ja. Soweit ich jetzt weiß, ganz frisch, irgendwie am 23.10. im Schlachthof Eisenach. Schlachthof heißt das, genau. Ja, genau.
0: Wer ist da der Veranstalter?
2: Das weiß ich nicht.
0: Das ist gut.
2: Es spielt noch eine Band aus Leipzig, die heißt War, W-A-R. Aber wie gesagt, das ist so frisch, da kam im Grunde die Nachricht gerade eben erst rein. So deswegen.
0: Ja, klingt auf jeden Fall spannend. Vielleicht komme ich mal mit rum. Schauen wir mal. Also nach ist ja gar nicht so weit von Erfurt.
2: Das kriegt nee, eben. Ja. So, jetzt machen wir erstmal schön Urlaub jetzt hier.
0: Genau.
2: Ist jetzt erstmal Sommer.
0: Investiert viel Zeit in eure Platte.
2: Na klar.
0: Und ja, für alle ZuhörerInnen, nennt bitte nochmal euren Instagram-Kanal und folgt da rein.
2: Ja. Seffet.music.
1: Richtig.
2: Gut.
0: Ja. Ja, wir haben es schon wieder geschafft. Es war mir eine Ehre, dass ihr hier gewesen seid.
2: Schön, dass wir hier sein durften.
0: Auch, dass es so spontan noch geklappt hat.
2: Ja, klar.
0: Und ja, beste Grüße an Christopher.
2: Ja, der wird das gerade hören. Na, Christopher? Ja.
1: Grüß dich.
0: Wenn ihr euer Album fertig habt, könnt ihr euch vielleicht nochmal melden. Dann können wir es vielleicht hier nochmal vorstellen.
2: Gute Idee.
0: Würde mich auf jeden Fall freuen. Und jetzt zum Abschluss hören wir nochmal einen letzten Song von euch.
2: Ja.
1: All-Time-Classic.
2: Dann nehmen wir Mona, oder?
0: Mhm. Ja. Dann kommt jetzt Mona und das war Handmade für diese Woche. Bis bald.
2: Ciao.
1: Tschüss.

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